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1: Ich bin Hendrik Daum. In der SPD und der Jungen Union wächst der Widerstand gegen Kürzungen beim Elterngeld. Der parlamentarische Geschäftsführer der SPD, Wiese, sagte, das Elterngeld sei für junge Familien sehr wichtig. Er rief Bundesfamilienministerin Prien von der CDU auf, in anderen Bereichen zu sparen. Auch der Vorsitzende der Jungen Union, Winkel, nannte es absurd, milliardenschwere Rentenerhöhungen zu beschließen und gleichzeitig das Elterngeld zu kürzen. In Österreich ist ein 18-jähriger Mountainbiker aus Bayern tödlich verunglückt. Der Vorfall ereignete sich auf einer Downhill-Strecke in Leogang im Bundesland Salzburg. Der junge Mann war beim Abfahren gestürzt und hatte sich dabei schwere Verletzungen zugezogen. Er starb später im Krankenhaus. In wenigen Wochen wird US-Präsident Trump 80 Jahre alt und immer wieder erzählt er stolz, wie wenig Schlaf er braucht und bei Getränken, da setzt er voll auf Diät-Cola. Heute steht Trumps jährlicher Gesundheitscheck an. Aus Washington, Tina Eck.
2: Immer wieder gibt es hier Spekulationen über Trumps Gesundheit, weil er bei Meetings einnickt, geschwollene Beine und Blutergüsse an den Händen hat. Das Weiße Haus wiegelt ab, das liege daran, dass Trump Aspirin schlucke und viele Hände schüttele. Trump ist nach eigenen Worten physisch und geistig fit wie ein Turnschuh, aber nach seinen letzten Checkups folgten immer noch ein paar weitere Tests. Warum und mit welchem Ergebnis wurde nie gesagt.
1: Papst Leo hat seine erste Enzyklika veröffentlicht. Das ist eine Art Regierungserklärung. Dabei hat der Pontifex künstliche Intelligenz in den Mittelpunkt gestellt. In dem Lehrschreiben warnt er vor den Risiken von KI, fordert klare Regeln und betont, Entscheidungen über Leben und Tod dürften keinesfalls Maschinen überlassen werden. Allerdings sieht der Papst auch Chancen in der künstlichen Intelligenz. Tränen in Wolfsburg, grenzenloser Jubel in Paderborn. Der VfL Wolfsburg ist erstmals in seiner Vereinsgeschichte aus der Fußball-Bundesliga abgestiegen. Die Niedersachsen verloren am späten Abend das Rückspiel der Relegation beim SC Paderborn mit 1:2 nach Verlängerung. Das Hinspiel war 0:0 ausgegangen. Für Paderborn geht es damit nach 6 Jahren wieder zurück in die Bundesliga.
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1: Ich bin Hendrik Daum. In der SPD und der Jungen Union wächst der Widerstand gegen Kürzungen beim Elterngeld. Der parlamentarische Geschäftsführer der SPD, Wiese, sagte, das Elterngeld sei für junge Familien sehr wichtig. Er rief Bundesfamilienministerin Prien von der CDU auf, in anderen Bereichen zu sparen. Auch der Vorsitzende der Jungen Union, Winkel, nannte es absurd, milliardenschwere Rentenerhöhungen zu beschließen und gleichzeitig das Elterngeld zu kürzen. In Österreich ist ein 18-jähriger Mountainbiker aus Bayern tödlich verunglückt. Der Vorfall ereignete sich auf einer Downhill-Strecke in Leogang im Bundesland Salzburg. Der junge Mann war beim Abfahren gestürzt und hatte sich dabei schwere Verletzungen zugezogen. Er starb später im Krankenhaus.
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1: Ich bin Hendrik Daum. Bundesgesundheitsministerin Warken will die Beiträge zur Pflegeversicherung für Kinderlose erhöhen. Das berichtet das Redaktionsnetzwerk Deutschland. Demnach sollen Versicherte ohne Kinder künftig einen Beitragssatz von 4,3% zahlen. Bei Versicherten mit Kindern bliebe es dagegen bei den bisherigen Sätzen. Durch die Reform soll das Defizit der Pflegeversicherung begrenzt werden. Alle reden über KI. Jetzt auch der

0: Papst. Im ersten Lehrschreiben seit seinem Amtsantritt warnt Leo vor Risiken von künstlicher Intelligenz. Technik müsse den Menschen dienen, nicht der Macht oder dem Profit. Aus Rom, Claudia Wächter.
1: Leo befürchtet nämlich, dass Mitmenschlichkeit, die Menschenwürde und Beziehungen unter die Räder kommen. Wichtig ist ihm auch, dass Arbeit nicht entwertet wird, Stichwort KI-Jobkiller. Und er warnt davor, dass nur wenige Tech-Giganten am Ende alles kontrollieren. Deshalb plädiert er auch für einen KI-Ethik-Kodex.
0: Mehr als 200 Tote und über 900 Verdachtsfälle. Die Weltgesundheitsorganisation sieht die Ebola-Epidemie in der Demokratischen Republik Kongo bisher nicht unter Kontrolle. Es werde erst noch schlimmer werden, bevor es vielleicht besser wird, so WHO-Chef Tedros. Man tue alles, um Ausrüstung in die betroffene Region zu bringen und die Eindämmungsmaßnahmen voranzubringen. Tedros will heute persönlich nach Kongo reisen. Die Waldbrandgefahr ist aktuell in weiten Teilen Bayerns hoch. Der Deutsche Wetterdienst stuft die Gefahr vor allem in der Mitte des Freistaats derzeit auf Stufe 4 ein. Das ist die zweithöchste Warnstufe. In den kommenden Tagen soll dann voraussichtlich ganz Bayern von der hohen Waldbrandgefahr betroffen sein. Besonders in und um Nürnberg dürfte der Prognose zufolge die höchste Warnstufe 5 ausgerufen werden. Bei der Eishockey-Weltmeisterschaft in der Schweiz hat das deutsche Team sein letztes Hauptrundenspiel gegen Großbritannien mit 6:3 gewonnen. Für das Weiterkommen ins Viertelfinale ist die DEB-Auswahl aber auf Schützenhilfe angewiesen. So muss Außenseiter Ungarn heute unbedingt gegen Lettland gewinnen.
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1: Ich bin Hendrik Daum. Bundesgesundheitsministerin Warken will die Beiträge zur Pflegeversicherung für Kinderlose erhöhen. Das berichtet das Redaktionsnetzwerk Deutschland. Demnach sollen Versicherte ohne Kinder künftig einen Beitragssatz von 4,3% zahlen. Bei Versicherten mit Kindern bliebe es dagegen bei den bisherigen Sätzen. Durch die Reform soll das Defizit der Pflegeversicherung begrenzt werden. Die Waldbrandgefahr ist aktuell in weiten Teilen Bayerns hoch. Der Deutsche Wetterdienst stuft die Gefahr vor allem in der Mitte des Freistaats derzeit auf Stufe 4 ein. Das ist die zweithöchste Warnstufe. In den kommenden Tagen soll dann voraussichtlich ganz Bayern von der hohen Waldbrandgefahr betroffen sein. Besonders in und um Nürnberg dürfte der Prognose zufolge die höchste Warnstufe 5 ausgerufen werden.
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1: Ich bin Hendrik Daum. Die USA haben nach eigenen Angaben in der Nacht Raketenstellungen im Iran angegriffen. Das US-Militär teilte mit, es handele sich um Maßnahmen zur Selbstverteidigung. Dabei seien unter anderem Raketenabschussanlagen sowie iranische Boote beim Minenlegen getroffen worden. Eigentlich gilt zwischen beiden Staaten derzeit eine Waffenruhe. In der SPD und in der Jungen Union wächst der Widerstand gegen Kürzungen beim Elterngeld. Der parlamentarische Geschäftsführer der SPD, Wiese, sagte, das Elterngeld sei für junge Familien sehr wichtig. Er rief Bundesfamilienministerin Prien von der CDU auf, in anderen Bereichen zu sparen. Auch der Vorsitzende der Jungen Union, Winkel, nannte es absurd, milliardenschwere Rentenerhöhungen zu beschließen und gleichzeitig das Elterngeld zu kürzen. Der Ebola-Ausbruch in Afrika dürfte sich nach Angaben der Weltgesundheitsorganisation weiter zuspitzen. Wir stehen vor einem äußerst ernsten Ausbruch, das sagte WHO-Chef Tedros

0: bei einem virtuellen Treffen mit Gesundheitsministern aus Afrika, Babette Büchner, berichtet.
1: Mehr als 200 Tote und mehr als 900 Verdachtsfälle. Die WHO sieht die Ebola-Epidemie noch immer nicht unter Kontrolle. Man tue alles, um die betroffene Region zu unterstützen und das Virus einzudämmen, sagte der WHO-Chef. Doch derzeit sei die Epidemie den Experten noch einen Schritt voraus.
0: Gleich zwei bayerische Gemeinden sind unter den Top 5 der am besten versorgten Kommunen Deutschlands. H in Oberbayern und Memmingen im Allgäu. H führt mit Platz 1 das Ranking sogar an. Das Institut der deutschen Wirtschaft hat etwa die Anbindung mit Bus und Bahn und die Qualität von Schulen, Arztpraxen und Freizeitangeboten bewertet. Auf H folgen Offenbach, Frankfurt, Eschenborn und auf Platz 5 dann Memmingen. Der VfL Wolfsburg ist aus der Fußball-Bundesliga abgestiegen. Die Niedersachsen verloren das Rückspiel der Relegation beim SC Paderborn mit 1:2 nach Verlängerung. Das Hinspiel war 0:0 ausgegangen. Für Paderborn geht es nach 6 Jahren jetzt wieder zurück in die Bundesliga. Und Greuther Fürth will heute Abend den Absturz aus der zweiten Liga abwenden. Die Franken empfangen um 8:30 im Relegationsrückspiel den Drittligisten Rot-Weiß Essen, der das Hinspiel mit 1:0 für sich entscheiden konnte.
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1: Ich bin Hendrik Daum. Die USA haben nach eigenen Angaben in der Nacht Raketenstellungen im Iran angegriffen. Das US-Militär teilte mit, es handele sich um Maßnahmen zur Selbstverteidigung. Dabei seien unter anderem Raketenabschussanlagen sowie iranische Boote beim Minenlegen getroffen worden. Eigentlich gilt zwischen beiden Staaten derzeit eine Waffenruhe. Gleich zwei bayerische Gemeinden sind unter den Top 5 der am besten versorgten Kommunen Deutschlands. Haar in Oberbayern und Memmingen im Allgäu. Haar führt mit Platz 1 das Ranking sogar an. Das Institut der deutschen Wirtschaft hat etwa die Anbindung mit Bus und Bahn und die Qualität von Schulen, Arztpraxen und Freizeitangeboten bewertet. Auf Haar folgen Offenbach, Frankfurt, Eschenborn und auf Platz 5 dann Memmingen.
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1: Ich bin Hendrik Daum. Einen schönen guten Morgen. Bundesgesundheitsministerin Warken will die Beiträge zur Pflegeversicherung für Kinderlose erhöhen. Das berichtet das Redaktionsnetzwerk Deutschland. Demnach sollen Versicherte ohne Kinder künftig einen Beitragssatz von 4,3% zahlen. Bei Versicherten mit Kindern bleibe es dagegen bei den bisherigen Sätzen. Durch die Reform soll das Defizit der Pflegeversicherung begrenzt werden. In weiten Teilen Bayerns ist aktuell die Waldbrandgefahr hoch. Der Deutsche Wetterdienst stuft die Gefahr vor allem in der Mitte des Freistaats derzeit auf Stufe 4 ein. Das ist die zweithöchste Warnstufe. In den kommenden Tagen soll dann voraussichtlich ganz Bayern von der hohen Waldbrandgefahr betroffen sein. Besonders in und um Nürnberg dürfte der Prognose zufolge die höchste Warnstufe 5 ausgerufen werden. In wenigen Wochen wird US-Präsident Trump 80 Jahre alt und er erzählt immer wieder stolz, wie wenig Schlaf er braucht und bei Getränken, da setzt er voll auf Diät-Cola. Heute steht Trumps jährlicher Gesundheitscheck an. Aus Washington, Tina Eck.
2: Immer wieder gibt es hier Spekulationen über Trumps Gesundheit, weil er bei Meetings einnickt, geschwollene Beine und Blutergüsse an den Händen hat. Das Weiße Haus wiegelt ab, das liege daran, dass Trump Aspirin schlucke und viele Hände schüttele. Trump ist nach eigenen Worten physisch und geistig fit wie ein Turnschuh, aber nach seinen letzten Checkups folgten immer noch ein paar weitere Tests. Warum und mit welchem Ergebnis wurde nie gesagt.

0: Papst Leo hat seine erste Enzyklika veröffentlicht. Das ist eine Art Regierungserklärung. Dabei hat der Pontifex künstliche Intelligenz in den Mittelpunkt gestellt. In dem Lehrschreiben warnt er vor den Risiken von KI, fordert klare Regeln und betont, Entscheidungen über Leben und Tod dürften keinesfalls Maschinen überlassen werden. Allerdings sieht der Papst auch Chancen in der künstlichen Intelligenz. Bei der Eishockey-Weltmeisterschaft in der Schweiz hat das deutsche Team sein letztes Hauptrundenspiel gegen Großbritannien mit 6:3 gewonnen. Für das Weiterkommen ins Viertelfinale ist die DEB-Auswahl aber auf Schützenhilfe angewiesen. So muss in erster Linie Außenseiter Ungarn heute unbedingt gegen Lettland gewinnen.
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3: Da sind wir wieder nach dem XXL-Wochenende.
4: Was war das für ein unglaublich fantastisches Wetter. Wir hoffen, wir haben es alle genossen. Jetzt packen wir diese erste Pfingstferienwoche an.
3: Auf jeden Fall. Hier ist Ray Dalton zum Start in den Dienstag. Guten Morgen.
4: Morgen.

0: Alan Oates und Private Eyes hier bei Radio Bamberg. In der Musik Gottes Lebens ist es genau 13 Minuten nach 5. Schönen guten Morgen.
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3: Wessen Tagebuch wurde in der damaligen Zeit weltberühmt? Das Tagebuch der Anne Frank enthält Einträge von 1942 bis 1944. Anne Frank und ihre Familienangehörigen versteckten sich damals vor den Nationalsozialisten, wurden jedoch gefunden. Eine Helferin nahm das Tagebuch an sich, bewahrte es und gab es später ihrem Vater zurück, der als einziger den Krieg überlebte und es später veröffentlichte. Inzwischen wurde das Tagebuch in 70 Sprachen übersetzt, es wurde verfilmt und gilt als eines der Werke der Weltliteratur.
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0: Bruno Mars, ganz toller neuer Song und I Just Might hier bei Radio Bamberg. Heute Dienstag, 26. Mai, heute ist Tag der Farbe Grau, es ist Blaubeer-Käsekuchentag.
1: Ah, verrückt.
0: Und für alle, die Urlaub haben oder auch wegfahren, beispielsweise nach Österreich, nach Italien oder sonst wohin, wir wünschen euch einen wunderschönen Urlaub. Ihr dürft uns natürlich auch gerne dort hören, über die App oder über das Webradio, radio-bamberg.de.
1: Die App kostet übrigens nichts und wir holen jetzt Urlaub in die Region mit einem Wahnsinns-Italiener Zucchero im Tagebuch der Hits.
2: 26. April 1991. Zucchero und Paul Young steigen mit Senza una Donna in die Charts ein.

0: 1955 in Italien geboren. Als Kind singt er im Chor und lernt Orgel spielen. Tagsüber sitzt er gerne mit seinen Freunden am Strand der Toskana und genießt das Leben. Aber eine Begegnung verändert sein Leben. Als er 12 ist, bekommt er von einem amerikanischen Studenten eine Platte geschenkt, weil sie so gut zu seinem Leben passt. Otis Redding, Sitting on the Dock of the Bay.
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0: Und von dem Moment an, in dem er diesen Song hört, ist er wie verwandelt. Er arbeitet sich durch die Plattenläden der Stadt, er sucht alles, was es an Soulmusik gibt, zusammen und hört sich durch alle Alben, die er in die Finger bekommen kann. Das Ziel steht fest. Er will Musiker werden. Und das wird er. In den nächsten Jahrzehnten wird er der Star Italiens. Er singt mit Joe Cocker, Eric Clapton, U2, Mark Knopfler und eben auch mit

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1: Ich bin Hendrik Daum. Einen schönen guten Morgen. Bundesgesundheitsministerin Warken will die Beiträge zur Pflegeversicherung für Kinderlose erhöhen. Das berichtet das Redaktionsnetzwerk Deutschland. Demnach sollen Versicherte ohne Kinder künftig einen Beitragssatz von 4,3% zahlen. Bei Versicherten mit Kindern bleibe es dagegen bei den bisherigen Sätzen. Durch die Reform soll das Defizit der Pflegeversicherung begrenzt werden. In weiten Teilen Bayerns ist aktuell die Waldbrandgefahr hoch. Der Deutsche Wetterdienst stuft die Gefahr vor allem in der Mitte des Freistaats derzeit auf Stufe 4 ein. Das ist die zweithöchste Warnstufe. In den kommenden Tagen soll dann voraussichtlich ganz Bayern von der hohen Waldbrandgefahr betroffen sein. Besonders in und um Nürnberg dürfte der Prognose zufolge die höchste Warnstufe 5 ausgerufen werden.
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3: Servus, guten Morgen.
4: Schönen guten Morgen. Der Auftakt jetzt mit Queen und Under Pressure.

0: No Mercy und Please Don't Go hier bei Radio Bamberg. Einen tollen Start in diesen Dienstag, der sich ein bisschen anfühlt wie Montag, aber so. Wir hatten ein langes Wochenende.
1: Und haben somit eine kürzere Woche. Also eigentlich brauchen wir ihn gar nicht, denn wir wissen alles selbst.
0: Ja, na? Aber er kommt dennoch.
2: Ja. Markus Appel ist der Radio Bamberg Besserwisser.
3: Noch 4 Wochen, Sommersonnenwende, dann werden die Tage endlich wieder kürzer. Apropos Sonne. Die gibt's ja ganz grob seit 5 Milliarden Jahren. Gleich eins vorweg, wir können entspannen, beruhigt in die nächsten Wochen, Monate, Jahre schauen. Sie bleibt noch eine Weile, ungefähr auch nochmal 5 Milliarden Jahre. Es ist ungefähr Halbzeit. Und sie ist sicherlich länger da als wir. Aber wie geht's dann eigentlich weiter mit der Sonne? Das wird spektakulär, aber kein Knaller. Wasserstoff. Daraus besteht die Sonne im Wesentlichen. Unmengen Wasserstoff. Bräuchten wir hier auf der Erde Energie der Zukunft? Die Sonne ist eigentlich ein riesiger Kernfusionsreaktor. Aber wenn dann doch mal der Wasserstoffvorrat futsch ist, oh je, dann bekommt die Sonne Blähungen. Sie wird etwa doppelt so groß wie jetzt, Venus und Merkur auffressen, deutlich heller leuchten, aber nicht mehr gelb, sondern rot. Nennt man dann roter Riese. Und sie ist dann deutlich kühler als vorher. Wobei, kühl ist relativ. Wir auf der Erde haben dann etwa 1000 Grad. Wir sollten dann wirklich schon woanders sein. Übrigens dauert diese Verwandlung der Sonne zum roten Riesen auch nochmal 2 bis 3 Milliarden Jahre. Tja, und ganz am Ende wird aus dem roten Riesen ein weißer Zwerg. Dann ist die Sonne gerade mal so groß wie die Erde jetzt, aber viel schwerer. Aktuell passt die Erde immerhin 1,3 Millionen Mal in die Sonne. Ja, die ist nicht klein. Und noch ein kleiner Tipp, schon mal im Kalender eintragen. Das nächste Mal tagsüber nicht da, ist sie am 12. August. Man nennt es totale Sonnenfinsternis, wenn auch nur kurz. Bei uns etwa zu 90%. Also, da ist die Sonne fast weg.

0: Denn kurz nach sechs gibt es natürlich alle wichtigen Termine der Woche.
1: Und jetzt gibt es die Namenstage vom 26. Mai. Das sind einige. Alvin, Augin, Eveline, Maria, Anna, Mariana, Marianne, Philipp. Glückwunsch.
0: Wahnsinn. Never

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3: Wo liegt Ihr persönlicher Himmel? Gibt es ihn überhaupt? Viele suchen den Himmel auf der Erde. Das reicht von utopischen Bewegungen wie etwa dem Sozialismus bis hin zu einem Leben, das im Konsumrausch ertrinkt, jedoch meist seltsam hohl und ohne Erfüllung bleibt. Aussichtsreicher sind sicher Überlegungen, den Himmel auf Erden in einer zwischenmenschlichen Beziehung zu suchen. Klar, dort kann man alles Glück der Welt finden. Viele Menschen haben in einer Partnerschaft oder in einer Ehe die Erfüllung für ihr Leben gefunden. Redewendungen, die wir im Zusammenhang mit der Liebe gebrauchen, spielen ja bekanntlich häufig auf den Himmel an. Bis hin zu Ausdrücken wie »Du bist mein Engel« oder »Mit dir fühle ich mich im siebten Himmel«. Aber gibt es nicht noch etwas, was über diese Welt hinausreicht? Und was ist mit den Menschen, die ein solches Glück, aus welchen Gründen auch immer, nicht finden? Sind sie vom Himmel ausgeschlossen? Auf die richtige Spur führt uns der Gedanke, dass der Himmel in einer persönlichen Beziehung liegt, aber in jedem Fall. Ich jedenfalls bin davon überzeugt, dass Gott es sein wird, der mich beim Namen kennt und den ich schon jetzt im Gebet ansprechen darf, der mich am Ende an sich ziehen und in seine Arme schließen wird. Diese Gewissheit wünsche ich Ihnen nicht nur für den heutigen Tag. Am Ende wird alles gut. Und wenn es nicht gut ist, dann ist es noch nicht das Ende.
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4: Ich bin Moritz Einzel. Guten Morgen. Die USA haben nach eigenen Angaben in der Nacht Raketenstellungen im Iran angegriffen. Das US-Militär teilte mit, es handle sich aber lediglich um begrenzte Maßnahmen zur Selbstverteidigung. Dabei seien Raketenabschussanlagen sowie iranische Boote beim Minenlegen getroffen worden. Eigentlich gilt zwischen beiden Staaten derzeit eine Waffenruhe. In der SPD und der Jungen Union wächst der Widerstand gegen Kürzungen beim Elterngeld. Der parlamentarische Geschäftsführer der SPD Wiese sagte, das Elterngeld sei für junge Familien eine wichtige finanzielle Säule. Auch der Vorsitzende der Jungen Union Winkel nannte es absurd, milliardenschwere Rentenerhöhungen zu beschließen und gleichzeitig das Elterngeld zu kürzen. Der Ebola-Ausbruch in Afrika dürfte sich nach Angaben der Weltgesundheitsorganisation weiter zuspitzen. WHO-Chef Tedros hat bei einem virtuellen Treffen mit Gesundheitsministern aus Afrika von einem äußerst ernsten Ausbruch gesprochen. Babette Büchner berichtet.
5: Mehr als 200 Tote und mehr als 900 Verdachtsfälle. Die WHO sieht die Ebola-Epidemie noch immer nicht unter Kontrolle. Man tue alles, um die betroffene Region zu unterstützen und das Virus einzudämmen, sagte der WHO-Chef. Doch derzeit sei die Epidemie den Experten noch einen Schritt voraus.
4: Gleich zwei bayerische Gemeinden sind unter den Top 5 der am besten versorgten Kommunen Deutschlands. Haar in Oberbayern und Memmingen im Allgäu. Haar führt mit Platz 1 das Ranking sogar an. Das Institut der Deutschen Wirtschaft hat unter anderem die Anbindung mit Bus und Bahn und die Qualität von Schulen, Arztpraxen und Freizeitangeboten bewertet. Auf Haar folgen Offenbach, Frankfurt, Eschenborn und auf Platz 5 dann Memmingen. Der VfL Wolfsburg ist aus der Fußball-Bundesliga abgestiegen. Die Niedersachsen verloren das Relegationsrückspiel beim SC Paderborn mit 1:2 nach Verlängerung. Das Hinspiel war 0:0 ausgegangen. Für Paderborn geht es nach 6 Jahren wieder zurück in die Bundesliga. Und Greuther Fürth will heute Abend den Absturz aus der zweiten Liga abwenden. Die Franken empfangen um 8:30 im Relegationsrückspiel den Drittligisten Rot-Weiß Essen.

0: der das Hinspiel mit 1:0 für sich entscheiden konnte.
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2: Mit Richard Pattberger einen schönen guten Morgen. In Bamberg wird die Kreuzung Torschuster ab heute vor voraussichtlich 8 Wochen voll gesperrt. Betroffen sind Jakobsplatz, Michelsberger Straße sowie Sutte- und Matarnstraße. Grund sind Straßen- und Leitungsarbeiten im Zusammenhang mit dem Projekt Wasser 2025. Die Umleitung Richtung Michelsberg führt über den Münchner Ring und Wildensorg. Auch die Stadtbuslinie 910 wird umgeleitet. Mehrere Haltestellen entfallen zeitweise. Anlieger können bis zur Baustelle zufahren. Bei über 30 Grad hat die Polizei am Sonntag in Bamberg einen Hund aus einem verschlossenen Wohnmobil befreit. Die Halterin war weder telefonisch erreichbar, noch reagierte sie auf einen Aufruf im Freibad. Weil sich der Zustand des Tieres verschlechterte, griffen die Beamten ein und brachten den Hund ins Tierheim. Gegen die Halterin wird jetzt wegen eines Verstoßes gegen das Tierschutzgesetz ermittelt. Mehr Nachrichten aus der Region gibt's wieder um 6:30.
3: Dankeschön, Richard. Einen schönen guten Morgen. Kurz nach 6 an diesem Dienstag hält das Pfingstbadewetter auch weiterhin bei uns an. Christian König.
4: Ja, die sonnigen Zeiten bleiben erhalten. Jetzt ist Hoch Alexander dran bei sogar wieder 30 bis 33 Grad. In der Nacht ist es oft klar bei 11 Grad. Und mit Sonne von früh bis spät geht's wohl auch morgen am Donnerstag weiter. Morgen mit ein bisschen mehr Wind bei 25 bis 29 Grad. Am Donnerstag haben wir dann eher 23 bis 26 Grad zu erwarten. Aber wie gesagt, es ist weiterhin herrlich sonnig.
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3: Schönen guten Morgen, liebe Autofahrer. Achtung, A73 Bamberg-Nürnberg. Zwischen Forchheim Nord und Forchheim Süd hier liegt ein Spanngurt auf der Autobahn. Ja, und das war's. Ihr habt es eben in den Nachrichten gehört. Da gibt's am Torschuster in Bamberg Bauarbeiten ab heute, aber ich könnte mir vorstellen, es dauert noch 2 Stunden, bis es wirklich losgeht. Dann ist aber dort alles gesperrt. 8 Wochen lang. So, Blitzer gibt's keine, falls ihr was habt. 0951 98 29 029.
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3: Schönen guten Morgen.
6: Morgen, das Traum-Pfingstwochenende ist leider schon wieder vorbei, aber es war ja wettermäßig fantastisch. Freibäder voll, Badeseen natürlich auch und Eisdielen sowieso.
3: Ja, ab heute heißt es auch wieder, also eigentlich schon die ganze Zeit, immer schön eincremen, gell? Sonnenschutz ist wichtig. Und welche Termine unfassbar wichtig sind in dieser kurzen Woche, das sagt uns der Andi gleich.

Purple Disco Machine und Fireworks um 12 Minuten nach 6. Wir sagen Glückwunsch an die Jungs der Bamberg Baskets und an den Head Coach natürlich. Sie stehen nach einem Sieg in Spiel 3 bei Ratiopharm Ulm im Halbfinale der diesjährigen Playoffs. Am Ende hieß es in der Ratiopharm Arena.

0: 96 zu 87 auf den Gegner. Warten wir noch, der wird morgen Abend ermittelt zwischen Alba Berlin und Rasta Vechta.
1: Richtig coole Nummer. Und heute Dienstag, das heißt, wir starten in eine kurze Woche.
0: Das ist doch schön. Das und was da so schön alles ansteht, weiß natürlich nur einer. Er heißt Andy Eller.

0: Ja eben, das wird höchste Zeit, dass wir durchstarten in diese neue kurze Woche und freuen uns heute, denn es ist Tag des Blaubeerkäsekuchens.
1: Lecker!
0: Morgen startet dann die Vorbereitung auf die Fußball-WM, denn in Herzog, also in Herzogenaurach, fallen sie wieder ein, die DFB-Jungs mit ihrem WM-Trainingslager.
2: Gut Spiel, mach Tor und gewinn. Das ist Fußball.
0: Und dann kommen wir vom Fußballspielen zum Donnerstag, denn da ist Weltspieltag. Passt ja irgendwie.
3: Ich möchte ein Spiel spielen.
0: Am Freitag wird's dann wieder richtig pompös. Jeder, der was auf sich hält, hat sich rausgeputzt und läuft über den roten Teppich, denn der Deutsche Filmpreis wird verliehen.
4: Bitte! Also bin ich denn im falschen Film oder was?
0: Am Samstag wird's dann ziemlich ruhig auf einer der deutschen liebsten Straßen, denn wegen einer Demo ist der Brenner gesperrt.
5: Nein, doch!
0: Außerdem ist ja auch noch Champions League-Finale.
6: Ich weiß, es ist langweilig, aber wir brauchen es nun mal, ja.
0: Und am Sonntag wird's gesund. Es ist Welt-Nichtrauchertag. In diesem Sinn.
7: Ich habe fertig.
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0: Bon Jovi und In These Arms um 18 Minuten nach 6. Einen schönen guten Morgen an diesem Dienstag, der sich ein bisschen anfühlt wie ein Montag. Aber das Gute ist, er bleibt ein Dienstag. Ja. Ansonsten, Erlanger Berg läuft seit Donnerstag, da war ja Anstich. Und weitestgehend wird auch dieses Musikverbot von gewissen Liedern, Laila oder auch Skandal im Sperrbezirk, ignoriert.
1: Ja, und also ich habe noch nie so laut Skandal im Sperrbezirk wie am Sonntag gehört. Also wirklich, völlig zu Recht wird da. Also,
0: find ich auch.
1: Ja, also, genau.
0: Da hat sich mal jemand gedacht, okay, wie bringe ich Erlangen in die Schlagzeilen?
1: So.
0: Machen wir so ein Musikverbot. Schlagzeilen hat er geschafft, oder sie.
1: Für einen Bierumsatz war das überragend, ja.
0: Wahrscheinlich. Christian König, unser Wetter ist ja traumhaft. Geht so weiter.
2: Sonne satt gibt's auch die nächsten Tage. Zunächst bei 30 bis 33, morgen bis 29 und am Donnerstag eher bis 26 Grad.
1: Alright. Und ein Spanngurt aktuell auf der A73, Bamberg-Nürnberg zwischen Forchheim Nord und Forchheim Süd. Achtung in diesem Bereich. Und ganz neu, Blitzer 26. Nee, Blödsinn.
0: Blitzer 26, wieso haben wir schon 25 drin?
1: B26 auf Höhe Trunstadt. Dankeschön, Julian. Gute Fahrt.
0: Jetzt mit Rockwell und Somebody is Watching Me um 19 Minuten nach 6. Schön, dass ihr dabei seid. Guten Morgen.

0: Sie einer Musik eures Lebens hier bei Radio Bamberg. Einen schönen guten Morgen um gleich 7:03. Ach, da werde ich schon fuchsig, muss ich sagen. Immer wieder Hunde und Tiere, die bei sommerlichen Temperaturen in heißen Autos zurückgelassen werden. Mehr gleich in den Radio Bamberg Nachrichten um 6:30 mit Richard Pattberg.
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13: Um 6:30 im Studio Richard Pappberg. Einen schönen guten Morgen. Trotz regelmäßiger Warnungen lassen jedes Jahr immer wieder Menschen ihre Tiere bei sommerlichen Temperaturen in geparkten Fahrzeugen zurück. So auch leider am Sonntagnachmittag in Bamberg. Bei mehr als 30 Grad Außentemperatur wurde die Polizei zu einem Hund gerufen, der in einem Wohnmobil eingeschlossen war. Da die Halterin weder telefonisch erreichbar war, noch auf einen Aufruf im nahegelegenen Freibad reagierte, verschlechterte sich der Zustand des Tieres zunehmend. Die eingesetzten Beamten befreiten den Hund schließlich aus dem Fahrzeug und übergaben ihm dem Tierheim Bamberg. Auf die Halterin kommt nun eine Anzeige wegen eines Verstoßes gegen das Tierschutzgesetz zu. In Bamberg wird die Kreuzung Torschuster ab heute für voraussichtlich 8 Wochen voll gesperrt. Betroffen sind die Bereiche Jakobsplatz, Michelsberger Straße, Sutte und Matern. Grund sind umfangreiche Straßenbauarbeiten im Zusammenhang mit dem Projekt Wasser 2025 sowie zusätzliche Leitungsarbeiten. Laut Stadt muss das neue Pflaster auf Beton verlegt werden, der mehrere Wochen aushärten muss. Während der Sperrung sind alle Zufahrtsstraßen Sackgassen. Die Umleitung Richtung Michelsberg und St. Getreu führt großräumig über den Münchner Ring, Wildensorg und am Bundleshof. Das war es aber noch nicht mit den Änderungen im Verkehr, denn in und um Bamberg gibt es auch an gleich mehreren Stellen Änderungen im Busverkehr. Darauf weisen die Stadtwerke hin. Miriam Hofmann aus der Radio Bamberg Nachrichtenredaktion.
14: In Mühlendorf gilt ab kommenden Donnerstag eine Vollsperrung. Deshalb fährt die Linie 912 bis voraussichtlich Mitte September eine Umleitung. Mehrere Haltestellen entfallen, darunter Neukreuth, Hartlanden, Dellerhof und Dellern. In Dörfleins kommt es schon ab heute zu Änderungen. Die Linie 904 wird umgeleitet. Die Haltestellen Brunnenstraße und Dörfleins Mitte werden nicht bedient. Zusätzlich werden während der Pfingstferien am Bamberger Zopp die Abfahrtsbereiche der Linie 901 und 930 verlegt. Fahrgäste müssen sich dort auf neue Ersatzhaltestellen einstellen.
13: Fahrgäste werden gebeten, sich vor Fahrantritt über die

0: eventuellen Änderungen zu informieren.
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0: Die USA haben nach eigenen Angaben in der Nacht Raketenstellungen im Iran angegriffen. Das US-Militär teilte mit, es handle sich aber lediglich um begrenzte Maßnahmen zur Selbstverteidigung. Dabei seien Raketenabschussanlagen sowie iranische Boote beim Minenlegen getroffen worden. Eigentlich gilt zwischen den beiden Staaten derzeit eine Waffenruhe. Wolfsburg ist raus aus der Fußball-Bundesliga. Die Niedersachsen verloren das Relegationsrückspiel beim SC Paderborn mit 1:2 nach Verlängerung. Das Hinspiel war 0:0 ausgegangen. Für Paderborn geht es nach 6 Jahren wieder zurück in die Bundesliga. Und Greuther Fürth will heute Abend den Absturz aus der zweiten Liga abwenden. Die Franken empfangen um 8:30 im Relegationsrückspiel den Drittligisten Rot-Weiß Essen. Das Hinspiel war 1:0 für Essen ausgegangen. 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
2: Dankeschön, Richard. Einen schönen guten Morgen. Kurz nach 6:30, Christian König, Hornach, hoch 10 Uhr, jetzt Alexander. Geht das Sommeralphabet, die Pfingstferien so weiter?
3: Ja, das ist auch im Wesentlichen das Einzige, was sich in dieser ersten Pfingstferienwoche ändern wird. Die Hochs werden ein bisschen durchgereicht. Nach Alexander wird sich dann später Boris melden. Was bleibt, ist Sonne satt. Ja, die Hitze wird wohl heute ihren Höhepunkt erreichen mit 30 bis 33 Grad. Dann haben wir morgen noch 27, 28, vielleicht sogar nochmal 29 Grad. Der Wind kommt etwas kräftiger in Gang, aber nur vorübergehend. Am Donnerstag sind es dann 23 bis 26 Grad und das ist im Grunde eher für den Mai wieder normaler.
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2: Schönen guten Morgen, liebe Autofahrer. Nach wie vor auf der A73 ein Spanngurt. Und zwar zwischen Forchheim Nord und Forchheim Süd Richtung Nürnberg. Obacht. Und zwischen Beiersdorf Nord und Mörndorf, da liegt dann ein Fahrrad. Ohne Witz. Blitzer B26, Trunstadt aus 400 kommend 70. Und falls ihr noch was habt, 0951 98 29 029.
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2: Guten Morgen.
5: Schönen guten Morgen. Gleich mit Sarah Engels, Fire und das hier Billy Idol, Sweet 16. Guten Morgen.

0: 6.42 Uhr, Sarah Engels und Fire, das war das Lied, was uns beim Eurovision Song Contest präsentiert hat. Und wir merken, ja, der Sommer ist quasi da, also zumindest Temperaturen. Wochenende waren es teilweise über 30 Grad.
1: Ja, und da müssen die Bauern raus, gell, die Landwirte, zum Mähen. Das Gras muss heimgeholt werden, so schaut's aus.
0: Okay, aber genau jetzt ist auch Setzzeit, das heißt, Rehe setzen ihre Kitze oft versteckt im hohen Gras und deshalb sind aktuell die Kitzretter bei uns in der Region.

0: Mission im Einsatz.
1: Mit dabei Radio Bamberg-Reporterin Christine Hofmann.
2: Nasse Wiesen, Vogelgezwitscher, so kurz vor Sonnenaufgang. Eigentlich echt idyllisch, aber für die Helfer vom Verein Kidsrettung Rauhe-Ebrach ist das ein echtes Rennen gegen die Zeit. Mit dabei Fabian Neuendorfer, einer der Gründer. Fabi, wieso geht's denn nun schon so früh los?
3: Wir fliegen mit einer Drohne, die eine Wärmebildkamera hat. Und um ein besseres Wärmebild zu sehen, ist es wichtig, dass die Umgebungs- und Bodentemperatur noch relativ kalt ist. Deswegen starten wir schon vor dem Morgengrauen, um ein besseres Bild auf unserer Drohne zu haben.
2: Und dann geht's los. Sobald das Signal Kids gefunden kommt, sind die Läufer sofort unterwegs. Was passiert dann genau?
3: Die Läufer bewaffnen sich mit einem großen Kescher und einer Kiste, reiben sich die Hände mit Gras ein, das ist, um den menschlichen Geruch etwas zu unterbinden, statten sich aus mit einem Funkgerät und begeben sich dann auf den Ort oder die Stelle, an der das vermeintliche Kids liegt und werden dorthin koordiniert.
2: Und tatsächlich, kurze Zeit später ist der erste Fund gemacht.
3: Da haben wir jetzt eins und es kommen ja zu 90% immer Zwillinge auf die Welt. Das zweite wird mit Sicherheit weiter unten liegen.
2: Dann heißt es, mit Gras einreiben und ganz vorsichtig ran. Und dann plötzlich schauen mich diese großen braunen Bambi-Augen an. Der nächste Schritt für mich, sichern und dann ab in die Box. Aber keine Sorge, dem Kids passiert natürlich nichts. Wir bringen es erst einmal an den Wiesenrand, in den Schatten und sobald gemäht wurde, wird es zurückgebracht, sodass es die Mutter sofort finden kann. Am Ende haben wir 6 Kitze gerettet. Ein spannender Morgen mit einem Happy End. Besser als jeder Disney-Film.
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0: Mit John Farnham ab in euren Morgen. Heute Dienstag, 26. Mai, es ist 6.48 Uhr.
1: Stege und Fabi haben Sie jeden Morgen. Und jetzt kommt die nächste Geschichte, die für gute Laune sorgt.
0: Nach dem Motto, wie süß ist das denn? Manchmal braucht es einfach eine schnelle Idee und viel, viel Herz. In Schottenstein in Bayern hat Jenny Küchler ein Küken gerettet, weil sich keine Henne kümmern wollte.
2: Ja, und wie? Das ist skurril. In ihrem Sport-BH hat sie das Küken transportiert und den zum Brutkasten gemacht. Und genau daraus ist dann Titi, ein kleines Zwerghuhn, das jetzt 3 Wochen alt ist, geschlüpft.
0: Ja, und mittlerweile fährt Titi sogar mit im Auto, ist überall mit dabei. Sehr schräge Geschichte, aber eben auch eine, die zeigt, wie eng Mensch und Tier manchmal eben zusammenwachsen.
2: Ja, und mal ganz ehrlich, Stego, ein Küken im Sport-BH, da kommt der Begriff Nestwärme ja wirklich neu raus.
0: Oh. Also das Küken kam im genachten Machtennest zur Welt, muss man sagen.
2: Auf jeden Fall.
0: Ach süß. Gerne mehr davon. Wir schauen aufs Wetter mit Christian König. Wie schaut's aus?
3: Wir dürfen weiter auf Sonne pur setzen mit heißen 30 bis 33, morgen bis 29 Grad mit mehr Wind. Und am Donnerstag sind's mai-mäßigere 23 bis 26 Grad.
0: Also abkühlen.
2: Auf jeden Fall A73, Achtung Bamberg-Nürnberg zwischen Beiersdorf Nord und Mörndorf. Hier liegt ein Fahrrad. Und dann haben wir große Probleme. Der Torschuster in Bamberg ist ja jetzt gesperrt für 8 Wochen. Und gerade eben ist auch die Straße Wildensorg nach Bamberg gesperrt. Und zwar nach der Kuppe Altenburg. Hier steht ein Schild Sperre. Also ist die offizielle Umleitung gerade gesperrt. Das ist eine Katastrophe.

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10: Ich bin Moritz Einzel, guten Morgen. Die Gewerkschaft der Polizei klagt über marode Dienststellen bei der Bundespolizei. Jede dritte habe erhebliche Mängel oder sei marode, sagte GdP-Chef Roßkopf der Rheinischen Post. Der Zustand vieler Gebäude und Wachen sei nicht mehr hinnehmbar. Es fehlten etwa Parkflächen, zeitgemäße Sozialräume oder ausreichend Umkleiden. Wer keine Kinder hat, soll bei der Pflegeversicherung stärker zur Kasse gebeten werden. Gesundheitsministerin Warken plant, den Beitragszuschlag für Kinderlose um 0,1 Prozentpunkte anzuheben, berichtet das Redaktionsnetzwerk Deutschland unter Berufung auf Regierungskreise. Versicherte ohne Kinder sollen so künftig einen Beitragssatz von 4,3 Prozent zahlen. Bei ihrem Kampf gegen den Ebola-Ausbruch müssen sich die Helfer in Zentralafrika auch mit Aberglauben und Unwissenheit auseinandersetzen. In der Provinz Ituri in der Demokratischen Republik Kongo hält nach Angaben der Hilfsorganisation ActionAid etwa jeder Dritte die Krankheit für einen Mythos. In der Region gibt es die meisten der mehr als 900 Ebola-Verdachtsfälle. Papst Leo XIV. Hat davor gewarnt, die Entwicklung der künstlichen Intelligenz allein den beteiligten Tech-Konzernen zu überlassen. Er rief die Regierungen weltweit dazu auf, die Konzerne stärker zu kontrollieren und die Entwicklung von KI-gesteuerten Systemen zu verlangsamen. In seiner ersten Enzyklika schrieb der Papst, die neue Technologie verbreite Desinformationen und könne die Welt in endlose Kriege stürzen. Der VfL Wolfsburg ist aus der Fußball-Bundesliga abgestiegen. Das Team verlor das Relegationsrückspiel beim SC Paderborn mit 1:2 nach Verlängerung. Das Siegtor für Aufsteiger Paderborn erzielte Laurin Kurda. Er sagte bei Sky:
11: Wir wollten ruhig bleiben, wir wollten das Spiel ruhig gestalten, egal ob es in die Verlängerung geht oder nicht. Und wir wollten einfach viele Bälle in die Box bringen, da bin ich präsent und ja, dann konnte ich ihn zum Glück machen.
10: Das Hinspiel war 0:0 ausgegangen. Und die deutsche Eishockey-Nationalmannschaft steht bei der WM in der Schweiz vor dem Aus in der Vorrunde. Die DEB-Auswahl gewann zwar mit 6:3 gegen Großbritannien, kommt aber nur dann in die Hauptrunde, wenn Lettland heute gegen Außenseiter Ungarn verliert.
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12: Mit Richard Pattberger einen schönen guten Morgen. Bei über 30 Grad hat die Polizei am Sonntag in Bamberg einen Hund aus einem verschlossenen Wohnmobil befreit. Die Halterin

0: The Police hier bei Radio Bamberg. Einen schönen guten Morgen an diesem Dienstag, 7:03. Der VfL Wolfsburg ist abgestiegen aus der Fußball-Bundesliga. Mehr Infos gleich in den Radio Bamberg Nachrichten 7:00.
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0: war weder telefonisch erreichbar, noch reagierte sie auf einen Aufruf im nahegelegenen Freibad. Weil sich der Zustand des Tieres verschlechterte, griffen die Beamten ein und brachten den Hund ins Tierheim. Gegen die Halterin wird jetzt wegen eines Verstoßes gegen das Tierschutzgesetz ermittelt. In Bamberg wird die Kreuzung Torschuster ab heute für voraussichtlich 8 Wochen voll gesperrt. Betroffen sind Jakobsplatz, Michelsberger Straße sowie Sutte und Matern. Grund sind Straßen- und Leitungsarbeiten im Zusammenhang mit dem Projekt 2025. Die Umleitung Richtung Michelsberg führt über den Münchner Ring und Wildensorg. Auch die Stadtbuslinie 910 wird umgeleitet, mehrere Haltestellen entfallen zeitweise. Anlieger können bis zur Baustelle zufahren. Mehr Nachrichten aus der Region gibt's wieder um 7:30.
1: Dankeschön, Richard. Einen schönen guten Morgen. Kurz nach 7 an diesem Dienstag, Pfingstferien. Christian König hält das Pfingstbadewetter auch weiterhin bei uns an.
2: Ja, die sonnigen Zeiten bleiben erhalten. Jetzt ist Hoch Alexander dran, bei sogar wieder 30 bis 33 Grad. In der Nacht ist es oft klar bei 11 Grad. Und mit Sonne von früh bis spät geht es wohl auch morgen am Donnerstag weiter. Morgen mit ein bisschen mehr Wind bei 25 bis 29 Grad. Am Donnerstag haben wir dann eher 23 bis 26 Grad zu erwarten. Aber wie gesagt, es ist weiterhin herrlich sonnig.
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4: Servus, liebe Autofahrer. Achtung, A73 Bamberg-Nürnberg zwischen Beiersdorf Nord und Mörndorf. Hier liegt ein Fahrrad auf der Autobahn. Dann B26, Bischbergkreuzung Aldi, da findet ihr eine trauernde Entenfamilie im Gras. Ja, also hier bitte Obacht geben. Und die Strecke zwischen Bamberg und Wildensorg, die ist gesperrt seit gestern Abend. Eigentlich ist Wildensorg ja hier die Umleitungsstrecke für den Torschuster, der ja auch gesperrt ist, aber jetzt ist die Umleitungsstrecke eben auch gesperrt. Wir versuchen gerade alles bei der Stadt oder Polizei mit uns zu erreichen, was da genau los ist. Dann hört ihr es natürlich sofort bei uns. Achtung, Blitzer B26, Trunstadt aus 4, kommt 70 und für noch mehr 0951 98 29 029.
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1: Guten Morgen. Schönen guten Morgen und wir haben Sie die besten Ausflugstipps für die Pfingstferien 2026 gleich nach Miles Smith mit Nice to Meet You. Und das hier Foreigner-Klassiker mit Urgent.

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0: 26. Mai. Ja, der Wecker geht später oder ist sogar aus. Die Kinder sind aber wach und voller Elan. Willkommen in den Pfingstferien.
1: Wir sind euer Ferienradio Nummer 1 und haben natürlich tolle Ausflugsziele in der schönsten Region der Welt für euch zusammengefasst. Kostenlose Ausflugsziele, unser Stichwort jetzt.
0: Jutta Schindler war nämlich unterwegs und zwar in der Touristinfo Fränkische Toskana in Litzendorf.
2: Die Pfingstferien, die kann man auch super hier bei uns in der schönsten Region verbringen. Ich habe mal bei Bianca Müller von der Touristinfo Fränkische Toskana nach ihrem absoluten Geheimtipp gefragt.
3: Als Geheimtipp würde ich euch den Naturerlebnisweg in Melkendorf empfehlen. Das ist ein 5 Kilometer langer Rundweg, der in Melkendorf startet und ist ein ganz toller Wanderweg für Familien mit insgesamt 16 Erlebnisstationen. Also man hat da zum Beispiel ein Klangmobil oder eine Baumwippe und ganz viele Infotafeln auch zu Natur, Tieren und Pflanzen.
2: Klingt gut. Für wen ist das denn was?
3: Am besten ist der Wanderweg tatsächlich für Familien mit Grundschulkindern geeignet, aber auch kleinere Kinder haben da sicher ihren Spaß. Mit Kinderwagen ist es dann möglich, wenn man geländetauglichen Kinderwagen hat. Ich würde aber eher eine Kraxe oder eine Babytrage empfehlen.
2: Und für die Kleinen, da gibt es auf dem Wanderweg sogar noch eine kleine Challenge.
3: Es gibt die Station Waldzauberbilder, das ist die Nummer 11 am Weg. Und dort können die Kids quasi mit den Naturmaterialien aus dem Wald ein eigenes kleines Kunstwerk legen. Und wer Lust hat, kann es auch fotografieren, uns das Foto an die Touristinfo schicken oder gerne auch bei Instagram hochladen unter dem Hashtag Waldbild und Fränkische Toskana.
2: Parkplätze, die sind hier eher Mangelware. Ihr könnt aber ganz einfach mit der Buslinie 970 vom Bamberger Bahnhof bis nach Melkendorf fahren. Wenn ihr dann noch einen Abstecher nach Litzendorf macht, da könnt ihr dann anschließend noch Eis essen gehen, die Füße im Ellerbach abkühlen oder auch die Spielplätze nutzen.
0: Dankeschön, Jutta. Klingt also nach einem Plan. Also alle, die ein Rundum-Sorglos-Paket suchen in Sachen Ausflüge.
1: Der Wanderweg in Melkendorf. Zum Beispiel ein toller Tipp von uns.
0: Viel Spaß.

0: Wunderschönen guten Morgen mit den 90ern, TLC und Waterfalls hier bei Radio Bamberg. Heute ja allererster offizieller Pfingstferientag. Christian König, ich glaube, das Wetter spielt grandios mit.
1: Sonne satt gibt es auch die nächsten Tage. Zunächst bei 30 bis 33, morgen bis 29 und am Donnerstag eher bis 26 Grad.
0: Ich danke dir. Wir wechseln auf die Straße mit Fabi.
2: Um genau 20 nach 7, Achtung, und zwar in Bamberg wird der Torschuster ja heute gesperrt sein. 8 Wochen lang Grund Baustelle. Jetzt haben wir aber ein akutes Problem. Die Umleitungsstrecke Wildensack-Bamberg ist auch gesperrt. Da gab es gestern nämlich einen Einsatz mit Polizei und Feuerwehr. Also da geht gerade auch nichts. Das heißt, die Umleitung ist auch dicht. Vielleicht gibt es auch jemanden, der Torschuss, der heute schon war und sagen kann, ob da schon gesperrt ist oder ob es bis 8 noch dauert. Wir erreichen nämlich tatsächlich bei der Stadt gerade niemanden, aber wir bleiben für euch dran. Blitzer B26, Trunstadt aus Fierit kommend. Hier sind 70 erlaubt und für noch mehr 0951 98 29 029. Das sind die Pfingstferien mit Radio Bamberg. Es ist Dienstag, 10 Minuten vor 7:30. Guten Morgen.

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0: Luis Cabaldi, mein Zuhause, meine Hits mit Forget Me hier bei Radio Bamberg. Einen schönen guten Morgen. In Eckloffstein wurde nach Sanierung eine Kirche neu eröffnet. Grund zum Feiern also. Mehr Infos gleich in den Radio Bamberg Nachrichten um 7:30 mit Richard Bartberg.
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8: Um 7:30 im Studio Richard Packberg. Einen schönen guten Morgen. In Bamberg soll die Kreuzung Torschuster ab heute eigentlich für voraussichtlich 8 Wochen voll gesperrt werden. Betroffen sind die Bereiche Jakobsplatz, Michelsberger Straße, Sutte und Maternstraße. Grund sind umfangreiche Straßenbauarbeiten im Zusammenhang mit dem Projekt Wasser 2025 sowie zusätzliche Leitungsarbeiten. Laut Stadt muss das neue Pflaster auf Beton verlegt werden, der mehrere Wochen aushärten muss. Während der Sperrung sind alle Zufahrtsstraßen Sackgassen. Eine Umleitung Richtung Michelsberg und St. Getreu führt eigentlich großräumig über den Münchner Ring, Wildensorg und am Bundleshof. Momentan ist die Durchfahrt in Wildensorg laut Polizei allerdings gesperrt. Wir sind mit Hochdruck dran, herauszufinden, wie sich das entwickelt und wie ihr in diesem Bereich fahren könnt. Seit Freitagnachmittag wird nach wie vor der 22-jährige Luca Brummer aus Oberheid im Kreis Bamberg vermisst. Er leidet laut Polizei an psychischen Problemen, weshalb eine ärztliche Behandlung dringend erforderlich ist. Zuletzt gesehen wurde er am Freitag gegen 14.30 Uhr in der Sandhofer Straße in Oberheid. Er war mit einem schwarz-weißen Honda-Roller mit dem Versicherungskennzeichen 144HBB unterwegs und könnte sich im Raum Bamberg oder Lichtenfels aufhalten. Luca Brummer ist etwa 1,80 Meter groß, schlank, hat kurze braune Haare und ist glatt rasiert. Er trug zuletzt eine schwarze Jacke und eine dunkle Jeans. Hinweise zum Aufenthaltsort nimmt die Polizei Bamberg-Land entgegen. Ein Foto des Vermissten gibt's unter radio-bamberg.de. Die evangelische Kirche St. Bartholomäus in Ecklofstein ist nach jahrelanger Sanierung wieder eröffnet worden. An Pfingsten feierte die Gemeinde die Rückkehr in die renovierte Kirche mit einem Festgottesdienst. Die Arbeiten kosteten rund 750.000 Euro, berichten die NN. Finanziert wurde das Projekt unter anderem durch Zuschüsse, Spenden und viel ehrenamtlichen Einsatz. Laut Kirchenvertretern kamen dabei mehr als 2.100 Arbeitsstunden zusammen. Gleichzeitig verabschiedete sich Pfarrerin Karina Knoke mit dem Gottesdienst aus der Gemeinde.
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8: Wer keine Kinder hat, soll bei der Pflegeversicherung stärker zur Kasse gebeten werden. Gesundheitsministerin Waken plant, den Beitragszuschlag für Kinderlose um 0,1 Prozentpunkte anzuheben, berichtet das Redaktionsnetzwerk Deutschland unter Berufung auf Regierungskreise. Versicherte ohne Kinder sollen so künftig einen Beitragssatz von 4,3% zahlen. Bei ihrem Kampf gegen den Ebola-Ausbruch müssen sich die Helfer in Zentralafrika auch mit Aberglauben und Unwissenheit auseinandersetzen. In der Provinz Ituri in der Demokratischen Republik Kongo hält

0: Nach Angaben der Hilfsorganisation ActionAid etwa jeder Dritte die Krankheit für einen Mythos. In der Region gibt es die meisten der mehr als 900 Ebola-Verdachtsfälle. 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
1: Dankeschön, Richard. Einen schönen guten Morgen. Kurz halb acht, die Sonne lächelt schon vom Himmel. Christian König nach hoch 10 Uhr, jetzt also Alexander. Geht das Sommeralphabet, die Pfingstferien so weiter?
2: Ja, das ist auch im Wesentlichen das Einzige, was sich in dieser ersten Pfingstferienwoche ändern wird. Die Hochs werden ein bisschen durchgereicht. Nach Alexander wird sich dann später Boris melden. Was bleibt, ist Sonne satt. Ja, die Hitze wird wohl heute ihren Höhepunkt erreichen mit 30 bis 33 Grad. Dann haben wir morgen noch 27, 28, vielleicht sogar nochmal 29 Grad. Der Wind kommt etwas kräftiger in Gang, aber nur vorübergehend. Am Donnerstag sind es dann 23 bis 26 Grad und das ist im Grunde eher für den Mai wieder normaler.
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1: 4 Minuten nach halb acht. Guten Morgen, liebe Autofahrer. Achtung, die Umleitungsstrecke in Bamberg für den Torschussnapp, also Bamberg-Wildensorg, die ist spontan gesperrt. Da gab es wohl gestern einen Einsatz von Feuerwehr und Polizei. Genau, das wissen wir leider noch nicht. Ja, auch in den Büros anscheinend Ferien. Wir bleiben für euch dran. Vielleicht habt ihr auch eine Info, ob der Torschuss da jetzt schon gesperrt ist oder eben nicht. Blitzer B26, Trunstadt aus, 400 kommend. Hier sind 70 erlaubt und falls ihr noch was habt, 0951 98 29 029. So, jetzt gerade kommt von Katja eine WhatsApp mit Bildern am Torschuster. Straßensperren an allen Seiten. Straße noch zu, aber Bauarbeiter vor Ort. Also, Torschuster ist zu, aber die Bauarbeiter sind da. Vielleicht machen sie ihn ja nochmal auf spontan, weil die Umleitungsstrecke eben zu ist. Gut, jetzt aber.
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1: Und kein Ende.
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1: Wunderschönen guten Morgen.
4: Guten Morgen. Gleich die Termine der Woche nach Camila Cabello und nach Deep Blue Something mit Breakfast at Tiffany's.

0: Camila Cabello und Havana um 7.42 Uhr, das war das lange Pfingstwochenende. Wir hoffen, ihr habt es genauso genossen wie wir. Ja, ansonsten jubeln wir mit den Bamberg Baskets ein 3-0 im Viertelfinale der Playoffs gegen Ulm. Also ein Sweep rausgekehrt. Halbfinale ist erreicht. Gegner steht erst ab morgen Abend fest. Entweder Alba Berlin, Rasta, Vechta, die andere Möglichkeit. Es steht 2-2, morgen entscheidendes fünftes Spiel.
1: Heute entscheidet sich übrigens die Zukunft der Spielvereinigung Greuther Fürth. 20:30 gegen RWE. Alle Daumen sind gedrückt.
0: Und die Termine der Woche kennt einer, Andi, Elle und los.

0: Ja eben, das wird höchste Zeit, dass wir durchstarten in diese neue kurze Woche und freuen uns heute, denn es ist Tag des Blaubeerkäsekuchens.
1: Lecker!
0: Morgen startet dann die Vorbereitung auf die Fußball-WM, denn in Herzog, also in Herzogenaurach, fallen sie wieder ein, die DFB-Jungs mit ihrem WM-Trainingslager.
2: Gut Spiel, mach Tor und gewinn. Das ist Fußball.
0: Und dann kommen wir vom Fußballspielen zum Donnerstag, denn da ist Weltspieltag. Passt ja irgendwie.
3: Ich möchte ein Spiel spielen.
0: Am Freitag wird's dann wieder richtig pompös. Jeder, der was auf sich hält, hat sich rausgeputzt und läuft über den roten Teppich, denn der Deutsche Filmpreis wird verliehen.
4: Bitte! Also bin ich denn im falschen Film oder was?
0: Am Samstag wird's dann ziemlich ruhig auf einer der deutschen liebsten Straßen, denn wegen einer Demo ist der Brenner gesperrt.
5: Nein, doch.
0: Außerdem ist ja auch noch Champions League-Finale.
6: Ich weiß, es ist langweilig, aber wir brauchen es nun mal, ja.
0: Und am Sonntag wird's gesund. Es ist Welt-Nichtrauchertag. In diesem Sinn.
7: Ich habe fertig.
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0: Was für ein Weltklasse-Song von George Michael und Elton John und The Sun. No, don't let the sun go down on me. So ist es richtig. Ja. So. Jetzt konzentrieren wir uns wieder. Es ist Dienstag, der sich ein bisschen anfühlt wie Montag. Aber wir haben eine verkürzte Woche, meine Damen und Herren. Viele haben Urlaub. 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
0: Ja, manchmal ist man ja neidisch, wenn man die ganzen Urlaubsfotos sieht, ja, bei Instagram oder Facebook von ziemlich vielen Freunden und Bekannten. Momentan nicht, weil das Wetter, Christian König, ist ja mega.
2: Wir dürfen weiter auf Sonne pur setzen mit heißen 30 bis 33, morgen bis 29 Grad mit mehr Wind, und am Donnerstag sind es mai-mäßigere 23 bis 26 Grad.
1: Wunderbar, Achtung, A73.

1,50 Coburg-Bamberg zwischen Lichtenfels-Nord und Bad Staffelstein-Kurzentrum. Die Bauarbeiter sind nicht im Urlaub, da wird gebaut. 2 Kilometer stocken plus 4 Minuten. Und dann haben wir unser Problem Bamberg-Wildensorg. In beiden Richtungen die Sperre. Schade, denn diese Strecke ist eigentlich die Umleitung für den gesperrten Torschuster. Wir bleiben für euch dran. Gute Fahrt.

0: TS44 und Everybody Wants to Rule the World. Einen schönen guten Morgen. Versicherte ohne Kinder sollen mehr für die Pflegeversicherung zahlen. Wer das fordert, hört ihr gleich in den Radio Bamberg Nachrichten um 8 Uhr.
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7: Ich bin Moritz Einzel, guten Morgen. Versicherte ohne Kinder sollen mehr für die Pflegeversicherung zahlen. Das berichtet das Redaktionsnetzwerk Deutschland unter Berufung auf Koalitionskreise. Demnach plant Gesundheitsministerin Warken eine Anhebung des Beitragszuschlags für Kinderlose um 0,1 Prozentpunkte. Sie sollen so künftig einen Beitragssatz von 4,3% zahlen. Versicherte mit Kindern zahlen nur bis zu 3,6%. Rund ein Drittel der Dienststellen der Bundespolizei sind marode, beklagt die Gewerkschaft der Polizei. GdP-Chef Roßkopf sagte der Rheinischen Post, der Zustand vieler Gebäude und Wachen sei nicht mehr hinnehmbar. Sanierungen würden verschoben und es fehle an Büros, Unterkünften oder Parkflächen. Das US-Militär hat wieder Ziele im Iran angegriffen. Im Süden des Landes wurden Raketenstellungen getroffen und im Bereich der Straße von Hormus Minenlegerboote attackiert. Zwischen den USA und dem Iran gilt eigentlich eine Waffenruhe und es laufen Verhandlungen über eine dauerhafte Beendigung des Krieges. US-Präsident Trump will sich heute turnusgemäß ärztlich untersuchen lassen. Für den 79-Jährigen ist es bereits der dritte Termin dieser Art in den vergangenen 13 Monaten. In den USA ist es üblich, dass Präsidenten regelmäßig Auskunft geben, wie gesund sie sind. Der SC Paderborn ist in die Fußball-Bundesliga aufgestiegen. Das Team gewann das Relegationsrückspiel gegen den VfL Wolfsburg mit 2:1 nach Verlängerung. Das Hinspiel war 0:0 ausgegangen. Für Wolfsburg ist es der erste Abstieg in Liga 2. Trainer Dieter Hecking bei Sky.
8: Große Enttäuschung natürlich, weil das haben wir uns natürlich anders vorgestellt und ich hatte das Gefühl, als wenn wir es heute gepackt hätten. Ja, aber es gibt eben in solchen Spielen einen Moment, der so ein ganzes Spiel zum Kippen bringt. Das war heute so und ich kann der Mannschaft überhaupt keinen Vorwurf machen, in der Zahl die 105 Minuten so dagegen zu halten. Das war alles okay.
7: Nach einer gelb-roten Karte musste Wolfsburg lange in Unterzahl agieren. Und bei der Eishockey-WM in der Schweiz hat Deutschland zwar 6:3 gegen Großbritannien gewonnen. Um noch ins Viertelfinale zu kommen, müsste Außenseiter Ungarn aber heute Lettland besiegen.
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9: Mit Richard Pattberg einen schönen guten Morgen. In Bamberg ist ab heute die Kreuzung Torschuster dicht. Grund sind Straßen- und Leitungsarbeiten in diesem Bereich. Betroffen sind Jakobsplatz, Michelsberger Straße, Sutte und Matern. Eine Umleitung ist über den Münchner Ring und Wildensorg eingerichtet. Allerdings ist die Durchfahrt in Wildensorg ebenfalls kurzfristig gesperrt. Wir sind dran zu klären, wie ihr in dieses Gebiet fahren könnt. Bei mehr als 30 Grad hat die Polizei am Sonntag in Bamberg einen Hund aus einem verschlossenen Wohnmobil befreit. Die Halterin war weder telefonisch erreichbar noch reagierte sie auf einen Aufruf im Freibad. Weil sich der Zustand des Tieres verschlechterte, griffen die Beamten ein und brachten den Hund ins Tierheim. Gegen die Halterin wird jetzt wegen eines Verstoßes gegen das Tierschutzgesetz ermittelt. Mehr Nachrichten aus der Region gibt's wieder um 8:30.
10: Dankeschön, Richard. Einen schönen guten Morgen. Kurz nach 8 am ersten offiziellen Pfingstferientag. Christian König hält das Pfingstbadewetter auch weiterhin bei uns an.
11: Ja, die sonnigen Zeiten bleiben erhalten. Jetzt ist Hoch Alexander dran bei sogar wieder 30 bis 33 Grad. In der Nacht ist es oft klar bei 11 Grad. Und mit Sonne von früh bis spät geht es wohl auch morgen am Donnerstag weiter. Morgen mit ein bisschen mehr Wind bei 25 bis 29 Grad. Am Donnerstag haben wir dann eher 23 bis 26 Grad zu erwarten.

0: Es ist weiterhin herrlich sonnig.
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2: Schönen guten Morgen, liebe Autofahrer. Es ist 4 nach 8. Vorsicht, A73 Coburg-Bamberg zwischen Lichtenfels-Nord und Bad Staffelstein-Kurzentrum. 2 Kilometer Stau plus 5 Minuten. Und Bamberg-Torschuster. Hier haben wir eine Sperre, Grundbauarbeiten 8 Wochen lang. Und die Umleitungsstrecke Wildensack-Bamberg ist leider auch seit gestern Nachmittag gesperrt. Blitzer B26 Trunstadt aus Viered kommt 70 und für noch mehr 0951 98 29 029.
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2: Servus, guten Morgen.
4: Guten Morgen, ab geht's in diesen Dienstag und in dieser Woche auch Kinosommer auf dem Michelsberg. Open Air Kino. Was da läuft, wie es abläuft, gleich mehr nach Ed Sheeran mit Sapphire und das hier Johnny Hates Jazz in der Musik eures Lebens. Servus.

0: Sapphire, Ed Sheeran in der Musik eures Lebens um 11 Minuten nach 8. Einen schönen guten Morgen an diesem Dienstag. Ja, für uns ja absolut schon Tradition. Dieses Mal aber, Fabi, eine ganz besondere Atmosphäre.
1: Ja, Stego, gemeinsam mit dem Autohaus Sperber veranstalten wir das Open-Air-Kino und zwar am Kloster St. Michael in Bamberg.
0: Freitag geht's los bis Sonntag, also 29. bis 31. Mai. Da könnt ihr verschiedene Filme im Kreuzgarten auf Kloster St. Michael schauen.
1: Und zwar gibt's zwei Filme jeden Tag. Radio Bamberg Geschäftsführer Mischa Salzmann, welche Filme sind das dann?
2: Am Nachmittag jeweils um 16 Uhr ein Film, der auch für Kinder und Jugendliche geeignet ist. Freitag das Sams im Glück. Am Samstag die Schule der magischen Tiere Teil 4, also der aktuelle Teil. Und am Sonntag ein Klassiker von 1973, das fliegende Klassenzimmer mit Joachim Blecki Fuchsberger.
0: Hab ich geliebt, diesen Film. Also ich glaube 20 Mal gesehen in meinem Leben. Und am Abend jeweils um 19.30 Uhr gibt es ja auch noch einen Film. Am Freitag Der Name der Rose, am Samstag Konklave. Und am Sonntag Pfarrer Braun unter Verdacht.
1: Es ist Wahnsinn. Alle Filme haben irgendwas mit dem Drehort am Michelsberg oder mit Bamberg zu tun oder eben mit dem Thema Kloster. Mischa, wie bekomme ich Tickets?
2: Der Eintritt ist frei. Karten gibt es nur vor Ort. Zwei Karten pro Person. Bei Familien, die vielleicht mit zwei Kindern kommen, drücken wir ein Auge zu. Wir gucken, dass wir alle unterbringen. Haben 150 Plätze, die dankenswerterweise finanziert werden von unserem Sponsor, dem BMW Autohaus Sperber, mit ihrer Marke Mini und von Radio Bamberg. Wir freuen uns auf euch.
1: Mega cool. Also Radio Bamberg und das Autohaus Sperber übernehmen den Eintritt. Das heißt, freier Eintritt. Es gibt keine Tickets im Vorverkauf. Einfach direkt zu den Filmzeiten rechtzeitig vorbeikommen am Kloster St. Michael, Michelsberg, so heißt's. Kreuzgarten. Kreuzgarten. Muss nur kurz schauen, wo der ist, aber ich glaube, ihr findet's.
0: Alle Infos radio-bamberg.de. Schaut da vorbei, wird mit Sicherheit tolle Atmosphäre. Jetzt No Doubt und Don't Speak.

0: Gleich 19 Minuten nach 8, ihr habt perfekt geweckt am Dienstag. Einen schönen guten Morgen und Hoch Alexander ist bei uns. Auch heute Sonnenschein satt von früh bis spät. Temperaturen klettern auf 30 bis 33 Grad.
1: Aktuell wird geblitzt auf der B26, Trunstadt aus Fieret kommend 70 und alles zum Nachlesen natürlich in der kostenlosen Radio Bamberg App. Da könnt ihr uns auch im Urlaub hören.
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3: Als Kind dachte ich immer, boah, unser Tatütata, langweilig. Bei den Amis klingt das viel cooler. Kojak, die Straßen von San Francisco oder Colombo. Aber bei uns ist es halt etwas, sagen wir, gemächlicher. Aber nicht immer gleich. Tatsächlich gibt's in Deutschland unterschiedliche Varianten und die haben sogar einen ganz praktischen Grund. Moderne elektronische Folgetonhörner, so heißt das Martinshorn eigentlich korrekt, besitzen oft einen Stadt- und einen Landmodus. In der Stadt werden eher höhere Frequenzbereiche genutzt, die sich zwischen Häusern besser ausbreiten und an Kreuzungen leichter wahrgenommen werden. Auf Landstraßen kommen eher tiefere Frequenzen zum Einsatz, die weiter tragen und Fahrzeuge frühzeitig warnen sollen. Deshalb klingt ein Einsatzfahrzeug manchmal plötzlich etwas anders, obwohl es dasselbe Fahrzeug ist. Und noch etwas überrascht viele, Martinshorn ist ursprünglich gar kein Fachbegriff, sondern ein Markenname, wie Tempo. Die Firma Martin entwickelte bereits in den 1930er Jahren gemeinsam mit Polizei und Feuerwehr ein Mehrtonhorn für Einsatzfahrzeuge. Und irgendwann benannte man das Ding eben nach der Firma, Martinshorn. Eigentlich heißt das Ganze, ich sagte schon, Folgetonhorn. Übrigens, viele glauben, Feuerwehr, Polizei und Rettungswagen hätten jeweils eigene Klänge. Eher nein. Die Tonfolge ist durch Normen geregelt. Unterschiede entstehen eher durch Lautsprecher, Fahrzeuggröße oder die Art der Anlage, etwa Druckluft oder elektronische Erzeugung. Noch was? Nee. Und tschö.
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0: Melanie C und On The Horizon hier bei Radio Bamberg. Einen schönen guten Morgen. Ab heute jede Menge los in Bamberg, Torschuster und Wildensorg. Wir erklären euch auf gleich in den Radio Bamberg Nachrichten um 8:30 mit Richard Pattberg.
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5: Um 8:30 im Studio Richard Hartberg. Einen schönen guten Morgen. In Bamberg soll die Kreuzung Torschuster im Berggebiet ab heute voraussichtlich für 8 Wochen voll gesperrt werden. Betroffen sind die Bereiche Jakobsplatz, Michelsberger Straße, Sutter und Matern. Grund sind umfangreiche Straßenbauarbeiten im Zusammenhang mit dem Projekt Wasser 2025 sowie zusätzliche Leitungsarbeiten. Laut Stadt muss das neue Pflaster auf Beton verlegt werden, der mehrere Wochen aushärten muss. Während der Sperrung sind alle Zufahrtsstraßen Sackgassen. Eine Umleitung in Richtung Michelsberg und St. Getreu führt eigentlich großräumig über den Münchner Ring, Wildensorg und am Bundleshof. Momentan ist die Durchfahrt in Wildensorg allerdings gesperrt. Die Stadt und Bamberg Service arbeiten mit Hochdruck an einer kurzfristigen Lösung. Wenn es Neuigkeiten gibt, dann hört ihr es natürlich hier zuerst bei Radio Bamberg. Und auch im Landkreis Bamberg müssen sich die Autofahrer auf Verkehrsbehinderungen einstellen, genauer gesagt in Breitengüßbach. Die Kreisstraße wird im Bereich der Brücke über die Bahnlinie voll gesperrt. Der Landkreis Bamberg erneuert dort die Fahrbahndecke. Die Arbeiten dauern voraussichtlich von heute bis zum 5. Juni. Während der Bauzeit ist der Abschnitt für den Verkehr komplett dicht. Eine Umleitung wird über Zapfendorf, Roth, Sassendorf und Höhengrüßbach ausgeschildert. Betroffen ist der Bereich rund um die Bahnbrücke, der erst im Zuge des ICE-Ausbaus neu gebaut worden war. Laut Landkreis weist die Asphaltdecke inzwischen starke Risse auf und soll deshalb erneuert werden. Trotz regelmäßiger Warnungen lassen jedes Jahr immer wieder Menschen ihre Tiere bei sommerlichen Temperaturen in geparkten Fahrzeugen zurück. So auch am Sonntagnachmittag in Bamberg. Bei mehr als 30 Grad Außentemperatur wurde die Polizei zu einem Hund gerufen, der in einem Wohnmobil eingeschlossen war. Da die Halterin weder telefonisch erreichbar war, noch auf einen Ausruf im nahegelegenen Freibad reagierte, verschlechterte sich der Zustand des Tieres zunehmend. Die eingesetzten Beamten befreiten den Hund schließlich aus dem Fahrzeug und übergaben ihn dem Tierheim Bamberg. Auf die Halterin kommt nun eine Anzeige wegen eines Verstoßes gegen das Tierschutzgesetz zu.
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5: Versicherte ohne Kinder sollen mehr für die Pflegeversicherung zahlen. Das berichtet das Redaktionsnetzwerk Deutschland unter Berufung auf Koalitionskreise. Demnach plant Gesundheitsministerin Wagen eine Anhebung des Beitragszuschlags für Kinderlose um 0,1 Prozentpunkte. Sie sollen so künftig einen Beitragssatz von 4,3% zahlen. Versicherte mit Kindern zahlen nur bis zu 3,6%. Das US-Militär hat wieder Ziele im Iran angegriffen. Im Süden des Landes wurden Raketenstellungen getroffen und im Bereich der Straße von Hormus Minenlegerboote attackiert. Zwischen den USA und dem Iran gilt eigentlich eine Waffenruhe und es laufen Verhandlungen über eine dauerhafte Beendigung des Krieges. Mehr Nachrichten gibt's bei uns im Internet unter radio-bamberg.de und in unserer kostenlosen App.
6: Dankeschön, Richard. Einen schönen guten Morgen. Kurz nach 8:30 an diesem Dienstag. Christian König nach hoch 10 Uhr. Jetzt Alexander. Geht das Sommeralphabet, die Pfingstferien so weiter?
7: Ja, das ist auch im Wesentlichen das Einzige, was sich in dieser ersten Pfingstferienwoche ändern wird. Die Hochs werden ein bisschen durchgereicht. Nach Alexander wird sich dann später Boris melden. Was bleibt?

0: ist Sonne satt. Ja, die Hitze wird wohl heute ihren Höhepunkt erreichen mit 30 bis 33 Grad. Dann haben wir morgen noch 27, 28, vielleicht sogar nochmal 29 Grad. Der Wind kommt etwas kräftiger in Gang, aber nur vorübergehend. Am Donnerstag sind es dann 23 bis 26 Grad. Und das ist im Grunde eher für den Mai wieder normaler.
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2: Guten Morgen, 8:45. Und da gibt's Nachrichten vom Torschuster in Bamberg. Ihr habt's eben in den Nachrichten gehört. Der soll ja eigentlich gesperrt sein seit heute früh, ja. Jetzt gab's aber gestern Nachmittag auf der Umleitungsstrecke eine Behinderung, und zwar Wildensorg Bamberg. Deshalb bleibt der Torschuster dann wohl offen, bis die Umleitungsstrecke wieder frei ist. Wir halten euch natürlich auf dem Laufenden. Blitzer B26 Trunstadt aus Fieret kommend 70 und für noch mehr 0951 98 29 029.
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4: Morning. Guten Morgen. Ja, die Felder müssen gemäht werden, aber wir müssen alle gemeinsam aufpassen. Und zwar Stichwort Rehkitzrettung.
2: Damit die nicht unter die Räder kommen, gibt es Drohnenflieger. Und wir waren dabei.
4: Gleich mehr dazu nach Regard und nach Ultravox.

0: Ricardo und Ride It um gleich 8.42 Uhr. Was war das für ein tolles Wochenende? Heiße Temperaturen, teilweise über 30 Grad. Und klar, da wollen die Landwirte jetzt auch raus auf die Wiesen zum Mähen.
1: Ganz genau, damit das Gras heimkommt, gell? Aber genau jetzt ist auch Setzzeit. Rehe setzen ihre Kitze oft versteckt im hohen Gras aus.
0: Und deshalb sind aktuell die Kidsretter bei uns in der schönsten Region der Welt im Einsatz. Und mit dabei bei den Kidsrettern war unsere Reporterin Christine Hofmann.
2: Nasse Wiesen, Vogelgezwitscher, so kurz vor Sonnenaufgang. Eigentlich echt idyllisch, aber für die Helfer vom Verein Kidsrettung Rau-Ebrach ist das ein echtes Rennen gegen die Zeit. Mit dabei Fabian Neuendorfer, einer der Gründer. Fabi, wieso geht's denn nun schon so früh los?
3: Wir fliegen mit einer Drohne, die eine Wärmebildkamera hat. Und um ein besseres Wärmebild zu sehen, ist es wichtig, dass die Umgebungs- und Bodentemperatur noch relativ kalt ist. Deswegen starten wir schon vor dem Morgengrauen, um ein besseres Bild auf unserer Drohne zu haben.
2: Und dann geht's los. Sobald das Signal Kids gefunden kommt, sind die Läufer sofort unterwegs. Was passiert dann genau?
3: Die Läufer bewaffnen sich mit einem großen Kescher und einer Kiste, reiben sich die Hände mit Gras ein, das ist, um den menschlichen Geruch etwas zu unterbinden, statten sich aus mit einem Funkgerät und begeben sich dann auf den Ort oder die Stelle, an der das vermeintliche Kids liegt und werden dorthin koordiniert.
2: Und tatsächlich, kurze Zeit später ist der erste Fund gemacht.
3: Da haben wir jetzt eins und es kommen ja zu 90% immer Zwillinge auf die Welt. Das zweite wird mit Sicherheit weiter unten liegen.
2: Dann heißt es, mit Gras einreiben und ganz vorsichtig ran. Und dann plötzlich schauen mich diese großen braunen Bambi-Augen an. Der nächste Schritt für mich, sicher.

und dann ab in die Box. Aber keine Sorge, dem Kitz passiert natürlich nichts. Wir bringen es erst einmal an den Wiesenrand, in den Schatten und sobald gemäht wurde, wird es zurückgebracht, sodass es die Mutter sofort finden kann. Am Ende haben wir 6 Kitze gerettet. Ein spannender Morgen mit einem Happy End. Besser als jeder Disney-Film.

0: Green Day und Wake Me Up When September Ends um 8.48 Uhr. Heute an diesem Dienstag, es ist der 26. Mai.
1: Hallo.
0: Wir feiern übrigens heute den Welttag der Rothaarigen. Rothaarige werden ja oft wegen ihrer Haarfarbe gehänselt. Das Problem hat Prinz William nicht mehr.
2: Er hat keine Haare mehr.
0: Ja, genau. Ansonsten denken wir an, ja, früher Boris Becker oder Ed Sheeran. Gibt ja tolle Rothaarige. Natürlich auch Damen in der Redaktion. Beispielsweise bei uns ja Anna Blende, aber das ist künstlich.

0: Hässlich rot, glaube ich, habe ich mir sagen lassen.
1: Ja, das gefärbt, ja.
0: Okay. Jetzt schauen wir auf Christian König. Auch der hat das Problem nicht mehr, aber der weiß genau, wie es Wetter wird.
1: Wir dürfen weiter auf Sonne pur setzen mit heißen 30 bis 33, morgen bis 29 Grad mit mehr Wind und am Donnerstag sind es mai-mäßigere 23 bis 26 Grad.
0: Danke dir. Staus und Blitzer, immer aktuell hier bei Radio Bamberg mit einem Blitzer auf der B26, Trunstadt aus Viered kommend und dann dem großen Problem heute Morgen mit dem Torschuster. Offiziell soll der nämlich ab heute gesperrt sein, Grund große Sanierungsarbeiten, ja 8 Wochen lang. Aber dann gab es gestern Nachmittag den Vorfall auf der Umleitungsstrecke Wildensorg-Bamberg, deshalb ist die gesperrt. Man hat reagiert, aktuell sieht's so am Torschuster aus. Radio Bamberg, nicht Reporter, Hörer. Jürgen, guten Morgen.
2: Hallöchen, Radio Bamberg Team. Also ich bin gerade beim Torschuster vorbeigefahren. Also die Straße ist noch offen. Es ist keine Bauarbeiter zu sehen, aber Schilder, Sperrungsschilder sind auf dem Gehsteig und so weiter. Auch die Sude kommen wir rauf. Und ja, Gustberg.
0: Also noch ist alles frei. Wir bleiben am Laufenden. Wir bleiben am Ball für euch natürlich, Heiliges. Der Reporter hat mich jetzt durcheinander gebracht. Jetzt
3: wird nicht besser. Torschuster wirklich besser.
0: Die Sendung, völlig verwirrt. 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
3: Ja, genau.

0: The Bee Gees und Chive Talking hier bei Radio Bamberg, das ist die echte Abwechslung. Ja, tragisch, bei sommerlichen Temperaturen sind am Pfingstwochenende insgesamt 6 Menschen ums Leben gekommen. Mehr Infos gleich in den Radio Bamberg Nachrichten um 9 Uhr.
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10: Ich bin Moritz Einzel, guten Morgen. Gesundheitsministerin Warken will offenbar den Beitragssatz für Kinderlose in der Pflegeversicherung erhöhen. Das Redaktionsnetzwerk Deutschland berichtet unter Berufung auf Koalitionskreise, dass der Beitragszuschlag für Kinderlose auf 0,7% angehoben werden soll. Versicherte ohne Kinder müssten dann ab einem Alter von 23 Jahren insgesamt einen Beitragssatz von 4,3% zahlen. Die Gewerkschaft der Polizei beklagt marode Dienststellen und fordert eine bessere Infrastruktur. GdP-Chef Roßkopf hat der Rheinischen Post gesagt, der Zustand vieler Wachen sei nicht mehr hinnehmbar. In jeder dritten Dienststelle fehlten etwa Büros, Unterkünfte und Parkflächen. Trotz der geltenden Waffenruhe hat das US-Militär nach eigenen Angaben Stellungen im Iran angegriffen. Es seien Raketenabschussanlagen und iranische Boote attackiert worden, die Minen in der Straße von Hormuz verlegen wollten. Zwischen den USA und dem Iran laufen indirekte Verhandlungen über ein dauerhaftes Kriegsende. Bei sommerlichen Temperaturen sind am Pfingstwochenende in Freibädern an Seen und Flüssen 6 Menschen ums Leben gekommen. Darunter sind 4 Kinder und Jugendliche. Diana Kramer berichtet.
11: Das jüngste Opfer, ein 4-jähriger Junge, wurde tot im Wasser in einem Freibad in Ludwigshafen entdeckt. Er ist vermutlich ertrunken. Im ostfriesischen Marienhafe bargen Taucher ein 13 Jahre altes Mädchen tot aus einem Kiessee. Die weiteren Opfer waren 11 und 14 Jahre alt. Außerdem wurden 2 Männer tot aus Badeseen geborgen.
10: Der VfL Wolfsburg ist erstmals aus der Fußball-Bundesliga abgestiegen. Das Team von Trainer Dieter Hecking verlor das Relegationsrückspiel beim SC Paderborn mit 1:2 nach Verlängerung. Das Hinspiel war 0:0 ausgegangen. Für Paderborn ist es nach 2014 und 2019 der dritte Aufstieg. Und die deutsche Eishockey-Nationalmannschaft hat ihr letztes Vorrundenspiel bei der WM in der Schweiz gegen Großbritannien mit 6:3 gewonnen. Die Viertelfinalteilnahme hängt aber davon ab, ob Lettland heute gegen Außenseiter Ungarn verliert.
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12: Mit Richard Pattberg einen schönen guten Morgen. Ein betrunkener Mann hat in der Nacht am Grünen Markt in Bamberg für einen Polizeieinsatz gesorgt. Laut den Beamten schrie der 46-Jährige zunächst laut herum und versuchte anschließend einen jungen Mann und eine junge Frau zu schlagen. Beide konnten den Angriffen aber ausweichen und blieben unverletzt. Die Polizei nahm den Mann später vor einer Gaststätte in der Langen Straße fest. Die Staatsanwaltschaft ordnete außerdem eine Blutentnahme an. Bei mehr als 30 Grad hat die Polizei am Sonntag in Bamberg einen Hund aus einem verschlossenen Wohnmobil befreit. Die Halterin war weder telefonisch erreichbar, noch reagierte sie auf einen Aufruf im nahegelegenen Freibad. Weil sich der Zustand des Tieres verschlechterte, griffen die Beamten ein und brachten den Hund ins Tierheim. Gegen die Halterin wird jetzt wegen eines Verstoßes gegen das Tierschutzgesetz ermittelt. Mehr Nachrichten aus der Region gibt's wieder um 9:30.
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13: Bestes Pfingstferienwetter. Hoch Alexander garantiert uns Sonnenschein von früh bis spät. Heute Werte 30 bis 33 Grad. Die kommende Nacht wird sternklar. Es kühlt kaum unter 11 Grad ab. Und wir schauen auf die Radio Bamberg Aussichten für Bamberg-Forchheim und die Region. Auch morgen und am Donnerstag weitgehend sonnig. Morgen etwas mehr Wind dabei mit 25 bis 29 und am Donnerstag

0: eher 23 bis 26 Grad, wird es dann wieder, ich sag mal so, jahreszeitgemäßer temperiert.
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2: Guten Morgen. Die Straße zwischen Bamberg und Wildensorg ist in beiden Richtungen gesperrt. Grund Straßenschäden. Da wird heute bis 18 Uhr nochmal fleißig gearbeitet. Dafür bleibt die Sperre Torschuster aufgehoben. Also da kommt man aktuell noch durch. Blitzer. B26 Trunstadt aus Fieret kommend. Hier sind 70 erlaubt. Und für noch mehr 0951 98 29 029.
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2: Schönen Feriendienstag.
0: Ja, ist ja der erste offizielle Ferientag, kann man sagen. Nach dem langen Pfingstwochenende. Wir hoffen, ihr habt es genossen. Wir starten jetzt eine verkürzte Woche. Gleich hier bei uns dabei The Doobie Brothers, Phil Collins, und wir starten mit Glock Glock. Guten Morgen.

0: The Doobie Brothers und What a Fool Believes hier bei Radio Bamberg. Einen tollen Start in euren Dienstag. Wir jubeln gemeinsam mit dem Bamberg Baskets 3-0 im Viertelfinale gegen Ratiopharm Ulm in den Playoffs. Das heißt, wir stehen im Halbfinale. Erstes Spiel auf jeden Fall am Samstag um 16.30 Uhr. Es ist aber noch offen, wo und gegen wen. Entweder in Berlin oder zu Hause gegen Vechta. Das Ganze entscheidet sich morgen Abend.
1: Ja, heute Abend 8:30 entscheidet sich, wie es mit Greuther Fürth weitergeht, gell?
0: Toi, toi, toi.
1: Zweite oder dritte Liga. Alle Daumen sind natürlich gedrückt.
0: Und jetzt schauen wir auf die Termine der Woche mit Andi Eller.

0: Ja eben, das wird höchste Zeit, dass wir durchstarten in diese neue kurze Woche und freuen uns heute, denn es ist Tag des Blaubeerkäsekuchens.
1: Lecker!
0: Morgen startet dann die Vorbereitung auf die Fußball-WM, denn in Herzog, also in Herzogenaurach, fallen sie wieder ein, die DFB-Jungs mit ihrem WM-Trainingslager.
2: Gut Spiel, mach Tor und gewinn. Das ist Fußball.
0: Und dann kommen wir vom Fußballspielen zum Donnerstag, denn da ist Weltspieltag. Passt ja irgendwie.
3: Ich möchte ein Spiel spielen.
0: Am Freitag wird's dann wieder richtig pompös. Jeder, der was auf sich hält, hat sich rausgeputzt und läuft über den roten Teppich, denn der Deutsche Filmpreis wird verliehen.
4: Bitte! Also bin ich denn im falschen Film oder was?
0: Am Samstag wird's dann ziemlich ruhig auf einer der deutschen liebsten Straßen, denn wegen einer Demo ist der Brenner gesperrt.
5: Nein, doch.
0: Außerdem ist ja auch noch Champions League-Finale.
6: Ich weiß, es ist langweilig, aber wir brauchen es nun mal, ja.
0: Und am Sonntag wird's gesund. Es ist Welt-Nichtrauchertag. In diesem Sinn.
7: Ich glaube, fertig.
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0: Katy Perry in der Musik eures Lebens mit Last Friday Night. Ja, das sorgt bei mir schon für Kopfschütteln, muss ich sagen, wenn man bei diesen sommerlichen Temperaturen einen Hund im verschlossenen Wohnmobil hinterlässt. Die ganze Geschichte gleich in den Radio Bamberg Nachrichten um 9:30 mit Richard Pattberg.
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5: Um 9:30 im Studio Richard Pattberg. Einen schönen guten Morgen. Bei sommerlichen Temperaturen hat die Polizei am Sonntag in Bamberg einen Hund aus einem verschlossenen Wohnmobil gerettet. Das Tier war bei mehr als 30 Grad im Fahrzeug zurückgelassen worden. Weil die Halterin weder erreichbar war, noch auf einen Aufruf im benachbarten Freibad reagierte, griffen die Beamten ein. Der Hund kam anschließend ins Tierheim Bamberg. Gegen die Halterin wird jetzt wegen eines Verstoßes gegen das Tierschutzgesetz ermittelt. In und um Bamberg kommt es in den kommenden Wochen gleich an mehreren Stellen zu Änderungen im Busverkehr. Darauf weisen die Stadtwerke hin. Miriam Hofmann aus der Radio Bamberg Nachrichtenredaktion mit Einzelheiten.
6: In Mühlendorf gilt ab kommenden Donnerstag eine Vollsperrung. Deshalb fährt die Linie 912 bis voraussichtlich Mitte September eine Umleitung. Mehrere Haltestellen entfallen, darunter Neukreuth, Hartlanden, Dellerhof und Dellern. In Dörfleins kommt es schon ab heute zu Änderungen. Die Linie 904 wird umgeleitet. Die Haltestellen Brunnenstraße und Dörfleins Mitte werden nicht bedient. Zusätzlich werden während der Pfingstferien am Bamberger Zopp die Abfahrtsbereiche der Linie 901 und 930 verlegt. Fahrgäste müssen sich dort auf neue Ersatzhaltestellen einstellen.
5: Fahrgäste werden gebeten, sich vor Fahrtantritt über die aktuellen Änderungen zu informieren. Der Bamberger Erzbischof Herwig Gössel hat an Pfingsten zu mehr Zusammenhalt und Versöhnung aufgerufen. In seiner Predigt im Bamberger Dom warnte er vor gesellschaftlicher Spaltung und zunehmender Abgrenzung. Der Heilige Geist wirke auf Einheit und Gemeinschaft hin, sagte Gössel. Kritik übte er an sogenannten Me-First-Bewegungen, bei denen eigene Interessen im Vordergrund stünden. Zum Abschluss rief der Erzbischof dazu auf, sich für Versöhnung und Frieden einzusetzen. Wörtlich sagte er, unsere zerrissene Welt wartet darauf.
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5: Gesundheitsministerin Waken will offenbar den Beitragssatz für Kinderlose in der Pflegeversicherung erhöhen. Das Redaktionsnetzwerk Deutschland berichtet unter Berufung auf Koalitionskreise, dass der Beitragszuschlag für Kinderlose auf 0,7% angehoben werden soll. Versicherte ohne Kinder müssten dann ab einem Alter von 23 Jahren insgesamt einen Beitragssatz von 4,3% zahlen. Trotz der geltenden Waffenruhe hat das US-Militär nach eigenen Angaben Stellungen im Iran angegriffen. Es seien Raketenabschussanlagen und iranische Boote attackiert worden, die Minen in der Straße von Hormuz verlegen wollten. Zwischen den USA und dem Iran laufen indirekte Verhandlungen über ein dauerhaftes Kriegsende. 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
7: Bestes Pfingstferienwetter. Hoch Alexander garantiert uns Sonnenschein von früh bis spät. Heute Werte 30 bis 33 Grad. Die kommende Nacht wird sternklar. Es kühlt kaum unter 11 Grad ab. Und wir schauen auf die Radio Bamberg Aussichten für Bamberg, Forchheim und die Region. Auch morgen und am Donnerstag weitgehend sonnig. Morgen etwas mehr Wind dabei mit 25 bis 29 und am Donnerstag eher 23 bis 26 Grad. Wird es dann wieder, ich sag mal so, jahreszeitgemäßer temperiert.
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8: Guten Morgen. Die Straße zwischen Bamberg und Wildensorge ist in beiden Richtungen gesperrt. Grund Straßenschäden. Da wird heute bis 18 Uhr nochmal fleißig gearbeitet. Dafür bleibt die Sperre Torschuster aufgehoben. Also da kommt man aktuell noch durch. Blitzer. B26 Trunstadt aus Fieret kommend. Hier sind 70 erlaubt. Und für noch mehr 0951 98 29 029.
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7: Servus, guten Morgen.

0: The Weeknd und Dancing in the Flames hier bei Radio Bamberg, ein Hit von heute. Wir sind mittendrin in der ersten Pfingstferienwoche. Wetter ist ja überragend. Ich denke mal, die Freibäder werden heute voll.
1: Auf jeden Fall. Wobei auch viele im Urlaub sind, gell? Aber auch da könnt ihr uns hören mit der kostenlosen Radio Bamberg App. Hallo, hier ist Radio Bamberg. Guten Tag.
0: Guten Morgen. Und jetzt viel Spaß mit dem Tagebuch der Hits.
2: 26. Mai 1964. Lenny Kravitz wird geboren. Schon als er 3 Jahre alt ist, da fängt er an, mit Kochlöffeln Rhythmen auf Töpfen und Pfannen zu schlagen. Sein erstes Schlagzeug sozusagen. Ich meine, gut, das habe ich auch gemacht, haben wahrscheinlich viele von uns, aber da war wenig Rhythmus dabei. Bei ihm hat man aber schon viel gemerkt, in diesem kleinen Jungen, da steckt ganz, ganz großes Talent. Und später lernt er dann auch tatsächlich Schlagzeug und dann auch Gitarre und Klavier. Dass er ein Musiker werden wird, das steht also schon mal fest. Und so schafft er es dann Ende der 80er auch einen Plattenvertrag zu bekommen. Seitdem hat er mehrere Alben und Singles rausgebracht und eine davon ist dann I'll Be Waiting. Kravitz singt in diesem Song davon, wie er mit gebrochenem Herzen auf seine Angebetete wartet und dabei auch irgendwie merkt, er ist der Einzige, der sie liebt. In einem Interview erzählt er dann, dieser Song, der ist super simpel, gleichzeitig aber auch voller Emotionen. Seine Songs sind allerdings immer wieder auch unterschiedlich, sagt er. Also kennt man einen, dann hat man noch lange keine Ahnung davon, wie der nächste sein könnte. Und genau das ist ja eigentlich bei vielen anderen Künstlern der Fall, wenn wir ehrlich sind. Genau das macht aber auch diesen Zauber an Lenny Kravitz aus, dass es halt nicht so ist. Und dass jeder Song was ganz Besonderes an sich hat.

0: die Temperaturen jenseits der 30, das ist Wahnsinn.
1: Ja, aber liebe Schulkinder, ihr habt so dermaßen verdient. Wir wünschen ganz schöne Pfingstferien.
0: Genießt es, jetzt viel Spaß mit Jörg ab 10 im vollen Programm und morgen hören wir uns wieder pünktlich ab 5.

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3: Ich bin Moritz Einzel. Friedensforscher von Greenpeace sehen die Verteidigung in Europa stärker aufgestellt als von vielen angenommen. Selbst ohne die USA seien die europäischen NATO-Staaten Russland in wesentlichen militärischen Aspekten überlegen, heißt es in der Studie Europa allein zu Haus. Tanja Wagner berichtet.
4: Den Rüstungswettlauf entscheiden die Europäer zusammen mit Kanada, den Friedensforschern zufolge für sich. Allein im vergangenen Jahr steckten sie umgerechnet 540 Milliarden Euro in ihre Streitkräfte, nahezu das Dreifache von Russland. Auch verfügen Europa und Kanada über doppelt so viele Kampfflugzeuge, viermal so viele Kriegsschiffe und dreimal so viel Artillerie wie die russischen Streitkräfte. Europas Verteidigungsressourcen seien enorm, so das Fazit der Studie.
3: In Bayern lebt etwa jeder fünfte Mensch alleine. Das meldet das Bayerische Landesamt für Statistik unter Berufung auf erste Ergebnisse des Mikrozensus 2025. Demnach lebten im vergangenen Jahr im Freistaat 2,7 Millionen Menschen in Einpersonenhaushalten. Am höchsten ist der Anteil der Alleinlebenden in den bayerischen Großstädten. Fast die Hälfte der Passagierflüge, die auf deutschen Flughäfen starten oder landen, sind auf Kurzstrecken unterwegs. Verbindungen bis 1000 Kilometer hatten nach Angaben des Statistischen Bundesamtes im vergangenen Jahr 45% Anteil an allen 1,5 Millionen Passagierflügen. Überwiegend steuerten die Kurzstreckenflüge Ziele im nahegelegenen Ausland an oder begannen dort. US-Präsident Trump will heute in einem Militärkrankenhaus einen Gesundheitscheck absolvieren. Für den 79-Jährigen ist es bereits der dritte Termin dieser Art in den vergangenen 13 Monaten. Zu den Eigenheiten des amerikanischen Politikbetriebs gehört es, dass Präsidenten regelmäßig Auskunft über ihren Gesundheitszustand geben. Für Vogelfreunde gibt es gute und schlechte Nachrichten zugleich. Während es etwa bei den Spatzen schlecht aussieht, ist die Lage bei den Finken erfreulicher, wie der Naturschutzbund Deutschland mitteilt. Grundlage ist die Stunde der Gartenvögel, bei der Menschen am 2. Maiwochenende Vögel beobachten und melden sollten. Düster seien die Resultate für die Spatzenarten, hieß es vom NABU. Es wurden auch weniger Mauersegler und Mehlschwalben gesichtet.
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5: Mit Richard Pattberg. Beim traditionellen Fackelzug des Coburger Konvents sind gestern Abend rund 1700 Mitglieder von Studentenverbindungen durch die Coburger Innenstadt gezogen. Der Umzug gilt als einer der Höhepunkte des Pfingstkongresses. Gleichzeitig gab es mehrere Gegenveranstaltungen mit insgesamt etwa 700 Teilnehmern. Nach Angaben der Polizei entsprach die Größenordnung etwa dem Vorjahr. Die Beamten meldeten einzelne Delikte wie Beleidigungen und Diebstähle im Zusammenhang mit der Veranstaltung. Mehr Nachrichten aus der Region gibt's wieder um 10:30.
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6: Es war ja so richtig schön die letzten beiden Tage und so geht's auch weiter. Heute den ganzen Tag Sonnenschein, dann sogar bei 30 bis 33 Grad. Deswegen am besten, wenn ihr einen Rollo oder irgendwas habt, alles zumachen, damit's heute Abend einigermaßen kühl ist. In der kommenden Nacht ist es nämlich dann sternenklar um 11 Grad. Die Radio Bamberg Aussichten für Bamberg-Forchheim und die Region. Morgen und am Donnerstag, da geht's weiter mit dem sonnigen Wetter. Temperaturen so um die 25 bis 29 Grad, am Donnerstag dann eher 23 bis 26 Grad.
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6: Da schauen wir mal nach Bamberg. Zwischen Bamberg und Wildenzorg in beiden Richtungen. Gefahr durch Straßenschäden. Das Ganze hier komplett gesperrt. Und deswegen wird sich auch die Baustelle am Torschuster erstmal ein bisschen verzögern. Nicht, dass da komplett Chaos ist. Ansonsten wird geblitzt B26 Thunstadt aus Richtung Viereth. Habt ihr auch noch was gesehen? Die Studio- und WhatsApp-Hotline 0951 98 29 029. Dankeschön.
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1: Schön, dass ihr mit dabei seid. Tolles Wetter heute, mitten in den Pfingstferien. Was will man mehr für alle, die zu Hause geblieben sind? Wir sind da von Radio Bamberg. 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

0: Seal, Kiss from a Rose, hier ist Radio Bamberg und man muss heute schon sagen, Bamberg und Forchheim schwitzt, Sonne satt und heute geht's mal locker über die 30 Grad Marke. Da stellen wir uns natürlich die Frage, was macht man bei so einem Traumwetter ab ins Freibad an den See? Biergarten, Bierkeller, setzt man sich in Scharten, isst man ein Eis? Was treibt denn so bei diesem schönen Wetter?
1: Ich muss leider meine Abschlussarbeit schreiben und deswegen reiße ich einfach ganz weit die Balkontür auf, setze mich raus und genieße trotzdem die Sonne.
2: Ich werde auf jeden Fall irgendwann mal auf den Spezikeller fahren und ein kühles Radler trinken.
3: Ich sitze super gern auf der unteren Brücke, weil man da immer Leute trifft, die man kennt und dann vielleicht zusammen ein Bierchen trinken.
4: Ich werde mich auf jeden Fall viel sportlich betätigen. Schwimmen, Basketball, Beachvolleyball, alles was man so machen kann bei dem Wetter.
5: Ich ziehe alle meine Sommerklamotten an, jeden Tag ein anderes Outfit, damit endlich mal alles getragen wurde, weil ich habe Angst, dass der Regen wiederkommt.
0: Naja, der Regen, das dauert noch ein bisschen. Heute, wie gesagt, über 31 Grad, morgen 29, am Donnerstag 25, am Freitag 29 und dann am Wochenende Samstag so 27 Grad. Es könnte sein, dass es vielleicht dann am Sonntag mal etwas Regen gibt, aber da wollen wir gar nicht dran denken. 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Genießt die Pfingstferien, genießt das schöne Wetter.

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2: Um 10:30 im Studio Richard Backberg. Eigentlich sollte ab heute die Kreuzung am Torschuster in Bamberg für etwa 8 Wochen komplett gesperrt werden wegen Bauarbeiten. Eine Umleitungsstrecke über den Münchner Ring und Wildensorg war auch schon eingerichtet, doch daraus wird erstmal nichts. Der Grund: wegen erheblicher und akut eingetretener Schäden an der Straßenoberfläche der Wildensorger Hauptstraße musste diese Straße gesperrt werden. Das bedeutet, die Baustelle im Bereich Torschuster muss warten. Nach Angaben der Stadt arbeitet Bamberg Service mit Hochdruck daran, die Wildensorger Hauptstraße schnellstmöglich wieder flott zu kriegen. Ein riskantes Überholmanöver hat am Nachmittag auf der A70 bei Schesslitz einen Schaden von rund 80.000 Euro verursacht. Laut Polizei verlor ein 49-jähriger Fahrer bei hoher Geschwindigkeit die Kontrolle über seinen Geländewagen. Das Auto krachte erst gegen die rechte Betonleitwand, dann gegen die Mittelschutzplanke und blieb dann quer auf der Fahrbahn stehen. Der Fahrer blieb dabei zum Glück unverletzt. Der Wagen wurde allerdings komplett zerstört und musste abgeschleppt werden. Auch Fahrbahn und Leitplanken wurden beschädigt.
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2: In Bayern lebt etwa jeder 5. Mensch alleine. Das meldet das Bayerische Landesamt für Statistik unter Berufung auf erste Ergebnisse des Mikrozensus 2025. Demnach lebten im vergangenen Jahr im Freistaat 2,7 Millionen Menschen in Einpersonenhaushalten. Am höchsten ist der Anteil der Alleinlebenden in den bayerischen Großstädten. Fast die Hälfte der Passagierflüge, die auf deutschen Flughäfen starten oder landen, sind auf Kurzstrecken unterwegs. Verbindungen bis zu 1000 Kilometer hatten nach Angaben des Statistischen Bundesamtes im vergangenen Jahr 45% Anteil an allen 1,5 Millionen Passagierflügen. Überwiegend steuerten die Kurzstreckenflüge Ziele im nahegelegenen Ausland an oder begannen dort. 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
3: Das ist herrlich heute an diesem Dienstag. Die Sonne, die scheint den ganzen Tag. Schaut euch mal bitte diesen strahlenblauen Himmel an. Und das bei Temperaturen im Tagesverlauf um die 30 bis 33 Grad. Die Radio Bamberg Aussichten für Bamberg-Forchheim und die Region. Auch morgen und am Donnerstag geht's weiter sonnig bei uns zu. 25 bis 29, am Donnerstag dann eher 23 bis 26 Grad.
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3: Genau 3 Minuten nach 10:30, A3 Nürnberg Richtung Würzburg. Zwischen Wiesenheit und Kitzingen Gefahr durch einen defekten LKW, der Standstreifen ist blockiert. Dann habt ihr es eben gehört, bei uns in Bamberg, Wildensorger Berg, da ist anscheinend vor lauter Hitze der Asphalt geschmolzen und deswegen gibt es da Straßenschäden. Das Ganze hier ist gesperrt und deswegen verschiebt sich die Baustelle am Torschuster. Wenn ihr da also entlangfahren müsst, bitte denkt dran, Umleitungen sind ausgeschildert. A3 Nürnberg Richtung Würzburg, hier nochmal zwischen Pommersfelden und Höchstadt Nord, dichter Verkehr, da braucht ein bisschen länger. Geblitzt wird B26 Thronstadt aus Richtung Viereth. Habt ihr auch noch was gesehen? Die Studio- und WhatsApp-Hotline 0951 98 29 029. Dankeschön und wo es geht, allen eine gute Fahrt.
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0: Radio Bamberg in den Pfingstferien, schön, dass ihr mit dabei seid. Mal gemütlich durch die Forchheimer Altstadt schlendern, aber das am Abend, das geht und zwar am 30. Mai, da heißt es wieder überall Musik, außerdem findet da die lange Einkaufsnacht statt. Was genau geboten ist, weiß Susanne Winter vom City Management Forchheim.
1: Besucher können ganz entspannt bummeln, die Live-Musik genießen und dabei bis 22 Uhr die besonderen Angebote unserer Lädchen entdecken. Natürlich gibt es auch wieder viele Rabattaktionen für alle Schnäppchenjäger. Einem abendlichen Ausflug unter musikalischer Shoppingbegleitung steht also nichts mehr im Weg.
0: Die lange Einkaufsnacht an diesem Samstag in Forchheim. Shoppen könnt ihr dann bis 22 Uhr. Mehr Infos dazu findet ihr auch online unter forchheim-erleben.de.
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13: Ich bin Moritz Einzel. Etwa jeder fünfte Mensch in Bayern lebt alleine.

0: Das zeigen erste Ergebnisse des Mikrozensus 2025, meldet das Bayerische Landesamt für Statistik. Demnach lebten im vergangenen Jahr im Freistaat 2,7 Millionen Menschen in Einpersonenhaushalten. Der Anteil der Alleinlebenden ist in den bayerischen Großstädten am höchsten. Damit kann auch Einsamkeit verbunden sein. Darin sehen Experten seit Jahren ein wachsendes Problem. Im vergangenen Jahr gab es hierzulande etwa 1,5 Millionen Passagierflüge. Davon waren knapp die Hälfte Kurzstrecken. Das zeigt die Statistik aller deutschen Starts und Landungen im vergangenen Jahr. 45% der Verbindungen gingen dabei über weniger als 1000 Kilometer. Die Ziele lagen überwiegend im nahegelegenen Ausland. Rund ein Drittel der Dienststellen der Bundespolizei sind marode, beklagt die Gewerkschaft der Polizei. GdP-Chef Roßkopf sagte der Rheinischen Post, der Zustand vieler Gebäude und Wachen sei nicht mehr hinnehmbar. Sanierungen würden verschoben und es fehle an Büros, Unterkünften oder Parkflächen. In wenigen Wochen wird US-Präsident Trump 80 Jahre alt. Heute steht sein jährlicher Gesundheitscheck an. Aus Washington, Tina Eck.
1: Immer wieder gibt es hier Spekulationen über Trumps Gesundheit, weil er bei Meetings einnickt, geschwollene Beine und Blutergüsse an den Händen hat. Das Weiße Haus wiegelt ab. Das liege daran, dass Trump Aspirin schlucke und viele Hände schüttele. Trump ist nach eigenen Worten physisch und geistig fit wie ein Turnschuh. Aber nach seinen letzten Checkups folgten immer noch ein paar weitere Tests. Warum und mit welchem Ergebnis wurde nie gesagt.
0: Die Cleveland Cavaliers mit dem deutschen Basketball-Nationalspieler Dennis Schröder haben es nicht in die Finalserie der NBA geschafft. Mit einer 93-130 Niederlage gegen die New York Knicks endete die Saison für Cleveland mit einem glatten 0-4 in der Best-of-Seven-Serie. Schröder fehlte im letzten Spiel krankheitsbedingt. In der Finalserie der nordamerikanischen Basketball-Profiliga treffen die New York Knicks entweder auf Titelverteidiger Oklahoma City Thunder oder die San Antonio Spurs.
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3: Mit Richard Pattberg. In Stadtsteinach im Landkreis Kulmbach hat ein 29-jähriger Landwirt am Wochenende mit seinem Traktorgespann die Kontrolle verloren und ist in einen Garten gefahren. Laut Polizei konnte der Mann auf einer abschüssigen Straße nicht mehr bremsen. Der Traktor prallte gegen eine Mauer und wurde vom Anhänger weiter in den Garten geschoben. Der Fahrer kam mit leichteren Verletzungen ins Krankenhaus. Der Schaden liegt bei rund 10.000 Euro. Mehr Nachrichten aus der Region gibt's wieder um 11:30.
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4: Das ist doch herrlich. Und das auch noch in den Pfingstferien. Hoch Alexander ist da. Dankeschön. Und er bringt uns Sonnenschein und warme Temperaturen heute 30 bis 33 Grad. Die Radio Bamberg Aussichten für Bamberg-Forchheim und die Region. Auch morgen und am Donnerstag viel Sonnenschein. 25 bis 29. Am Donnerstag ebenfalls Sonnenschein. Dann bei 23 bis 26 Grad.
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4: A3 Nürnberg Richtung Würzburg zwischen Wiesentheid und Kitzingen, rechte Spur gesperrt. Auch der Standstreifen, da steht ein defekter LKW, da laufen die Bergungsarbeiten. Dann, ihr habt es ja mitbekommen, vielleicht schon Bamberg, die Wildensauer Straße, das heißt Bamberg-Wildensauer über den Berg rüber, da ist die Straße teilweise komplett gesperrt. Da gibt es eine Umleitung und deswegen hat sich die Baustelle am Torschuster jetzt auch verschoben. Ist auch gut so. Ich glaube, dann wäre hier voll Chaos angesagt. Wie gesagt, wenn ihr da entlangfahren müsst, denkt da bitte dran. Geblitzt wird aktuell B26 Thronstadt aus Richtung Viereth. Habt ihr auch noch was gesehen? Die Studio- und WhatsApp-Hotline 0951 98 29 029. Dankeschön und euch eine gute und vor allem sonnige Fahrt.
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0: 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Aktuell steht einer in Hausen und geblitzt wird in der Weststraße.
1: 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Heute.
2: Hallo, ich bin die Ella und bin 5 Jahre alt.
3: Ella, was ist denn dein Lieblingsspiel?
2: Ich spiele gerne am liebsten mit meiner Puppe Jonas.
3: Ella, wenn du fliegen könntest, wohin würdest du gerne fliegen?
2: Ich fliege in den Kühlschrank.
3: Und warum?
2: Weil da gibt es ganz viel Essen.
3: Was isst du denn am liebsten?
2: Pizza mit Zwiebeln.
3: Was macht denn Mama oder Papa ganz besonders gut?
2: In den Kindergarten bringen.
3: Ella, was machst du denn vor dem Schlafengehen?
2: Schlafi anziehen, Zähne putzen, auf Klo gehen.
3: Was meinst du denn, Ella, warum gibt's Regen?
2: Dass die Pflanzen Wasser bekommen.
3: Wenn du einen Wunsch frei hättest, was würdest du dir wünschen?
2: Dass ich ein Pegasus bin und fliege.

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1: Um 11:30 im Studio Richard Pettberg. Die geplante Vollsperrung der Kreuzung am Torschuster in Bamberg ab heute verzögert sich. Eigentlich sollte der Bereich für rund 8 Wochen dicht gemacht werden, inklusive Umleitung über den Münchner Ring und Wildensorg. Jetzt hat die Stadt Bamberg die Arbeiten aber vorerst gestoppt. Grund dafür sind massive und kurzfristig entstandene Schäden an der Fahrbahn der Wildensorger Hauptstraße. Die Straße muss deshalb auch gesperrt werden. Und laut Stadt Bamberg arbeitet Bamberg Service mit Hochdruck daran, die Schäden dort schnell zu beheben, bevor die Baustelle am Torschuster dann starten kann. Ja, und auch Autofahrer rund um Geisfeld im Kreis Bamberg müssen sich kommende Woche auf Umwege einstellen, also diese Woche. Wegen Straßenbauarbeiten werden die Staatsstraße zwischen Bamberg und Geisfeld sowie die Kreisstraße zwischen Rostorf am Forst und Geisfeld voll gesperrt. Laut dem Landratsamt Bamberg dauert die Sperrung voraussichtlich von heute bis zum Freitag. Grund sind Straßenverbreiterungs- und Sanierungsarbeiten. Die Umleitung führt über Pödeldorf, Neisa, Litzendorf und Geisfeld. Unbekannte haben vergangene Woche einen Biberdamm im Landkreis Bamberg beschädigt. Wie die Polizei aktuell mitteilt, wurden im Tal Wiesengraben zwischen Windeschletten und Schweißdorf bei Scheßlitz mehrere Biberverbauungen entfernt. Dadurch sank der Wasserspiegel um rund 20 Zentimeter, eine Biberburg wurde freigelegt. Das angrenzende Getreidefeld war zuvor nicht betroffen. In den vergangenen Wochen kam es im Landkreis bereits mehrfach zu ähnlichen Fällen. Die Polizei betont, schon die Störung des Lebensraums geschützter Tiere ist eine Straftat, kein Kavaliersdelikt. Zeugen sollen sich bei der Wasserschutzpolizei Bamberg melden.
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1: Im vergangenen Jahr gab es hierzulande etwa 1,5 Millionen Passagierflüge. Davon waren knapp die Hälfte Kurzstrecken. Das zeigt die Statistik aller deutschen Starts und Landungen im vergangenen Jahr. 45% der Verbindungen gingen dabei über weniger als 1000 Kilometer. Die Ziele lagen überwiegend im nahegelegenen Ausland. Etwa jeder fünfte Mensch in Bayern lebt alleine. Das zeigen erste Ergebnisse des Mikrozensus 2025, meldet das Bayerische Landesamt für Statistik. Demnach lebten im vergangenen Jahr im Freistaat 2,7 Millionen Menschen in Einpersonenhaushalten. Der Anteil der Alleinlebenden ist in den bayerischen Großstädten am höchsten. Damit kann auch Einsamkeit verbunden sein. Darin sehen Experten seit Jahren ein wachsendes Problem. 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
2: Das ist schön und es bleibt auch schön den ganzen Tag. Heute viel Sonnenschein, von früh bis spät bei 30 bis 33 Grad. Die Radio Bamberg Aussichten für Bamberg, Forchheim und die Region. Auch morgen und am Donnerstag ist sie da, die Sonne, blauer Himmel bei uns. Ist das nicht schön? 25 bis 29 Grad morgen und am Donnerstag dann eher 23 bis 26 Grad.
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2: Genau 11:30. Vorsichtig bitte auf der A3 Nürnberg Richtung Würzburg zwischen Wiesentheid und Kitzing in Schwarzach. Hier ist der rechte Fahrstreifen gesperrt, ebenfalls der Strandstreifen. Da steht nämlich ein defekter LKW. Da laufen aktuell Bergungsarbeiten. Dann habt ihr es eben gehört bei uns in den Nachrichten. Die Baustelle am Torschuster hat sich verzögert, denn es gibt Schwierigkeiten zwischen Bamberg und Wildensorg. Die Umleitungen sind vor Ort ausgeschildert. Geblitzt wird momentan in Hausen in der Weststraße. Habt ihr auch noch was gesehen? Die Studio- und WhatsApp-Hotline 0951 98 29 029. Dankeschön und wo es geht, allen eine gute Fahrt.
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0: Hier ist Radio Bamberg. Wir haben genau 10 Minuten nach 11:30. Wir sind mittendrin in den Pfingstferien 2026. Viele sind weggefahren, hören uns natürlich weltweit, gehe ich mal davon aus, über die kostenlose Radio Bamberg App. Viele sind aber auch hier geblieben und ich freue mich jetzt über ganz besondere Studiogäste, nämlich Kinder, Jungs und Mädels vom Ferienprogramm der Stadt Forchheim. Hallo!
1: Hallo!
0: Also ihr hört selbst, das Studio ist voll und alle wollten natürlich ans Mikrofon gehen und wollten was erzählen. Wir haben ausgelost und ich freue mich jetzt auf die Emily aus Wiesentau. So war es richtig, gell? Hallo Emily! Du müsstest näher ans Mikrofon. Und
2: Hallo.
0: Der Oskar aus Forchheim ist auch da. Hallo Oskar.
3: Hallo.
0: Emily, erstmal die erste Frage. Wie ist es denn hier bei Radio Bamberg?
2: Ich find's cool.
0: Was habt ihr denn alles schon erlebt?
2: Also wir waren bei der Werbung.
0: Ja.
2: Und jetzt sind wir hier.
0: Jetzt sind wir hier. Ist besser hier im Studio, gell?
2: Ja.
0: Ja, habe ich mir gedacht. Oskar, was treibt ihr denn so alles in den Ferien noch?
3: Also wir sind eigentlich zu Hause und machen eigentlich nicht viel.
0: Und Ferienprogramm bedeutet ja, ihr besucht viele Sachen, zum Beispiel, glaube ich, morgen oder übermorgen den Zoo in Nürnberg. Ich glaube, morgen, ihr geht zum Kletterwald nach Veilbronn zum Christian Donner. Schöne Grüße. Seid ihr da mit dabei?
3: Ja.
0: Ja, auch. Also da könnt ihr euch auch freuen, das ist richtig schön. Alle haben ja gesagt, ihr hört Radio Bamberg, vor allem Mama und Papa, ne? Stimmt das? Stimmt das, Emily?
2: Ja.
0: Ja? Ansonsten, falls nicht, ab heute, ist ganz klar. Hast du dir denn, Emily, Radio anders vorgestellt?
2: Vielleicht ein bisschen.
0: Das heißt, dass ich nicht so ein Radiogesicht habe. Oder habe ich ein Radiogesicht? Das ist immer besser, ne?
2: Ja.
0: Dass ich eher im Radio bin, stimmt's?
2: Ja.
0: Ja, danke schön. Ne? Oskar, erzähl mal, wie hast du dir denn Radio Bamberg vorgestellt, bevor du da warst?
3: Auch ein bisschen anders.
0: Erzähl mal, wie anders?
3: Also, dass es jetzt nicht so, also, dass es jetzt zwei Stöcke und so hat, das ist eher so.
0: Du müsstest näher ans Mikrofon.
3: Also, das ist eher so, ich kann es nicht richtig beschreiben.
0: Was, dass wir weniger Stecker haben?
4: Stockwerke. Ja? Weniger Stockwerke.
0: Ach, Stockwerke. Und, ach so, ja.
3: Und, dass es jetzt nicht so groß und so ist.
0: Ja, wir sind schon groß. Die meisten denken nämlich immer, da steht nur einer im Studio, aber wir sind, glaube ich, über 30. 30 mittlerweile, ja, weil du brauchst ja so viel beim Radio, nicht nur die Moderatoren, sondern die Redaktion, du hast den Verkauf, du hast natürlich auch die Buchhaltung und so weiter. Also, es ist nicht immer so, wie man es nur hört. Okay? Wie lange seid ihr jetzt heute noch da? Emily? Halbe Stunde noch? Jutta ist mit dabei. Was schaut ihr euch jetzt noch an? Wissen wir, was wir noch anschauen?
5: Ja.
0: Ja, warte mal.
5: Wir gehen jetzt noch zu den Nachrichten. Wir schauen uns noch an, was Reporter arbeiten, die Redaktion. Und dann gibt es noch eine kleine Aufgabe.
0: Okay, ich bin gespannt auf diese Aufgabe. Und ich glaube, ihr wolltet alle noch ein bisschen was sagen im Radio. Na, vielleicht nehmen wir noch was auf und dann könnt ihr noch ein bisschen erzählen, was ihr denn so alles treibt in den Pfingstferien. Applaus für Emily und Oskar, das haben sie ganz toll gemacht. Das Ferienprogramm der Stadt Forchheim, heute zu Gast hier bei Radio Bamberg. Dankeschön, dass ihr da seid und ich wünsche euch noch ganz viel Spaß. Okay, Emily, Oskar, Daumen nach oben und so ist halt Radio Bamberg, ne? So einfach funktioniert's.

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14: Ich bin Moritz Einzel. Fast jeder Fünfte hierzulande greift zumindest gelegentlich zur Zigarette. Der Anteil der Raucherinnen und Raucher lag zuletzt bei gut 19%, teilte das Statistische Bundesamt mit. In den vergangenen Jahren hat sich der Anteil insgesamt kaum verändert, allerdings rauchen wieder mehr Jugendliche. Sie mögen vor allem Vapes. Die E-Zigaretten werden häufig in verschiedenen Geschmacksrichtungen angeboten. Jeder zweite Flug an deutschen Hauptverkehrsflughäfen ist eine Kurzstrecke, überwiegend ins europäische Ausland oder von dort zurück. Besonders gefragt ist allerdings auch ein Ziel außerhalb der EU, London. Tanja Wagner berichtet.
15: Auf der kurzen Distanz wird besonders häufig zwischen

0: Frankfurt und Heathrow gependelt. Allein hier waren es rund 11.000 Passagierflüge. Aber auch zwischen Frankfurt und Berlin sowie Frankfurt und Hamburg nutzen viele den Flieger. Insgesamt ging die Zahl der Kurzstreckenflüge mit knapp 138.000 im ersten Quartal des Jahres allerdings leicht zurück. Aus Klimaschutzgründen sind Kurzstreckenflüge ohnehin umstritten.
1: Die Menschen in Bayern haben zuletzt wieder mehr Müll produziert. 2024 stieg das Aufkommen pro Kopf um 18 Kilo, ein Plus von knapp 5% gegenüber dem Vorjahr, teilte das Bayerische Landesamt für Statistik mit. Insgesamt gab es in Bayern gut 6,3 Millionen Tonnen Abfälle, das sind pro Kopf 478 Kilo Müll. Sie suchten nach Gold, jetzt kämpfen Rettungskräfte um ihr Leben. 7 Dorfbewohner sitzen seit Tagen in einer überfluteten Höhle im Norden von Laos fest. Spezialteams aus dem Nachbarland Thailand unterstützen inzwischen die schwierige Rettungsmission, die von Wassermassen, engen Gängen und Sauerstoffmangel herausgefordert wird. Auch internationale Tauchexperten unterstützen inzwischen die Mission. Um alles oder nichts geht's heute Abend für die Spielvereinigung Greuther Fürth. Im Relegationsrückspiel empfängt der fränkische Fußball-Zweitligist den Drittligisten Rot-Weiß Essen. Die Gäste aus dem Ruhrgebiet haben nach dem Hinspiel einen Vorteil. 1:0 gewann Essen dieses Hinspiel und hat damit große Hoffnung auf den Aufstieg. Anstoß in Fürth ist um 20.30 Uhr.
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3: Mit Richard Pattberg. Mit mehr als 2 Promille Alkohol im Blut ist ein Lastwagenfahrer am Pfingstsonntag auf der A3 bei Höchstadt aus dem Verkehr gezogen worden. Laut Polizei war der 52-Jährige mit seinem Sattelzug in Schlangenlinien unterwegs. Ein Atemtest ergab später 2,36 Promille. Außerdem war seine LKW-Fahrerlaubnis seit Monaten ungültig. Der Mann musste die Nacht in einer Haftzelle verbringen. Gegen ihn wird jetzt unter anderem wegen Trunkenheit im Verkehr ermittelt. Mehr Nachrichten aus der Region gibt's wieder um 12:30.
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4: Und das ist schnell erzählt für die nächsten Tage. Heute Sonne, morgen Sonne, übermorgen Sonne. Heute 30 bis 33 Grad, morgen 25 bis 29 und am Donnerstag dann 23 bis 26 Grad.
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4: Vorsichtig bitte immer noch in Bamberg. Zum einen gibt es da ja jetzt die Baustelle zwischen Bamberg und Wildensorg in beiden Richtungen. Da gibt es Straßenschäden und deswegen ist es hier komplett gesperrt. Die Umleitungen sind ausgeschildert und zum anderen, das ist das Gute, fällt jetzt erstmal die Großbaustelle weg und zwar am Torschuster, weil ich glaube, dann wäre absolutes Chaos da oben. A3 Nürnberg Richtung Würzburg zwischen Wiesenheid und Kitzingen, rechter Fahrstreifen gesperrt. Da steht weiterhin der defekte LKW, da laufen Bergungsarbeiten. Es wird geblitzt in Hausen in der Weststraße. Habt ihr auch noch was gesehen? Die Studio- und WhatsApp-Hotline 0951 98 29 029. Dankeschön.
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4: Dienstag, 26. Mai und das sind unsere Themen in dieser Stunde. Baustellenchaos und Sperrungen in Bamberg und im Landkreis. Und Fußball DFB startet heute ins WM-Trainingslager in Herzogenaurach.
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1: Momentan hat man das Gefühl, überall in Bamberg und im Landkreis stehen Baustellenschilder. Vor allem rund um den Torschuster gab es ja heute einiges an Verwirrung. Bei mir im Studio Richard Partberg aus der Radio Bamberg Redaktion. Was genau ist da passiert?
2: Ja, eigentlich sollte da heute die große Vollsperrung an der Torschusterkreuzung starten. Und zwar für rund 8 Wochen. Der Grund sind Bauarbeiten. Die Stadt hatte dafür auch schon eine Umleitung über den Münchner Ring und Wildensorg eingerichtet. Aber daraus wird jetzt erstmal nichts.
1: Der Grund, weil plötzlich eine ganz andere Straße dicht gemacht werden musste.
2: Genau, in der Wildensorger Hauptstraße, also der Umleitungsstraße, sind kurzfristig erhebliche Schäden an der Fahrbahn entdeckt worden und die Straße musste deshalb gesperrt werden. Und genau dort hätte ja eben der Verkehr laufen sollen. Deshalb hat die Stadt jetzt die Arbeiten am Torschuster erstmal auf Eis gelegt bei dem heißen Wetter. Bamberg Service versucht jetzt mit Hochdruck die Straße wieder flott zu machen. Wann jetzt die eigentliche Sperrung am Torschuster kommt, das steht aktuell noch nicht fest.
1: Ganz ohne Einschränkung läuft es aber trotzdem nicht in Bamberg, oder?
2: Nein, heute gibt es auch noch eine andere Vollsperrung, und zwar in der Oberen Königstraße. Dort arbeitet die Telekom an Leitungen. Betroffen ist der Abschnitt zwischen Luitpoldstraße und der Teuerstadt in Richtung Nürnberger Straße. Voraussichtlich bis Ende der Pfingstferien, 5. Juni.
1: Wir schauen mal in den Landkreis Bamberg. Wie sieht's da aus?
2: Ja, da

0: kommt auch ein bisschen was zusammen im Moment. Rund um Geisfeld sind seit heute gleich zwei Straßen vollgesperrt. Die Staatsstraße zwischen Bamberg und Geisfeld und die Kreisstraße Richtung Rostorf am Forst. Dort laufen ebenfalls Sanierungs- und Verbreiterungsarbeiten. Außerdem ist auch die Kreisstraße in Breitengüßbach an der Bahnbrücke dicht. Der Landkreis erneuert dort die Fahrbahndecke, weil der Asphalt auch starke Risse bekommen hat. Die Arbeiten sollen auch bis Anfang Juni dauern. Und in Schönbrunn im Steigerwald läuft ebenfalls seit heute eine Vollsperrung wegen Glasfaserarbeiten.
1: Also ganz schön viel los. Dankeschön, Richard. Insgesamt viele Baustellen gleichzeitig, vor allem im Berufsverkehr, sollte man momentan besser ein paar Minuten mehr Fahrzeit einplanen.
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12: Um 12:30 im Studio Richard Pattberg. Ein riskantes Fahrmanöver hat gestern Abend an der Auffahrt zur A73 bei Hirschardt beinahe zu einem Unfall geführt. Laut Polizei missachtete ein 24-jähriger Motorradfahrer beim Auffahren in Richtung Suhl die Vorfahrt eines Autofahrers. Einen Zusammenstoß konnten beide Fahrer nur durch starkes Bremsen verhindern. Danach soll der Motorradfahrer den Wagen rechts überholt, den Außenspiegel beschädigt.

0: und dem Autofahrer den Mittelfinger gezeigt haben. Die Beifahrerin filmte den Vorfall mit dem Handy. Gegen den 24-Jährigen wird jetzt unter anderem wegen Gefährdung des Straßenverkehrs, Sachbeschädigung und Beleidigung ermittelt. Die evangelische Kirche St. Bartholomäus in Ecklofstein ist nach jahrelanger Sanierung wiedereröffnet worden. An Pfingsten feierte die Gemeinde die Rückkehr in die renovierte Kirche mit einem Festgottesdienst. Die Arbeiten kosteten rund 750.000 Euro, berichten die NN. Finanziert wurde das Projekt unter anderem durch Zuschüsse, Spenden und viel ehrenamtlichen Einsatz. Laut Kirchenvertretern kamen dabei mehr als 2.100 Arbeitsstunden zusammen. Gleichzeitig verabschiedete sich Pfarrerin Karina Knoke mit dem Gottesdienst aus der Gemeinde. Die CSU-Stadtratsfraktion in Bamberg fordert einen Bericht zum sogenannten Bauturbo, der im vergangenen Jahr im Bund beschlossen wurde. In einem Antrag an Oberbürgermeister Sebastian Niedermayer will die Fraktion wissen, wie die neuen Möglichkeiten zur Beschleunigung von Bauvorhaben in Bamberg bisher konkret genutzt werden. Laut CSU sollen dadurch schneller neuer Wohnraum geschaffen und Bauherren sowie Handwerksbetriebe entlastet werden. Die Verwaltung solle deshalb darlegen, welche Verbesserungen bereits erreicht wurden und wo noch nachgesteuert werden muss. Der Bamberger Bausenat hatte Ende vergangenen Jahres beschlossen, die Möglichkeiten des Bauturbos grundsätzlich zu nutzen. 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
2: Das ist herrlich. Mitten in den Pfingstferien ist es da. Das richtig tolle Wetter. Blauer Himmel den ganzen Tag. Sonnenschein und es ist warm heute an diesem Dienstag bei 30 bis teilweise 33 Grad. Die Radio Bamberg Aussichten für Bamberg-Forchheim und die Region. So schön geht's weiter. Morgen viel Sonnenschein um die 25 bis teilweise 29 Grad. Am Donnerstag sonnig. Bei eher dann 23 bis 26 Grad.
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2: Vorsichtig bitte, A3 Nürnberg Richtung Würzburg zwischen Wiesentheit und Kitzingen. Rechte Spur immer noch gesperrt. Defekter LKW hier, da laufen die Bergungsarbeiten. Es wird geblitzt in Hausen in der Weststraße, dann Strullendorf, Höhe der Feuerwehr in beiden Richtungen und Bamberg-Bug, Bamberger Straße am Buger Berg ist das, versteckt hinter der Bushaltestelle. Habt ihr auch noch was gesehen? Die Studio- und WhatsApp-Hotline 0951 98 29 029. Dankeschön.
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0: Die Weltstars mit Taylor Swift, die gibt's hier bei Radio Bamberg. Und wir haben immer für euch den besten Verkehrsservice. Lisa, hallo.
1: Hi zusammen. In Oesdorf spaziert gerade ein Huhn auf der Hauptstraße, wenn man von Richtung Zeckern kommt. Da, wo der Hühneranhänger steht, spaziert's. Also bitte aufpassen, nicht, dass es gleich Rührei gibt.
0: Dankeschön für die Info.
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0: Wir schauen zum Fußball. Die Mission 5 der Stern beginnt und zwar im mittelfränkischen Herzogenaurach. Dort startet die deutsche Fußballnationalmannschaft nämlich heute ins erste WM-Trainingslager. Bis zum ersten Gruppenspiel der Deutschen gegen WM-Neuling Curaçao sind es noch genau 18 Tage und die sollen bestmöglichst genutzt werden. Pia Wagner aus der Radio Bamberg Sportredaktion ist jetzt bei mir. Pia, grüß dich, hallo.
3: Hallo.
0: Pia, eigentlich hätte es für das DFB-Team ja schon vor 2 Tagen in Herzogenaurach losgehen sollen. Wieso wurde der Start jetzt nach hinten verlegt?
3: Ja, weil viele Nationalspieler mit dem FC Bayern und Stuttgart erst noch das Finale des DFB-Pokals gespielt haben. Fast

0: Hälfte des Kaders hätte sonst so richtig Stress mit der Anreise gehabt. Es sind nämlich 7 Bayern-Stars und 4 VfB-Profis dabei. Außerdem wollte Bundestrainer Julian Nagelsmann mit der Kadernominierung bis nach dem letzten Bundesligaspieltag warten. Ja, und so hat sich der ganze Zeitplan inklusive Trainingslager nach hinten geschoben.
1: Apropos Kader, die größte Überraschung war ja, dass Manuel Neuer als Nummer 1 ins deutsche Tor zurückkehrt. Wir schauen trotzdem nochmal auf die Nominierung, erzähl mal.
0: Tatsächlich sind einige WM-Neulinge dabei. Für Nathaniel Brown, Malik Chow oder auch Lennart Karl ist es das erste große Turnier mit dem DFB-Team. Karl ist dabei mit 18 Jahren der Jüngste im Kader. Mit Kapitän Joshua Kimmich, Antonio Rüdiger oder Leon Goretzka sind aber natürlich auch erfahrenere DFB-Spieler dabei. Kein WM-Ticket bekommen hat beispielsweise Köln-Spieler Said Elmaler.
1: Heute startet also das Trainingslager. Welche Termine stehen in den nächsten 2,5 Wochen bis zum Auftakt der deutschen Elf so an?
0: Also die ersten Tage werden für Trainingseinheiten genutzt und am Sonntag steht dann in Mainz ein Testspiel gegen Finnland an. Anschließend geht's nochmal nach Herzogenaurach, bevor die Mannschaft dann nach Chicago aufbricht. Ja, und in Chicago, da finden dann nochmal ein kleines Trainingslager und ein letztes Testspiel statt. Das bestreitet Deutschland übrigens gegen WM-Co-Gastgeber USA. Ernst wird's dann ab dem 14.06. Da steht nämlich das erste deutsche Gruppenspiel gegen Curaçao an.
1: Danke dir, Pia. Wer mehr Einblick in die Trainingstage und die anstehenden Reisen des deutschen Teams will, der kann auf den Social-Media-Kanälen des DFB einfach mal vorbeischauen.
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Das war das volle Programm mit Jörg Wagner. Schön, dass ihr mit dabei wart. Wir hören uns morgen wieder ab 10. Gleich geht's weiter mit Anja Troll. Genießt das schöne Wetter und weiterhin natürlich die Musik eures Lebens jetzt mit Cici Peniston und Finally.

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14: Ich bin Moritz Einzel. Laut einem Spiegelbericht wollen die USA die NATO militärisch deutlich weniger stark unterstützen. Das habe ein Vertreter des Verteidigungsministeriums vergangene Woche in Brüssel angekündigt. Die Zahl der schweren Bomber soll demnach halbiert werden. Bei den Kampfjets gibt es ein Minus von einem Drittel. Und U-Boote stellt Amerika der NATO wohl gar keine mehr zur Verfügung. Zigaretten sind voll out, das stimmt nicht so ganz. Jugendliche rauchen wieder mehr, das hat das Statistische Bundesamt mitgeteilt. Laut dem Bundesdrogenbeauftragten Streeck liegt das auch daran, dass neue Tabakprodukte wie Süßigkeiten daherkommen.
15: Der Einstieg erfolgt nicht mehr über die klassische Zigarette und Tabak, sondern häufig über Nikotinbeutel, über E-Zigaretten und Vapes. Wir haben, der Rauch schmeckt nicht mehr nach Tabak, sondern er schmeckt jetzt nach Coca-Cola, Strawberry Kiwi und Salted Caramel.
14: Fast ein Fünftel der Bevölkerung in Deutschland hat im vergangenen Jahr zumindest gelegentlich geraucht, zeigt die Statistik. Weil in der Pflegeversicherung ein Milliardenverlust droht, könnten Kinderlose bald noch stärker zur Kasse gebeten werden. Gesundheitsministerin Warken denkt darüber nach, den Beitragszuschlag anzuheben, berichtet das Redaktionsnetzwerk Deutschland. Demnach sollen Versicherte ohne Kinder ab 23 Jahren einen Beitragssatz von 4,3% zahlen.

0: An einem Bahnübergang in Belgien ist ein Zug mit einem kleinen Schulbus kollidiert. Laut dem belgischen Verkehrsminister kamen dabei mindestens 4 Menschen ums Leben, 2 Kinder und 2 Erwachsene. Warum der Kleintransporter Berichten zufolge wohl bei geschlossener Schranke auf den Gleisen war, ist noch unklar. Den Fußballern von Greuther Fürth droht heute Abend der Abstieg in die Drittklassigkeit. Im Relegationsrückspiel gegen Rot-Weiß Essen müssen die Franken erstmal einem 0:1 Rückstand aus der ersten Partie hinterherlaufen. Trainer Heiko Vogel setzt für den Klassenerhalt auf Fürths Heimstärke und lautstarke Kleeblatt-Fans.
1: Sie haben die Fähigkeit, eine Superpower zu sein mit ihrer Unterstützung, und allein das schon ist dann nochmal das Dopingmittel, was es vielleicht braucht, um den ein oder anderen Prozentpunkt mehr rauszuholen als sonst.
0: Anstoß in Fürth ist um 20.30 Uhr.
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3: Mit Anna Blender. Bei einem Reitunfall im Landkreis Erlangen-Höchstadt ist eine 17-Jährige gestern schwer verletzt worden. Laut Polizei war das Pony der Jugendlichen im Erlenstegner Forst in ein tiefes Loch geraten und gestürzt. Die Reiterin wurde dabei von dem etwa 300 Kilo schweren Tier überrollt. Ein Rettungshubschrauber brachte die Jugendliche per Seilwinde aus dem Wald. Sie erlitt mehrere Knochenbrüche. Die 17-Jährige war gemeinsam mit 2 weiteren Jugendlichen ausgeritten. Mehr Nachrichten aus der Region gibt es wieder um 2:30.
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4: Hoch Alexander hat uns ganz, ganz viel Sonne und Sommergefühle mit in die Region gebracht. Heute sind es bis zu 33 Grad. Hoffentlich kühlt ihr euch an diesem Feriendienstag dann gut ab, zum Beispiel im Freibad oder auch am Badesee. Ansonsten gehen die Temperaturen auch in der Nacht so ein bisschen runter. Zu Freuden natürlich aller Dachgeschossmieter. 11 Grad haben wir da, also Fenster auf. Die Radio Bamberg Aussichten für Bamberg, Forchheim und die Region. Für morgen und Donnerstag ähnliches Wetter mit viel Sonne und ab und an mal auch ein frisches Lüftchen. Die Temperaturen gehen einen Schritt zurück, 25 bis 29 Grad.
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4: Um 1:15, Servus zu euch. Auf der A70 Schweinfurt-Werneck Richtung Bamberg ist zwischen Eltmann und Viere-Thunstadt aktuell eine verlorene Ladung auf der Straße. Bitte seid hier vorsichtig, wenn ihr da unterwegs seid. Außerdem auf der A3 Nürnberg Richtung Würzburg zwischen Wiesentheid und Kitzingen-Schwarzach. Der rechte Fahrstreifen und der Standstreifen sind gesperrt. Da steht aktuell ein defekter LKW. Die Bergungsarbeiten laufen aber schon. Und in Bamberg, zwischen Bamberg und Wildensorg in beiden Richtungen ist aktuell die Straße wegen Straßenschäden gesperrt. Und zwar geht das Ganze hier noch bis heute Abend um 18 Uhr. Dann habe ich noch einen auf der A3 Nürnberg Richtung Würzburg zwischen dem Kreuz Fürth-Erlangen und Erlangen-Frauenaurach. Da ist auch ein defektes Auto im Baustellenbereich. Der rechte Fahrstreifen ist dadurch blockiert. Kommen wir zu den Blitzern. Einmal im Bamberg-Bug in der Bamberger Straße, und zwar am Bugerberg an der Bushaltestelle, in Strullendorf auf der Höhe der Feuerwehr in beiden Richtungen und in Hausen in der Weststraße wird auch noch geblitzt. Habt ihr auch was gesehen? Die Studio- und WhatsApp-Hotline 0951 98 29 029. Eine gute Fahrt wünsche ich euch.
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4: Ich wünsche euch einen wunderschönen Dienstag. Erst war es ja noch richtig kalt wegen der Eisheiligen. Jetzt haben wir plötzlich sommerliches Pfingstwetter. Und mal ganz ehrlich, abends draußen zu sitzen ohne Jacke, das hat schon was, oder? 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

0: extrem Wichtiges. Das Martinshorn. Ist irgendwie ein komischer Name, ne? Genauso wie Tatütata. Außerdem klingt's irgendwie nicht immer gleich. Wenn ihr euch jetzt auch denkt, hä, was erzählt die da? Ich habe auch keine Ahnung. Aber er schon.
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2: Als Kind dachte ich immer, boah, unser Tatütata, langweilig. Bei den Amis klingt das viel cooler. Kojak, die Straßen von San Francisco oder Colombo. Aber bei uns ist es halt etwas, sagen wir, gemächlicher. Aber nicht immer gleich. Tatsächlich gibt's in Deutschland unterschiedliche Varianten und die haben sogar einen ganz praktischen Grund. Moderne elektronische Folgetonhörner, so heißt das Martinshorn eigentlich korrekt, besitzen oft einen Stadt- und einen Landmodus. In der Stadt werden eher höhere Frequenzbereiche genutzt, die sich zwischen Häusern besser ausbreiten und an Kreuzungen leichter wahrgenommen werden. Auf Landstraßen kommen eher tiefere Frequenzen zum Einsatz, die weiter tragen und Fahrzeuge frühzeitig warnen sollen. Deshalb klingt ein Einsatzfahrzeug manchmal plötzlich etwas anders, obwohl es dasselbe Fahrzeug ist. Und noch etwas überrascht viele, Martinshorn ist ursprünglich gar kein Fachbegriff, sondern ein Markenname, wie Tempo. Die Firma Martin entwickelte bereits in den 1930er Jahren gemeinsam mit Polizei und Feuerwehr ein Mehrtonhorn für Einsatzfahrzeuge. Und irgendwann benannte man das Ding eben nach der Firma, Martinshorn. Eigentlich heißt das Ganze, ich sagte schon, Folgetonhorn. Übrigens, viele glauben, Feuerwehr, Polizei und Rettungswagen hätten jeweils eigene Klänge. Eher nein. Die Tonfolge ist durch Normen geregelt. Unterschiede entstehen eher durch Lautsprecher, Fahrzeuggröße oder die Art der Anlage, etwa Druckluft oder elektronische Erzeugung. Noch was? Nee. Und tschö.
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15: Um 13:30 im Studio Anna Blender. In einem Mehrfamilienhaus in Kleinsendelbach im Landkreis Forchheim ist am Samstagvormittag ein Feuer ausgebrochen. Nach ersten Erkenntnissen entstand der Brand aus bislang ungeklärter Ursache im Erdgeschoss des Hauses. Die Feuerwehren konnten die Flammen löschen. Verletzt wurde niemand, da sich zum Zeitpunkt des Brandes keiner der vier Bewohner im Gebäude aufhielt. Der Sachschaden wird auf rund 100.000 Euro geschätzt. Die Kripo Bamberg ermittelt zur Brandursache. Autofahrer in Breitengüßbach müssen sich ab heute auf Verkehrsbehinderungen einstellen. Die Kreisstraße wird im Bereich der Brücke über die Bahnlinie voll gesperrt. Der Landkreis Bamberg erneuert dort die Fahrbahndecke. Die Arbeiten dauern voraussichtlich bis zum 5. Juni. Während der Bauzeit ist der Abschnitt für den Verkehr komplett dicht. Eine Umleitung wird über Zapfendorf, Roth, Sassendorf und Hohengüßbach ausgeschildert. Betroffen ist der Bereich rund um die Bahnbrücke, der erst im Zuge des ICE-Ausbaus neu gebaut worden war. Laut Landkreis weist die Asphaltdecke inzwischen starke Risse auf und soll deshalb erneuert werden, um größere Schäden im Winter zu vermeiden. Große Ehre für die Brauerei Kunst.

0: Schmidt-Müller aus Weiher im Kreis Bamberg. Sie ist jetzt mit der Goldenen Bieridee 2026 ausgezeichnet worden. Verliehen wurde der Preis bei der Brauergala im Löwenbräukeller in München durch den Bayerischen Brauerbund und die DEHOGA Bayern. Gewürdigt wurde vor allem die Projektreihe International Collaboration Brews. Dabei braut die Familienbrauerei gemeinsam mit Brauereien aus aller Welt besondere Bierspezialitäten und verbindet internationale Braukunst mit fränkischer Tradition. Die Jury lobte den Mut zur kreativen Gemeinschaftssuden, die hohe handwerkliche Qualität und die Rolle der Brauerei als Botschafterin fränkischer Bierkultur weit über Bayern hinaus.
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0: Laut einem Spiegelbericht wollen die USA die NATO militärisch deutlich weniger stark unterstützen. Das habe ein Vertreter des Verteidigungsministeriums vergangene Woche in Brüssel angekündigt. Die Zahl der schweren Bomber soll demnach halbiert werden. Bei den Kampfjets gibt's ein Minus von einem Drittel und U-Boote stellt Amerika der NATO gar keine mehr zur Verfügung. Etwa jeder fünfte Mensch in Bayern lebt alleine. Das zeigen erste Ergebnisse des Mikrozensus 2025. Demnach lebten im vergangenen Jahr im Freistaat 2,7 Millionen Menschen in Einpersonenhaushalten. Der Anteil der Alleinlebenden ist in den bayerischen Großstädten am höchsten. 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
2: Es ist definitiv Eisdielenwetter. Bis zu 33 Grad haben wir heute und dauerhaft Sonnenschein. Nachts kühlt es dann ein bisschen runter. Ein leichtes Jäckchen braucht ihr aber trotzdem. Bis zu 11 Grad. Und morgen geht's mit viel Sonne weiter. Für die Frische kommt dann aber auch noch ein leichtes Lüftchen mit dazu. 27 bis 29 Grad werden es dann morgen. Die Radio Bamberg Aussichten für Bamberg, Forchheim und die Region. Für Donnerstag und Freitag bleibt uns das sommerliche Wetter weiter erhalten. Zwischen 23 und 29 Grad bleiben dann bei uns.
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2: Und da schauen wir direkt mal auf die A3 Nürnberg Richtung Würzburg. Zwischen dem Kreuz führt Erlangen und Erlangen-Frauenaurach. Da ist ein kaputtes Auto im Baustellenbereich. Der rechte Fahrstreifen ist hier blockiert. Bitte fahrt hier vorsichtig. Auch noch auf der A3 Nürnberg Richtung Würzburg zwischen Wiesentheid und Kitzingen-Schwarzach. Da ist der rechte Fahrstreifen und der Standstreifen aktuell gesperrt. Da ist auch ein kaputter LKW. Die Bergungsarbeit laufen aktuell. Dann haben wir zwischen Eltmann und Viere-Thunstadt auf der A70 Schweinfurt-Berneck Richtung Bamberg. Eine verlorene Ladung auf der Straße. Bitte auch hier vorsichtig fahren. Und in Bamberg ist aktuell die Straße zwischen Bamberg und Wildensorg in beiden Richtungen wegen Straßenschäden gesperrt. Und zwar noch bis heute Abend um 18 Uhr. Außerdem haben wir 1 Kilometer stockenden Verkehr auf der A70 Schweinfurt-Berneck Richtung Bamberg zwischen Knetzgau und Viere-Thunstadt. Nur ein paar Minuten braucht ihr hier länger. Blitzer haben wir einmal in Bamberg-Bug in der Bamberger Straße am Buger Berg an der Bushaltestelle, dann in Strullendorf auf der Höhe der Feuerwehr in beiden Richtungen und in Hausen in der Weststraße wird auch noch geblitzt. Habt ihr auch was gesehen? Die Studio- und WhatsApp-Hotline 0951 98 29 029. Eine gute Fahrt euch!
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2: Einen wunderschönen Dienstag wünsche ich euch. Wir sind mittendrin in den Pfingstferien. Ich weiß, dass viele von euch auch im Urlaub sind. Egal, ob das jetzt Italien, Spanien, Griechenland oder eben woanders ist. Ihr habt uns quasi immer in der Hosentasche mit dabei. Mit unserer Radio Bamberg App. Da verpasst ihr nämlich auch im Urlaub nichts aus unserer Region. Und wir freuen uns natürlich auch immer über Sprachnachrichten von euch oder auch Bilder aus dem Urlaub. Schickt was durch unter der 0951 98 29 029 und dann genießt euren Urlaub.

0: Hallo Radio Bamberg. Zwischen Lichteneiche und Memmelsdorf, Richtung Memmelsdorf, hat es einen Unfall mit mehreren Fahrzeugen gegeben. Zwei Autos sind im Graben, der Notarzt ist dort und auch ein Abschleppauto. Also es stockt sich der Verkehr ziemlich bis nach Bamberg rein. Bitte hier aufpassen. Tschüss.
1: Jawohl, vielen Dank Britta, dir auch noch eine gute Fahrt und passt bitte auf und umfahrt das Ganze, wenn es denn möglich ist. Und dann kommen wir jetzt nochmal zu den Pfingstferien zurück. Zeltlager, Freizeitpark, Schwimmbadbesuch, Möglichkeiten, die Pfingstferien zu gestalten, gibt's derzeit ja wirklich reichlich. Das sommerliche Wetter gibt's ja auch her. Und für alle, die daneben vielleicht noch einen Spieleabend mit Familie oder Freunden planen möchten, unser Spieleexperte Bernhard Löhlein aus der Kirchenredaktion hat dazu einen Tipp.
2: 6 Würfel, ein bisschen Mut und die große Frage, traue ich mir das wirklich zu? Willkommen bei Biddle.
3: Worum geht es?
2: Ein kleines Würfelspiel für bis zu 5 Leute, 10 Runden lang. Jede Runde gibt's eine Aufgabe, mal simpel, mal fies. Zum Beispiel, würfle nur gerade Zahlen. Das klingt einfach. Aber wenn es heißt, die Gesamtsumme soll genau 10 ergeben, wird's schon schwieriger.
3: Was passiert?
2: Alle schätzen sich ein, wie viele Würfe brauche ich, um die Aufgabe zu knacken. Und dann beginnt das große Überbieten, besser gesagt Unterbieten. Wer traut sich weniger Würfe zu und wer steigt aus und sagt, das glaube ich nicht? Am Ende würfelt ein Team und entweder gibt's Ruhm oder Häme von der Seitenlinie.
3: Wie kommt's an?
2: Da wird gejubelt, gestichelt, gezweifelt und plötzlich arbeitet man mit Leuten zusammen, die man eben noch rausgekegelt hat. Diese spontanen Allianzen sind pures Chaos im besten Sinne. Biddle ist nicht revolutionär, aber genau das Richtige für Zocker. Schnell erklärt, schnell gespielt. Biddle von Ralf Zulinde und Carsten Rolfs ist erschienen im Verlag Amigo.
1: Jawohl, vielen Dank Bernhard. Und wenn ihr euch jetzt denkt, boah, noch so ein paar Spieletipps in den Pfingstferien, das wäre doch klasse. Kein Problem. Morgen haben wir nämlich noch mehr dazu. Jetzt gibt's aber erstmal die Musik eures Lebens hier bei Radio Bamberg.

0: Space. OMC mit How Bizarre bei Radio Bamberg. Und auch heute habe ich wieder ein tolles Lied mit dabei, über deren Geschichte wir nicht immer Bescheid wissen.
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2: 26. Mai 2012. Fun sind mit We Are Young neu in den Charts. Es ist nicht immer einfach, jung zu sein, aber es kann auch verdammt geil sein. Darum geht's in diesem Song. Fun singen hier halt über diese typischen Nächte, die man einfach noch Jahre später nicht vergessen hat, über die man immer noch redet. Nate Roos erzählt in einem Interview, dass ihm die Idee für den Songtext nach der schlimmsten Alkoholnacht seines Lebens gekommen ist. Und ihm muss echt hart gewesen sein, denn er erzählt, dass er aus dem Taxi rausgeschmissen wird, weil er sich darin so heftig übergeben muss, dass kaum noch ein Sitz verschont bleibt. Der Taxifahrer will für die Sauerei natürlich Geld haben, aber leider kann Nate gar nichts mehr, außer in der Ecke stehen, mit dem Kopf gegen die Hauswand. Er braucht einen ganzen Tag, um wieder klarzukommen. Aber dann schreibt er inspiriert von dieser schlimmen Nacht den Text für We Are Young. Die besten

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7: Um halb drei im Studio Anna Blender. Ein riskantes Fahrmanöver hat am Abend an der Auffahrt zur A73 bei Hirscheid beinahe zu einem Unfall geführt. Laut Polizei missachtete ein 24-jähriger Motorradfahrer beim Auffahren Richtung Suhl die Vorfahrt eines Autofahrers. Einen Zusammenstoß konnten beide Fahrer nur durch starkes Bremsen verhindern. Danach soll der Motorradfahrer den Wagen rechts überholt, den Außenspiegel beschädigt und dem Autofahrer den Mittelfinger gezeigt haben. Die Beifahrerin filmte den Vorfall mit dem Handy. Gegen den 24-Jährigen wird jetzt unter anderem wegen Gefährdung des Straßenverkehrs, Sachbeschädigung und Beleidigung ermittelt. Ein mutmaßlicher Dieb hat die Polizei in Erlangen die Festnahme besonders leicht gemacht. Der 30-Jährige war in der Nacht zum Sonntag in eine Gaststätte im Stadtteil Tennenlohe eingedrungen und hatte dort verschiedene Gegenstände gestohlen. Einen Teil der Beute brachte er bereits nach draußen. Als er offenbar den Rest holen wollte, wurde er jedoch müde und schlief kurzerhand in der Küche des Lokals ein. Der Gaststättenbetreiber entdeckte den Mann am Sonntagmorgen und verständigte die Polizei. Die Beamten stellten außerdem fest, dass auch das Fahrrad, mit dem der 30-Jährige unterwegs war, gestohlen worden sein soll. Die Ermittlungen dazu laufen. Unbekannte haben vergangene Woche einen Biberdamm im Landkreis Bamberg beschädigt. Wie die Polizei aktuell mitteilt, wurden im Talwiesengraben zwischen Windischletten und Schweißdorf bei Scheßlitz mehrere Biberverbauungen entfernt. Dadurch sank der Wasserspiegel um rund 20 Zentimeter. Eine Biberburg wurde freigelegt. Das angrenzende Getreidefeld war zuvor nicht betroffen. In den vergangenen Wochen kam es im Landkreis bereits mehrfach zu ähnlichen Fällen. Die Polizei betont, schon die Störung des Lebensraums geschützter Tiere ist eine Straftat, kein Kavaliersdelikt. Zeugen sollen sich bei der Wasserschutzpolizei Bamberg melden.
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7: Für eine bessere Bildung der Kinder in Deutschland wünschen sich 9 von 10 Erwachsenen mehr Personal in Schulen und Kitas. Ein weiterer Wunsch sind bundesweit einheitliche Lernstandards, heißt es im Kinderreport des Deutschen Kinderhilfswerks. Bundesfamilienministerin Prien hat sich für weitere Investitionen in Bildung ausgesprochen, um allen eine gesellschaftliche Teilhabe zu gewährleisten. Jugendliche rauchen wieder mehr. Laut Behörden haben im vergangenen Jahr 9,6% der 12- bis 17-Jährigen Nikotinprodukte konsumiert. 4 Jahre zuvor waren es etwa 6%.

0: Prozent. Dass es bei Jugendlichen die Trendwende wieder hin zu mehr Nikotinkonsum gibt, liegt an E-Zigaretten mit ihren verschiedenen Geschmacksrichtungen und einem Marketing, das vor allem auf junge Menschen abzielt. 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
2: Heute definitiv wieder Badewetter. Da sind die Kinder aufgeräumt und die Erwachsenen auch. Wir haben nämlich bis zu 32 Grad aktuell. In der Nacht kühlt es dann runter auf 11 Grad. Und morgen dann nochmal dieses Wetter zum Mitnehmen, allerdings mit einem frischen Wind. Die Temperaturen liegen deshalb bei 27 bis 29. Die Radio Bamberg Aussichten für Bamberg-Forchheim und die Region. Für Donnerstag und Freitag bleibt uns das sommerliche Wetter weiter erhalten. Zwischen 23 und 29 Grad gibt's dann für uns.
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2: Da schauen wir erstmal in unsere Region und zwar nach Lichteneiche bzw. Lichteneiche Richtung Memmelsdorf. Da hat es einen Unfall mit mehreren Fahrzeugen gegeben. Die Rettungskräfte sind vor Ort. Da läuft aktuell die Unfallaufnahme und die Anna hat uns auch noch was dazu geschickt. Hallo Anna.
3: Hi, kurz nach der bekannten Blitzerstelle in Memmelsdorf an der Seite von der Fafanerie und Schloss Seehof ist im 70er-Bereich ein mittelschwerer Unfall gewesen, Polizei schon vor Ort, aber die machen gerade Unfallaufnahme. Die Autos stehen zum Teil in der Hälfte der Straße. Da sollte man ein bisschen langsamer fahren und vorsichtig sein, weil da kann relativ ganz schnell ein weiterer Unfall passieren.
2: Danke Anna für die Infos, komm auch du gut an, pass da also bitte auf und umfahr das Ganze, wenn es möglich ist. Dann schauen wir auf die A3, Nürnberg Richtung Würzburg. Zwischen Nürnberg Nord und Erlangen-Frauenaurach haben wir aktuell 10 Kilometer Stau, da müsst ihr richtig viel Zeit mitbringen. 42 Minuten, also eine Dreiviertelstunde, braucht ich hier länger. Auf der A3 Nürnberg Richtung Würzburg zwischen dem Kreuz Fürth Erlangen und Erlangen-Frauenaurach haben wir außerdem ein kaputtes Auto im Baustellenbereich. Der rechte Fahrstreifen ist blockiert. In Bamberg ist außerdem die Straße zwischen Bamberg und Wildensorg in beiden Richtungen aktuell gesperrt. Da werden aktuell Straßenschäden behoben. Das soll noch ungefähr bis 18 Uhr dauern. Und auch in Rossdorf am Forst ist stadtauswärts Richtung Geisfeld eine Vollsperrung wegen Straßenarbeiten. Dann kommen wir zu den Blitzern. Einmal in Strullendorf auf der Höhe der Feuerwehr in beiden Richtungen, in Hausen in der Weststraße und es steht noch ein Blitzer in Bamberg-Bug in der Bamberger Straße am Bugerberg an der Bushaltestelle. Das könnte fast ein Zungenbrecher sein. Habt ihr auch noch was gesehen? Die Studio- und WhatsApp-Hotline 0951 98 29 029. Eine gute Fahrt euch.
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2: Servusle! Ich hab euch ja schon gesagt, bis zu 32 Grad heute, da braucht's besondere Sommerlieder und ihr könnt immer noch abstimmen. Welches Lied sollen wir in dieser halben Stunde spielen? Wird's entweder A von Buddy ab in den Süden?

Ja, auch wenn wir noch Frühling haben, aber es fühlt sich eben nach Sommer an. Ihr habt's also in der Hand. Welches Lied spielen wir in dieser halben Stunde? Schickt mir gerne eine WhatsApp mit A, ab in den Süden, oder doch lieber B, Sommer in der Stadt, an die 0951 98 29 029. Und dann werden wir gleich sehen, wer da gewonnen hat.

0: Das ist sie, die Musik eures Lebens hier bei Radio Bamberg. Und ihr habt es ja in der Hand gehabt. Welches Lied wird es werden? Ab in den Süden von Buddy oder Sommer in der Stadt von der Spider-Murphy-Gang? Und ich habe da so einige Nachrichten bekommen. Zum Beispiel hat mir auch die Karin geantwortet.
1: Also ich möchte Sommer in der Stadt hören, weil ich gerade durch Bamberg fahre, weil ich von der Arbeit heimkomme. Also hat sich schon erledigt, was ich bei dem schönen Wetter mache. Ich komme von der Arbeit gerade erst heim. Also ich möchte ganz bei der Murphy gern hören. Erinnere ich mich auch wenig an meine Jugend.
0: Jawohl, da wird die Jugend dann im Auto nochmal zelebriert mit offenem Fenster. Der Vince hat uns auch geschickt, dass er gerne auch Sommer in der Stadt hätte. Denn da kann man am besten Balkonien genießen, wenn man nicht gerade im Urlaub ist. Genauso macht das jetzt auch der Michael. Der hat mir auch ein Bild von seinem Balkon geschickt. Der sitzt auch da und genießt einfach das warme Wetter. Und damit ist eigentlich auch schon klar, die meisten haben gesagt Sommer in der Stadt. Und das könnt ihr euch jetzt geben. In voller Länge, am besten ganz laut und am allerbesten im Auto mit offenem Fenster.

0: Message in a Bottle von The Police bei Radio Bamberg. Und das soll's von mir, Anja Troll, auch schon wieder gewesen sein. Genießt die Sonne, macht euch einen richtig schönen und viel Spaß mit der Feierabendshow. Und Andi Eller, tschüss, bis morgen.
1: Ich habe fertig.

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15: Ich bin Helen Martin. Bundesfamilienministerin Prien will die Einkommensgrenze beim Elterngeld nicht antasten, trotz des Spardrucks in der Koalition wegen der angespannten Haushaltslage. Das hat die CDU-Politikerin im Deutschlandfunk gesagt. Thomas Thonfeld berichtet aus Berlin.
16: Die Rahmenbedingungen in Deutschland müssen Familien mehr Lust auf Kinder machen, das sagt Karin Prien. Sie würde sogar gerne die Mindest- und Höchstsummen beim Elterngeld anheben. Das sind in der Regel 65% des vorherigen Nettolohns, mindestens 300 und höchstens 1.800 Euro pro Monat. Gespart werden sollte an anderer Stelle, da nennt sie die Stichworte Partnerschaftlichkeit und Bezugsdauer.
15: In Garching bei München hatten in der Nacht auf Sonntag Unbekannte zwei Strommasten in Brand gesteckt. Jetzt hat die Zentralstelle zur Bekämpfung von Extremismus und Terrorismus die Ermittlungen übernommen. Die Fahnder gehen von einem politischen Motiv aus. Sie prüfen außerdem, ob es Zusammenhänge mit früheren Anschlägen geben könnte. Wegen des Brandanschlags war in Ismaning kurzzeitig der Strom ausgefallen. In Belgien ist ein Schulbus mit einem Zug zusammengestoßen. Vier Menschen sind dabei ums Leben gekommen, der Busfahrer, zwei Jugendliche und noch eine erwachsene Person. Fünf Kinder wurden schwer verletzt, ihr Zustand ist aber stabil. Wie genau es zu dem Unfall kam, muss noch untersucht werden. Laut den Behörden ist der Bus auf den Bahnübergang gefahren, obwohl die Schranke geschlossen war. Ungefähr 2,7 Millionen Menschen in Bayern leben allein. Wie das Landesamt für Statistik mitgeteilt hat, gibt's vor allem in den Großstädten besonders viele Alleinlebende. Da ist jeder zweite Haushalt ein Einpersonenhaushalt. Unterschiede haben die Statistiker auch festgestellt, wenn es ums Alter und ums Geschlecht geht. So leben jüngere Männer öfter allein als gleichaltrige Frauen. Spontan heiraten, ohne viel Tamtam, ohne ewig lange Planung? Die evangelische Kirche in Bayern macht's möglich. Sie macht bei der bundesweiten Aktion Hashtag einfach heiraten am 26. Juni mit. Da können sich Paare spontan trauen lassen, auch an teilweise ungewöhnlichen Orten, wie zum Beispiel in der Kapelle am Münchner Flughafen. Die einzigen Voraussetzungen sind, dass mindestens einer evangelisch ist und dass man schon standesamtlich verheiratet ist.
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17: Mit Anna Blender. Im Freizeitpark in Geiselwind im Landkreis Kitzingen ist gestern Mittag ein Kind bei einem Unfall verletzt worden. Wie die Polizei mitteilt, wurde ein 7-jähriger Junge in einem Fahrgeschäft zwischen der Gondel und der Plattform der Wildwasserbahn eingeklemmt. Er erlitt dabei leichte Verletzungen und wurde anschließend in ein Krankenhaus gebracht. Wie es zu dem Unfall kommen konnte, ist derzeit noch unklar. Die Polizei ermittelt, ob ein Bedienfehler oder ein Fehlverhalten beim Einsteigen eine Rolle gespielt haben könnte. Zudem werden Zeugen gesucht. Mehr Nachrichten aus der Region gibt es wieder um 3:30.
18: Dankeschön.

0: Ah, und damit ab zu Christian König in die Wetterredaktion. Ja, manchmal werden Träume wahr, auch beim Wetter. Wie lange dürfen denn Ferienkids und Urlauber bei uns noch diese Träume leben?
1: Ja, da gibt's bis ins Wochenende kein böses Erwachen. Sonne satt ist weiter angesagt. Das Hoch Alexander wird dann ausgewechselt morgen. Schritt für Schritt in das nächste Hoch Boris. Das geschieht aber ganz sanft mit etwas mehr Wind und ein paar harmlosen Wolken. Es sind dann durchaus auch nochmal an die 30 Grad drin, aber der Wind ist angenehm. Donnerstag, Freitag und ins Wochenende rein wird es eher wieder Sonne geben mit dem neuen Hoch Boris. Dann im Schnitt so bei 26 bis knapp 30 Grad.
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0: Und gleich um die Sekunde genau, 3:04. Wir schauen auf die A3 Nürnberg-Würzburg. Zwischen Nürnberg-Nord und Erlangen-Frauenaurach. Hier aktuell 9 Kilometer Stau. Kostet euch eine gute Dreiviertelstunde. Also da braucht ihr starke Nerven und eine funktionierende Klimaanlage. Ansonsten bestenfalls schon früher abfahren. Und in dieser Strecke zwischen dem Kreuzfurt Erlangen und Erlangen-Frauenaurach steht ein kaputter PKW im Baustellenbereich. Da ist die rechte Spur blockiert. Dann schau mal, es hat einen Unfall gegeben zwischen Lichteneiche und Memmelsdorf mit mehreren Fahrzeugen. Rettungskräfte sind vor Ort. Es staut sich hier aktuell. Dann haben wir Stadtgebiet Bamberg. Hier zwischen Bamberg und Wildensorg werden Straßenschäden repariert. Es ist gesperrt und zwar bis heute 18 Uhr. Dann haben wir Rostorf am Forst, stadtauswärts Richtung Geisfeld. Auch eine Vollsperrung wegen Straßenarbeiten. Blitzer stehen Bamberg-Bug, Bamberger Straße, hier Bugerberg an der Bushaltestelle. Außerdem Strullendorf an der Feuerwehr in beide Richtungen und in Hausen in der Weststraße. Für mehr 0951 98 29 029. Vielen Dank und euch eine gute Fahrt.
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0: Ja, und apropos gute Fahrt, wir sehen es an allen Ecken und Enden, egal ob in Bamberg oder im Landkreis. Es wird gebaut und zwar fleißig. Was genau da aktuell repariert, bearbeitet und bebaut wird, darüber sprechen wir gleich. Vorher die neue von Mark Forster, ein Lied und das hier Chris de Burgh und Don't Pay the Ferryman. Euch einen schönen Dienstag mit Radio Bamberg.

0: machen wir gleich wieder, Marc. Okay, kein Problem. Und zwar The Cardigans mit Love Fool. Vorher spreche ich mit Jutta Schindler aus der Radio Bamberg Nachrichtenredaktion über die aktuelle Baustellenlage in Bamberg und im Landkreis. Denn da ist einiges los. Vor allem rund um den Torschuster, Jutta, gab es heute einiges an Verwirrung.
1: Ja, absolut. Denn eigentlich sollte heute die große Vollsperrung an der Torschusterkreuzung starten. Und zwar für rund 8 Wochen. Die Stadt hatte dafür schon eine Umleitung über den Münchner Ring und Wildensorg eingerichtet. Aber daraus wird jetzt erstmal nichts.
0: Ja, weil eben plötzlich eine andere Straße dicht gemacht werden musste.
1: Genau, in der Wildensorger Hauptstraße, da sind kurzfristig erhebliche Schäden an der Fahrbahn entdeckt worden. Die Straße musste deshalb selbst gesperrt werden und genau dort hätte ja der Umleitungsverkehr für die Torschuster-Baustelle laufen sollen. Deshalb hat die Stadt die Arbeiten am Torschuster erstmal verschoben. Bamberg Service versucht jetzt mit Hochdruck, die Wildensorger Hauptstraße wieder flott zu machen. Wann die eigentliche Sperrung am Torschuster dann beginnt, steht aktuell noch nicht fest.
0: Ja, aber ganz ohne Einschränkungen läuft es trotzdem in Bamberg nicht.
1: Nein, seit heute gibt es auch eine Vollsperrung in der oberen Königstraße. Dort arbeitet die Telekom an Leitungen. Betroffen ist der Abschnitt zwischen Leupoldstraße und Teuerstadt Richtung Nürnberger Straße, voraussichtlich bis zum 5. Juni.
0: Ja, und im Landkreis schaut es ja auch ähnlich aus.
1: Ja, da kommt gerade einiges zusammen. Rund um Geisfeld, da sind seit heute gleich 2 Straßen voll gesperrt. Die Staatsstraße zwischen Bamberg und Geisfeld und die Kreisstraße Richtung Rossdorf am Forst. Dort laufen Sanierungs- und Verbreiterungsarbeiten. Außerdem ist auch die Kreisstraße in Breitengüßbach an der Bahnbrücke dicht. Der Landkreis erneuert dort die Fahrbahndecke, weil der Asphalt starke Risse bekommen hat. Die Arbeiten, die sollen bis Anfang Juni dauern. Und in Schönbrunn im Steigerwald, da läuft ebenfalls seit heute eine Vollsperrung wegen Glasfaserarbeiten.
0: Dankeschön, Jutta. Also es sind gerade eben viele Baustellen gleichzeitig. Auch in Dörfleins ist die Ortsdurchfahrt aktuell gesperrt wegen Bauarbeiten. Und vor allem im Berufsverkehr solltet ihr also momentan besser so ein paar Minuten mehr Fahrzeit einplanen. Es sei denn, ihr habt eh Urlaub in den Ferien.

0: Live. Mit viel Rock geht's durch den Dienstagnachmittag. Bon Jovi und It's My Life an diesem super, fast schon Sommerdienstag. Wir schauen mit Christian König aufs Wetter.
1: Nach Sonne pur und Hitze wird's morgen vorübergehend leicht wechselhaft und windiger. Ab Donnerstag aber schon wieder sonnig bei normalen Mai-Temperaturen von 25 bis 29 Grad.
0: Ja, und ich sag ganz ehrlich, so ein bisschen eine Abkühlung morgen fände ich nicht schlecht. Dann schauen wir kurz auf die Straßen A3 Nürnberg-Würzburg zwischen Nürnberg-Nord und Erlangen-Frauenaurach. Hier 8 Kilometer Stau, Zeitverlust eine gute Dreiviertelstunde und wir haben es gerade gehört, Vollsperrung zwischen Rostock am Forst und Geisfeld, Bamberg und Geisfeld und eben auch Bamberg Richtung Wildensorg in beide Richtungen. Das Ganze noch bis heute 18 Uhr. Mehr von den Straßen gibt's dann auch gleich wieder im Radio Bamberg Verkehrsservice.

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5: Um 3:30 im Studio Anna Blender. Die Stadt Bamberg zieht gemeinsam mit München und Günzburg vor das Bundesverfassungsgericht. Laut einer aktuellen Mitteilung geht es um die Frage, ob der Freistaat Bayern den Städten verbieten darf, eine sogenannte Übernachtungssteuer zu erheben.
6: Dabei würden Hotelgäste pro Übernachtung einen kleinen Betrag zahlen. Damit könnten Städte Einnahmen zum Beispiel für Tourismus oder Infrastruktur erzielen. Bayern hat eine solche Abgabe gesetzlich untersagt. Genau dieses Verbot soll jetzt rechtlich geprüft werden. Ziel dabei ist eine Grundsatzentscheidung. Darf der Freistaat solche Vorgaben machen oder greift das zu stark in die Selbstverwaltung der Kommunen ein? Diana Weber, Radio Bamberg Nachrichtenredaktion.
5: Die Stadt Bamberg betont, dass es aktuell nicht um die konkrete Einführung einer Steuer geht, sondern nur um die Klärung der Rechtslage. Die Kosten für das Verfahren werden auf die Städte verteilt. Für Bamberg liegen sie bei rund 3.000 Euro. Eigentlich sollte ab heute die Kreuzung am Torschuster in Bamberg für etwa 8 Wochen komplett gesperrt werden. Eine Umleitungsstrecke über den Münchner Ring und Wildensorg war eingerichtet. Doch daraus wird erstmal nichts. Der Grund? Wegen erheblicher und akut eingetretener Schäden an der Straßenoberfläche der Wildensorger Hauptstraße musste diese Straße gesperrt werden. Das bedeutet, die Baustelle im Bereich Torschuster muss warten. Nach Angaben der Stadt arbeitet Bamberg Service mit Hochdruck daran, die Wildensorger Hauptstraße schnellstmöglich wieder flott zu machen. Autofahrer in Schönbrunn im Steigerwald sollten ab dieser Woche mehr Zeit einplanen. Die Steinsdorfer Straße wird ab heute voll gesperrt. Grund sind Arbeiten zur Verlegung von Glasfaserkabeln. Wie das Landratsamt Bamberg mitteilt, soll die Sperrung voraussichtlich bis zum 26. Juni dauern. Eine Umleitung wird über Niederndorf, Ampferbach, Dietendorf und Steinsdorf eingerichtet und ausgeschildert.
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5: In Russland melden sich immer weniger junge Männer für den Kampf gegen die Ukraine und deswegen gibt es jetzt einen Schuldenerlass. Wer sich zum Kriegsdienst meldet, dem werden bis zu umgerechnet 120.000 Euro Kreditschulden erlassen. Das teilte der Kreml in seinem Telegram-Kanal mit. Präsident Putin habe ein entsprechendes Dekret unterzeichnet. In Garching bei München hatten in der Nacht auf Sonntag Unbekannte 2 Strommasten in Brand gesteckt. Jetzt hat die Zentralstelle zur Bekämpfung von Extremismus und Terrorismus die Ermittlungen übernommen. Die Fahnder gehen von einem politischen Motiv aus. Sie prüfen außerdem, ob es Zusammenhänge mit früheren Anschlägen geben könnte. 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
7: Dankeschön, Anna. Und damit ab in die Wetterredaktion zu Christian König. Ist das denn heute der heißeste Tag der Woche? Und was folgt danach?
8: Ja, das wird wohl der heißeste Tag heute werden. Mal schauen, wie weit es raufgeht. Vielleicht vereinzelt sogar auf 2 oder gar 33 Grad. Und dann wird es morgen nochmal knapp an die 30 Grad kommen, aber schon mit etwas mehr Wind, ein paar Wolken, aber sonst weiter Sonne. Und die Sonne wird auch wieder ab Donnerstag ins Wochenende mit dem neuen Hoch Boris Vorfahrt haben, aber dann bei maigemäßeren Temperaturen oft knapp unter der 30.

0: 30 Grad Marke und erst Samstag auf Sonntag könnte es dann mal wieder ein bisschen mehr erfrischende Gewitter geben.
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2: Da schauen wir auf die A3 in Nürnberg-Würzburg. Zwischen Nürnberg-Nord und Erlangen-Frauenaurach aktuell 9 Kilometer Stau. Das kostet euch eine knappe Stunde, wenn ihr da unterwegs seid. Also wenn möglich, das Gebiet weiter um mich umfahren. Steht hier zwischen dem Kreuzfeld Erlangen und Erlangen-Frauenaurach ein kaputter PKW im Baustellenbereich. Die rechte Spur ist blockiert. Dann haben wir Straßensperrungen. Einmal zwischen Bamberg und Wildensorg wegen Straßenschäden. Heute noch bis 18 Uhr. Außerdem zwischen Bamberg und Geisfeld hier in beide Richtungen auch da laufen Straßenarbeiten. Es hat einen Unfall gegeben, und zwar Lichteneiche Richtung Memmelsdorf mit mehreren Fahrzeugen. Hier kommt es gerade auch zu Verkehrsbehinderungen. Staut sich nach Bamberg rein. Rettungskräfte sind hier vor Ort. Dann A73 Nürnberg-Bamberg zwischen Buttenheim und Hirscheid. Hier steht ein kaputter LKW auf dem Standstreifen. Der ist hier blockiert. Und dann haben wir Blitzer, Bamberg-Bug hier an der Bushaltestelle, außerdem Strullendorfhöhe, Feuerwehr beidseitig und in Hausen in der Weststraße. Und habt ihr auch was gesehen, Staus oder Blitzer? Die Nummer gegen Kummer im Straßenverkehr 0951 98 29 0 29. Vielen Dank und eine gute Fahrt.
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0: 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Ja, es ist schon wirklich eine Tradition geworden mittlerweile, der Kinosommer im Hainbad. Und in diesem Jahr gibt's zur feierlichen Eröffnung vom Kloster St. Michael was ganz Besonderes, nämlich eine Kinosommer Special Edition sozusagen im Kreuzgarten Kloster St. Michael an diesem Wochenende. Freitag, Samstag und Sonntag gibt's verschiedene Filme für euch zu sehen. Radio Bamberg Geschäftsführer Mischa Salzmann, welche Filme gibt's denn zum Beispiel?
1: Am Nachmittag jeweils um 16 Uhr ein Film, der auch für Kinder und Jugendliche geeignet ist. Freitag, das Sams im Glück. Am Samstag die Schule der magischen Tiere Teil 4, also der aktuelle Teil. Und am Sonntag ein Klassiker von 1973, das fliegende Klassenzimmer mit Joachim Blecki Fuchsberger.
0: Ja, und am Abend gibt es dann jeweils um 19:30 auch noch einen Film. Am Freitag Der Name der Rose, am Samstag Konklave und am Sonntag

0: Pfarrer Braun, Braun unter Verdacht. Alle Filme haben entweder irgendwas mit dem Drehort, also dem Michelsberg, zu tun oder mit Bamberg oder grundsätzlich halt mit dem Thema Kloster. Mischa, wie und wo kommt man denn an Eintrittskarten ran?
1: Der Eintritt ist frei. Karten gibt es nur vor Ort. 2 Karten pro Person. 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
0: 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Wir wünschen euch ganz viel Spaß.
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5: Ich bin Helen Martin. Mehr Personal in Schulen und Kitas und bundesweit einheitliche Lernstandards. Das wünschen sich laut einer Umfrage 9 von 10 Erwachsenen, um eine bessere Bildung zu ermöglichen. Das zeigt der Kinderreport des Deutschen Kinderhilfswerks. Mehr dazu von Thomas Bremser.
6: Das deutsche Bildungssystem bekommt regelmäßig schlechte Noten, weil nicht alle die gleichen Bildungschancen haben. Die hängen immer noch stark ab von der Bildung und dem Einkommen der Eltern. Es gäbe zudem 400.000 fehlende Kita-Plätze, viele Schulen seien schlecht ausgestattet und es fehlt Personal. Auch die Kinder selbst wurden für die Umfrage nach ihrer Meinung befragt. An erster Stelle steht für sie, dass Kitas, Schulen und Schulmaterial für alle Kinder kostenlos sind.
5: Bundesgesundheitsministerin Wagen will offenbar den Pflegebeitrag für Menschen ohne Kinder erhöhen. Davor warnt der Sozialverband VdK. Den Beitrag um 0,1% zu erhöhen, würde das Finanzloch in der Pflegeversicherung nicht stopfen, so VdK-Präsidentin Bentele in der Rheinischen Post. Sie fordert stattdessen, dass es wieder einen Bundeszuschuss zur Pflegeversicherung geben sollte. Nicht nur bei uns ist es ungewöhnlich heiß für Mai, sondern auch in anderen Ländern in Europa. In Frankreich sind durch die Hitze 7 Menschen ums Leben gekommen. Dort liegen die Höchsttemperaturen bei bis zu 36 Grad. Auch Großbritannien erlebt eine historische Hitzewelle. Da war es nachts teilweise so warm wie noch nie im Mai seit Beginn der Aufzeichnungen. In Bayern landet wieder mehr Abfall in den Tonnen. Das Landesamt für Statistik hat neue Zahlen veröffentlicht und die zeigen, 2024 waren es pro Kopf knapp 480 Kilo Müll, 18 Kilo mehr als noch im Vorjahr. Vor allem beim Bioabfall, bei Gartenabfällen und beim Sperrmüll gab es einen Anstieg. Letzteres könnte laut den Statistikern daran liegen, dass es 2024 in Schwaben Hochwasser gab. Die deutsche Eishockey-Nationalmannschaft ist nach der Vorrunde bei der WM in der Schweiz ausgeschieden. Durch den 8:1-Sieg von Lettland gegen Ungarn hat das Team von Bundestrainer Kreis keine Chance mehr auf die Viertelfinalteilnahme. Wie schon letztes Jahr bei der WM in Dänemark ist für die Deutschen somit bereits nach der Gruppenphase das Turnier beendet.
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7: Mit Anna Blender. Auf der A3 bei Höchstadt an der Aisch ist am Pfingstsonntag ein stark alkoholisierter Lkw-Fahrer aus dem Verkehr gezogen worden. Wie die Polizei mitteilt, war der Sattelzug in Richtung Würzburg in deutlichen Schlangenlinien unterwegs. Ein Atemalkoholtest ergab bei dem 52-jährigen Fahrer 2,36 Promille. Außerdem war seine Fahrerlaubnis für Lastkraftwagen seit mehreren Monaten ungültig. Der Mann verbrachte die Nacht in einer Polizeizelle. Gegen ihn wurde ein Strafverfahren wegen Trunkenheit im Verkehr und Fahrens ohne Fahrerlaubnis eingeleitet. Mehr Nachrichten aus der Region gibt es wieder um 4:30.
8: Und jetzt gibt's das Wetter mit Christian König. Manchmal werden ja Träume wirklich wahr, sogar beim Wetter. Wie lang dürfen sich denn unsere Ferienkids und auch alle Urlauber oder wir generell noch mit diesem Traum leben?
9: Ja, da gibt's bis ins Wochenende kein böses Erwachen. Sonne satt ist weiter angesagt. Das Hoch Alexander wird dann ausgewechselt morgen. Schritt für Schritt in das nächste Hoch Boris. Das geschieht aber ganz sanft mit etwas mehr Wind und ein paar harmlosen Wolken. Es sind dann durchaus auch nochmal an die 30 Grad drin, aber der Wind ist angenehm. Donnerstag, Freitag und ins Wochenende rein wird es eher wieder Sonne geben mit dem neuen Hoch Boris. Dann im Schnitt so bei 26 bis knapp 30 Grad.
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1: Da schauen wir nach wie vor auf die A3 Nürnberg-Würzburg. Zwischen Nürnberg-Nord und Erlangen-Frauenaurach aktuell 10 Kilometer Stau plus 40 Minuten. Dann haben wir Straßensperrungen, und zwar Bamberg zwischen Bamberg und Wildensorg, hier in beide Richtungen wegen Straßensperren. Außerdem Rostov am Forst hier Richtung Geisfeld. Auch hier ist die Straße aktuell vollgesperrt wegen Straßenarbeiten. Und dann hat es einen Unfall gegeben mit mehreren Fahrzeugen. Lichteneiche Richtung Memmelsdorf. Hier sind die Rettungskräfte vor Ort. Auch hier staut es sich. Dann haben wir Blitzer, Bamberg-Bug an der Bushaltestelle, außerdem Hausen in der Weststraße und Strullendorf-Höhe Feuerwehr in beide Richtungen. Und für mehr 0951 98 29 029. Vielen Dank und eine gute Fahrt.
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1: Ja, und das bei Topwetter und natürlich mittendrin in den Pfingstferien, heißt raus geht's an die frische Luft und vielleicht hier und da einen kleinen Ausflug machen. Ein Paar in der fränkischen Schweiz stellen wir euch vor, und zwar gleich nach Hall & Oates mit I Can't Go For That und nach diesem jungen Mann, Harry Styles, aktuell auf Tour, und As It Was. Einen schönen Dienstag euch und schöne Pfingstferien.

0: Einfach mehr Abwechslung, das ist Radio Bamberg an eurem Dienstag nach dem langen Pfingstwochenende, sprich mittendrin in den Pfingstferien. Und das heißt auch Urlaubszeit und wir alle wissen, da geht der Wecker später oder ist sogar ganz aus. Aber Kinder sind oft wach und haben richtig Bock und deshalb haben wir für euch tolle und vor allem kostenlose Ausflugsziele in der Region Fränkische Schweiz zusammengestellt. Jutta Schindler war unterwegs in der Touristinfo Fränkische Toskana in Litzendorf.
1: Die Pfingstferien, die kann man auch super hier bei uns in der schönsten Region verbringen. Ich habe mal bei Bianca Müller von der Touristinfo Fränkische Toskana nach ihrem absoluten Geheimtipp gefragt.
2: Als Geheimtipp würde ich euch den Naturerlebnisweg in Melkendorf empfehlen. Das ist ein 5 Kilometer langer Rundweg, der in Melkendorf startet und ist ein ganz toller Wanderweg für Familien mit insgesamt 16 Erlebnisstationen. Also man hat da zum Beispiel ein Klangmobil oder eine Baumwippe und ganz viele Infotafeln auch zu Natur, Tieren und Pflanzen.
1: Klingt gut. Für wen ist das denn was?
2: Am besten ist der Wanderweg tatsächlich für Familien mit Grundschulkindern geeignet, aber auch kleinere Kinder haben da sicher ihren Spaß. Mit Kinderwagen ist es dann möglich, wenn man geländetauglichen Kinderwagen hat. Ich würde aber eher eine Kraxe oder eine Babytrage empfehlen.
1: Und für die Kleinen, da gibt es auf dem Wanderweg sogar noch eine kleine Challenge.
2: Es gibt die Station Waldzauberbilder, das ist die Nummer 11 am Weg. Und dort können die Kids quasi mit den Naturmaterialien aus dem Wald ein eigenes kleines Kunstwerk legen. Und wer Lust hat, kann es auch fotografieren, uns das Foto an die Touristinfo schicken oder gerne auch bei Instagram hochladen unter dem Hashtag Waldbild und Fränkische Toskana.
1: Parkplätze, die sind hier eher Mangelware. Ihr könnt aber ganz einfach mit der Buslinie 970 vom Bamberger Bahnhof bis nach Melkendorf fahren. Wenn ihr dann noch einen Abstecher nach Litzendorf macht, da könnt ihr dann anschließend noch Eis essen gehen, die Füße im Ellerbach abkühlen oder auch die Spielplätze nutzen.
0: Also ein Rundum-Sorglos-Paket für alle, die noch auf der Suche sind nach einem tollen Ausflug. Vielleicht wird's ja der Wanderweg in Melkendorf.

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5: Um 4:30 im Studio Anna Blinder. Ein riskantes Überholmanöver hat gestern auf der A70 bei Scheßlitz einen Schaden von rund 80.000 Euro verursacht. Laut Polizei verlor ein 49-jähriger Fahrer bei hoher Geschwindigkeit die Kontrolle über seinen Geländewagen. Das Auto krachte erst gegen die rechte Betonleitwand, dann gegen die Mittelschutzplanke und blieb dann quer auf der Fahrbahn stehen. Der Fahrer blieb dabei unverletzt, der Wagen wurde allerdings komplett zerstört und musste abgeschleppt werden. Auch Fahrbahn und Leitplanken wurden beschädigt. In einem Mehrfamilienhaus in Kleinsendelbach im Landkreis Forchheim ist am Samstagvormittag ein Feuer ausgebrochen. Nach ersten Erkenntnissen entstand der Brand aus bislang ungeklärter Ursache im Erdgeschoss des Hauses. Die Feuerwehren konnten die Flammen löschen, verletzt wurde niemand, da sich zum Zeitpunkt des Brandes keiner der vier Bewohner im Gebäude aufhielt. Der Sachschaden wird auf rund 100.000 Euro geschätzt. Die Kriminalpolizei Bamberg ermittelt zur Brandursache. Ein mutmaßlicher Dieb hat die Polizei in Erlangen die Festnahme besonders leicht gemacht. Der 30-Jährige war in der Nacht zum Sonntag in eine Gaststätte im Stadtteil Tennenlohe eingedrungen und hatte dort verschiedene Gegenstände gestohlen. Einen Teil der Beute brachte er bereits nach draußen. Als er offenbar den Rest holen wollte, wurde er jedoch müde und schlief kurzerhand in der Küche des Lokals ein. Der Gaststättenbetreiber entdeckte den Mann am Sonntagmorgen und verständigte die Polizei. Die Beamten stellten außerdem fest, dass auch das Fahrrad, mit dem der 30-Jährige unterwegs war, gestohlen worden sein soll. Die Ermittlungen dazu laufen.
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5: Der Chef des russischen Parlaments hat den Einsatz von Massenvernichtungswaffen in der Ukraine angedroht. Auslöser der neuen Drohung ist ein Drohnenangriff auf ein Wohnheim im von Russland besetzten Gebiet Luhansk. Den Angaben der Besatzungsbehörden zufolge kamen dabei 21 Zivilisten ums Leben. An einem Bahnübergang in Belgien ist ein Zug mit einem kleinen Schulbus kollidiert. Laut dem belgischen Verkehrsminister kamen dabei mindestens 4 Menschen ums Leben, 2 Kinder und 2 Erwachsene. 5 weitere Kinder wurden schwer verletzt ins Krankenhaus gebracht. Die Schranke am Bahnübergang war den Angaben nach geschlossen und das rote Signal leuchtete. 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
6: Vielen Dank, Anna. Und jetzt gibt's das Wetter mit Christian König. Haben wir heute den heißesten Tag in dieser Woche? Und was gibt's danach?
7: Ja, das wird wohl der heißeste Tag heute werden. Mal schauen, wie weit es rauf geht. Vielleicht vereinzelt sogar auf 2 oder gar 33 Grad. Und dann wird es morgen nochmal knapp an die 30 Grad kommen, aber schon mit etwas mehr Wind, ein paar Wolken, aber sonst weiter Sonne. Und die Sonne wird auch wieder ab Donnerstag ins Wochenende mit dem neuen Hoch Boris Vorfahrt haben, aber dann bei maigemäßeren Temperaturen oft knapp unter der 30 Grad Marke. Und erst Samstag auf Sonntag könnte es dann mal wieder ein bisschen mehr erfrischende Gewitter geben.
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6: Da schauen wir auf die A3. Einmal Würzburg Richtung Nürnberg zwischen Geiselwind und Schlüsselfeld. Achtung, hier ist eine ungesicherte Unfallstelle. Der Standstreifen ist hier aktuell blockiert. Dann Gegenrichtung Nürnberg-Würzburg zwischen Nürnberg-Nord und Erlangen-Frauenaurach. Nach wie vor 9 Kilometer Stau, Zeitverlust gut eine halbe Stunde. Dann hat es einen Unfall gegeben, Lichteneiche raus Richtung Memmelsdorf mit mehreren Fahrzeugen. Rettungskräfte sind vor Ort, hier kommt es zu Verkehrsbehinderungen. Außerdem haben wir Straßensperrungen Bamberg Richtung Wildensorg, hier beide Richtungen. Außerdem Rostock am Forst statt auswärts Richtung

0: Geisfeld auch hier. Das Ganze wegen Straßenarbeiten. Und Blitze haben wir neu. Röttenbach Richtung Hemhofen. Hier sind 30 erlaubt. Und Bamberg-Bug, Bamberger Straße, hier an der Bushaltestelle. Da Fuß vom Gas, genauso wie Strullendorf an der Feuerwehr beidseitig. Und Hausen in der Weststraße. Und zum guten Schluss haben wir einen Ampelausfall. Memmelsdorfer Straße Richtung Memmelsdorf hier an der Kreuzung zur A70. Auch hier vorsichtig fahren. Und habt ihr auch was gesehen? Die Studio- und WhatsApp-Hotline 0951 98 29 029.
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0: So, Dienstagnachmittag mit der Musik eures Lebens hier auf Radio Bamberg. Ja, alles in allem ist es immer besser, man hört sie überhaupt nicht. Trotzdem gibt's verschiedene davon und sie sind richtig wichtig. Die Rede ist vom Martinshorn. Mehr dazu jetzt von Markus Appel.
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2: Als Kind dachte ich immer, boah, unser Tatütata, langweilig. Bei den Amis klingt das viel cooler. Kojak, die Straßen von San Francisco oder Colombo. Aber bei uns ist es halt etwas, sagen wir, gemächlicher. Aber nicht immer gleich. Tatsächlich gibt's in Deutschland unterschiedliche Varianten und die haben sogar einen ganz praktischen Grund. Moderne elektronische Folgetonhörner, so heißt das Martinshorn eigentlich korrekt, besitzen oft einen Stadt- und einen Landmodus. In der Stadt werden eher höhere Frequenzbereiche genutzt, die sich zwischen Häusern besser ausbreiten und an Kreuzungen leichter wahrgenommen werden. Auf Landstraßen kommen eher tiefere Frequenzen zum Einsatz, die weiter tragen und Fahrzeuge frühzeitig warnen sollen. Deshalb klingt ein Einsatzfahrzeug manchmal plötzlich etwas anders, obwohl es dasselbe Fahrzeug ist. Und noch etwas überrascht viele, Martinshorn ist ursprünglich gar kein Fachbegriff, sondern ein Markenname, wie Tempo. Die Firma Martin entwickelte bereits in den 1930er Jahren gemeinsam mit Polizei und Feuerwehr ein Mehrtonhorn für Einsatzfahrzeuge. Und irgendwann benannte man das Ding eben nach der Firma, Martinshorn. Eigentlich heißt das Ganze, ich sagte schon, Folgetonhorn. Übrigens, viele glauben, Feuerwehr, Polizei und Rettungswagen hätten jeweils eigene Klänge. Eher nein. Die Tonfolge ist durch Normen geregelt. Unterschiede entstehen eher durch Lautsprecher, Fahrzeuggröße oder die Art der Anlage, etwa Druckluft oder elektronische Erzeugung. Noch was? Nee. Und tschö.
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0: Radio Bamberg mit der Musik eures Lebens an diesem Dienstag mit Tipptopp-Wetter. Oder Christian König, wie schaut's aus, wie geht's weiter?
1: Sonne pur und Hitze, das geht heute zu Ende. Morgen gibt's etwas mehr Wind mit Sonne und Wolken. Ab Donnerstag aber wieder viel Sonne bei 25 bis 29 Grad.
0: Dankeschön, Christian. Also geht toll weiter. Ansonsten haben wir eine Meldung von der Straße. Der Unfallort hier im Lichteneich in Memmelsdorf, der wurde geräumt. Das ist schön, da rollt der Verkehr wieder. Dankeschön an den Erich, der meldet es per WhatsApp. Außerdem haben wir trotzdem noch auf der A3 Nürnberg-Würzburg 11 Kilometer Stau zwischen Nürnberg-Nord und Erlangen-Frauenaurach. Hier dauert es immer noch eine gute halbe Stunde länger. Dann Straßensperren, Bamberg Richtung Wildensorg in beide Richtungen wegen Straßenschäden. Genauso zwischen Rostorf am Forst und Geisfeld. Und dann haben wir noch die A3 Nürnberg-Würzburg zwischen Pommersfelden und Höchstadt-Nord. Hier zähfließend, da dauert es ein bisschen länger. Blitzer stehen Röttenbach Richtung Hemhofen und Bamberg Bug an der Bushaltestelle. Fuß vom Gas, mehr von den Straßen und alle aktuellen Blitzer gibt es dann auch gleich wieder hier im Radio Bamberg Verkehrsservice. Und jetzt viel Spaß mit Matt Simons.

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4: Ich bin Helen Martin. Von wegen, Rauchen ist uncool. Jugendliche rauchen wieder mehr, wie eine Umfrage des Bundesinstituts für öffentliche Gesundheit ergeben hat. Demnach hat 2025 fast jeder Zehnte der 12- bis 17-Jährigen Nikotinprodukte konsumiert. 2021 waren es noch rund 6%. David Riemer mit den Einzelheiten.
5: Vor allem Mehrweg-E-Zigaretten und Nikotinbeutel sind deutlich beliebter geworden, obwohl sie extrem ungesund sind und schnell abhängig machen. Der Sucht- und Drogenbeauftragte der Bundesregierung Streeck spricht von einem klaren Warnsignal. Nikotinprodukte sind für Jugendliche inzwischen leichter verfügbar. Deshalb fordert er strengere Regeln für Inhaltsstoffe, Aromen, Werbung und Verpackung.
4: Die Zahl der antisemitischen Straftaten in Bayern bleibt weiter auf einem hohen Niveau. Wie Angaben der Staatsregierung zeigen, hat es letztes Jahr aber etwas weniger antijüdische Straftaten gegeben, nämlich 543. Das sind 7% weniger als noch 2024. Seit 2022 ist die Zahl judenfeindlicher Straftaten um etwa 2/3 gestiegen. Der Bund darf beim Stromnetzbetreiber TenneT einsteigen. Die EU-Kommission hat gebilligt, dass der Staat etwas mehr als 25% der Anteile an TenneT Deutschland übernehmen darf. Dafür zahlt der Bund rund 3,3 Milliarden Euro. TenneT betreibt das Hochspannungsnetz zwischen Schleswig-Holstein und Bayern. Für die Energiewende muss es massiv ausgebaut werden. Bei einem Zusammenstoß von einem Bus und einem Zug sind in Belgien 4 Menschen ums Leben gekommen. 2 Jugendliche, der Fahrer und eine weitere erwachsene Person. 5 Kinder sind schwer verletzt worden, ihr Zustand ist aber stabil. Wie die Behörden mitgeteilt haben, war der Bahnübergang zum Zeitpunkt des Unfalls geschlossen und das rote Warnsignal hat geleuchtet. Der genaue Unfallhergang wird jetzt untersucht. Fußballer Harry Kane kann sich nach der Meisterschaft und im DFB-Pokal über noch eine Auszeichnung freuen. Der Mittelstürmer des FC Bayern bekommt laut dem Kicker zum zweiten Mal den goldenen Schuh. Heißt, er ist wieder Europas bester Torschütze. 36 Tore hat Kane in der abgelaufenen Bundesliga-Saison geschossen. Auf Platz 2 ist Erling Haaland von Manchester City mit 27 Treffern.
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6: Mit Anna Blender. Pünktlich zu den hochsommerlichen Temperaturen sind in der Lichtenfelser Innenstadt 2 neue Trinkwasserbrunnen aufgestellt worden. Die Anlagen stehen am Marktplatz vor dem Rathaus sowie in der Bahnhofstraße gegenüber dem Bahnhofsplatz. Die Brunnen wurden von den Stadtwerken Lichtenfels angeschafft und vom Freistaat gefördert. Alle Bürger sowie Besucher können dort kostenlos Trinkwasser zapfen. Besonders Radfahrer am Main-Radweg sollen von dem Angebot profitieren. Mehr Nachrichten aus der Region gibt es wieder um 5:30.
7: Dankeschön, Anna. Und jetzt gibt's das Wetter mit Christian König. Manchmal werden ja sogar Wetterträume wahr. Wie lange dürfen wir denn diesen Traum noch leben?
8: Ja, da gibt's bis ins Wochenende kein böses Erwachen. Sonne satt ist weiter angesagt. Das Hoch Alexander wird dann ausgewechselt morgen. Schritt für Schritt in das nächste Hoch Boris. Das geschieht aber ganz sanft mit etwas mehr Wind und ein paar harmlosen Wolken. Es sind dann durchaus auch nochmal an die 30 Grad drin, aber der Wind ist angenehm. Donnerstag, Freitag und ins Wochenende rein wird es eher wieder Sonne geben mit dem neuen Hoch Boris. Dann im Schnitt so bei 26 bis knapp 30 Grad.
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7: Da geht der Blick einmal mehr auf die A3 in Nürnberg-Würzburg zwischen Nürnberg-Nord und Erlangen-Frauenaurach. Hier 8 Kilometer Stau plus 20 Minuten. Dann A70 Bamberg-Schweinfurt zwischen Knetzgau und Haßfurt. Hier liegen Reifenteile auf der Fahrbahn. Dann haben wir noch Straßensperrungen, einmal zwischen Bamberg und Wildensorg, hier wegen Straßenschäden in beide Richtungen und auch Vollsperrungen wegen Straßenarbeiten Rostov am Forst stadtauswärts Richtung Geisfeld. Blitzer stehen Röttenbach Richtung Hemhofen, hier 30 erlaubt, dann Bamberg-Bug an der Bushaltestelle, Strullendorf an der Feuerwehr in beide Richtungen und Hausen in der Weststraße. Und wenn ihr auch was habt, Staus oder Blitzer,

0: 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Das ist die Studio- und WhatsApp-Hotline.
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0: Und das bei Top-Wetter, fast schon sommerlich. Und das jetzt Ende Mai, das ist herrlich. Viel Sonne den ganzen Tag. Lädt geradezu dazu ein, draußen was zu unternehmen. Ja, mit Freunden oder vielleicht auch alleine. Aber was, wenn ich jetzt einfach keinen Bock habe? Ja, wenn ich sage, nö, es zieht mich da jetzt nichts raus. Ich gammel lieber auf der Couch. Muss ich mir da Sorgen machen? Ist das schlimm? Oder eigentlich völlig normal. Wir reden drüber gleich nach Camerad Be Mine und nach Bruce Hornsby und The Way It Is. Euch einen schönen Dienstag. Ja, Abend haben wir ja schon fast, gell? Kurz nach 5.

0: Mit der besten Abwechslung geht's durch diesen Dienstag, ja, Nachmittag, Feierabend. Das Ganze bei Topwetter, wie auch am vergangenen Pfingstwochenende. Und vielleicht kennt ihr das ja auch. Draußen scheint die Sonne, es ist einfach herrlichstes Wetter, aber man liegt einfach nur auf der Couch rum. Eigentlich ja ganz gemütlich und trotzdem meldet sich plötzlich so ein schlechtes Gewissen. Schließlich könnte euch das Gefühl beschleichen, das schöne Wetter nicht richtig zu nutzen. Warum Faulenzen bei Sonnenschein oft sich irgendwie falsch anfühlt, weiß Radio Bamberg. Reporterin Julia Wasselkopf. Warum bekommen wir viele bei schönem Wetter ein schlechtes Gewissen, wenn wir zu Hause bleiben?
1: Ja, Sonne und schönes Wetter, die werden automatisch mit Aktivität verbunden. Das Gehirn verbindet schöne Tage mit Bewegung, Unternehmungen und eben etwas erleben. Und dazu kommt noch der Eindruck, alle anderen sind draußen unterwegs und nutzen den Tag perfekt aus. Wer dann zu Hause bleibt, hat schnell das Gefühl, etwas zu verpassen oder den Tag nicht richtig auszunutzen.
0: Ja, und dieses Gefühl, was zu verpassen, das kommt ja höchstwahrscheinlich auch so ein bisschen durch Social Media.
1: Auf jeden Fall. Gerade an langen Wochenenden sind die Feeds voll mit Ausflügen, Biergärten, Seen oder Grillabenden. Und dadurch entsteht schnell der Eindruck, alle hätten ständig etwas vor. Psychologisch nennt sich das Fear of Missing Out, also die Angst, etwas zu verpassen. Das verstärkt das schlechte Gewissen oft noch zusätzlich, obwohl viele Menschen in Wahrheit einfach auch mal Ruhe brauchen.
0: Ja, und stellt sich eben die Frage, warum ist Faulenzen denn auch bei schönem Wetter so wichtig?
1: Erholung ist für den Körper genauso wichtig wie Aktivität. Wer ständig das Gefühl hat, jede freie Minute nutzen zu müssen, der setzt sich extrem unter Druck. Phasen ohne Termine oder Verpflichtungen helfen dem Gehirn, Stress abzubauen. Ja, und dadurch sammeln wir neue Energie. Entspannung ist also keine Zeitverschwendung, sondern wichtig für Gesundheit und Wohlbefinden.
0: So, Sixtes, Dankeschön, Julia. Und falls ihr jetzt am Pfingsten auch einfach nur auf der Couch gelegen habt, offenbar war es ja vielleicht gar keine schlechte Idee. Und wenn wir uns das Wetter jetzt so anschauen, gibt es ja doch noch ein paar Möglichkeiten in den kommenden Tagen.
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1: Um 17:30 im Studio Anna Blender. Die Stadt Bamberg zieht gemeinsam mit München und Günzburg vor das Bundesverfassungsgericht. Es geht um die Frage, ob der Freistaat Bayern den Städten verbieten darf, eine sogenannte Übernachtungssteuer zu erheben.
2: Dabei würden Hotelgäste pro Übernachtung einen kleinen Betrag zahlen. Damit könnten Städte Einnahmen zum Beispiel für Tourismus oder Infrastruktur erzielen. Bayern hat eine solche Abgabe gesetzlich untersagt. Genau dieses Verbot soll jetzt rechtlich geprüft werden. Ziel dabei ist eine Grundsatzentscheidung. Darf der Freistaat solche Vorgaben machen oder greift das zu stark in die Selbstverwaltung der Kommunen ein? Diana Weber, Radio Bamberg Nachrichtenredaktion.
1: Die Stadt Bamberg betont, dass es aktuell nicht um die konkrete Einführung einer Steuer geht, sondern nur um die Klärung der Rechtslage. Die Kosten für das Verfahren werden auf die Städte verteilt. Für Bamberg liegen sie bei rund 3.000 Euro. Ein betrunkener Mann hat in der Nacht am Grünen Markt in Bamberg für einen Polizeieinsatz gesorgt. Laut Polizei schrie der 46-Jährige zunächst laut herum und versuchte anschließend einen jungen Mann und eine junge Frau zu schlagen. Beide konnten den Angriffen aber ausweichen und blieben unverletzt. Die Polizei nahm den Mann später vor einer Gaststätte in der Langen Straße fest. Die Staatsanwaltschaft ordnete außerdem eine Blutentnahme an. Autofahrer rund um Geisfeld im Kreis Bamberg müssen sich ab heute auf Umwege einstellen. Wegen Straßenbauarbeiten werden die Staatsstraße zwischen Bamberg und Geisfeld sowie die Kreisstraße zwischen Roßdorf am Forst und Geisfeld voll gesperrt. Laut dem Landratsamt Bamberg dauert die Sperrung voraussichtlich bis kommenden Freitag. Grund sind Straßenverbreiterungs- und Sanierungsarbeiten. Die Umleitung führt über Pödeldorf, Neiser, Litzendorf und Geisfeld.
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1: Die bayerische Polizei hat im vergangenen Jahr 543 antisemitische Straftaten verzeichnet. Das entspricht einem Rückgang von rund 7% im Vergleich zum Vorjahr. Das teilte die Landesregierung auf Anfrage der Grünen mit. Der Sucht- und Drogenbeauftragte der Bundesregierung, Streeck, warnt vor der Flut an Sportwettenwerbung rund um die Fußball-WM. Er sagt, wenn Fußball, Emotion und Wetteinsatz so eng verknüpft werden, bekommen gerade junge Leute das Gefühl, Wetten gehörten einfach zum Spiel dazu. Streeck macht klar, Sportwetten sind kein harmloser Nervenkitzel, sie können süchtig machen. 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
3: Dankeschön, Anna. Und jetzt gibt's das Wetter mit Christian König. Ist das heute, dieser Dienstag, der heißeste Tag in dieser Woche? Und vor allem, wie geht's denn weiter?
4: Ja, das wird wohl der heißeste Tag heute werden. Mal schauen, wie weit's raufgeht. Vielleicht vereinzelt sogar auf 2 oder gar 33 Grad. Und dann wird es morgen nochmal knapp an die 30 Grad kommen, aber schon mit etwas mehr Wind, ein paar Wolken, aber sonst weiter Sonne. Und die Sonne wird auch wieder ab Donnerstag ins Wochenende mit dem neuen Hoch Boris Vorfahrt haben, aber dann bei maigemäßeren Temperaturen oft knapp unter der 30 Grad Marke. Und erst Samstag auf Sonntag könnte es dann mal wieder ein bisschen mehr erfrischende Gewitter geben.
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3: Da schauen wir auf die A3 in Nürnberg Richtung Würzburg. Zwischen Nürnberg Nord und Erlangen-Frauenaurach nach wie vor 8 Kilometer Stau plus 20 Minuten. Und in der Gegenrichtung Würzburg-Nürnberg zwischen Nürnberg-Nord und dem Kreuz Nürnberg hier 6 Kilometer Stau. Da kostet es euch gerade um die 50 Minuten, also wenn möglich hier in beide Richtungen das Areal weiträumig umfahren. Dann haben wir noch Straßensperren zwischen Bamberg und Wildensorg wegen Straßenschäden und auch zwischen Roßdorf am Forst und Geisfeld hier Vollsperrung wegen Straßenarbeiten. Blitzer stehen Röttenbach Richtung Hemhofen, hier sind 30 erlaubt und Bamberg-Buck. An der Bushaltestelle Fuß vom Gas und für mehr 0951 98 29 029.
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1: Zeltlager, Freizeitpark oder Schwimmbadbesuch, Möglichkeiten, die Pfingstferien zu gestalten, gibt's zurzeit natürlich reichlich. Das sommerliche Wetter gibt's ja auch her. Und für alle, die daneben vielleicht noch einen Spieleabend mit Familie oder Freunden planen möchten, unser Spielexperte Bernhard Löhlein aus der Radio Bamberg Kirchenredaktion hat dazu einen Tipp.
2: 6 Würfel, ein bisschen Mut und die große Frage, trau ich mir das wirklich zu? Willkommen bei Biddle.
3: Worum geht es?
2: Ein kleines Würfelspiel für bis zu 5 Leute, 10 Runden lang. Jede Runde gibt's eine Aufgabe, mal simpel, mal fies. Zum Beispiel, würfle nur gerade Zahlen. Das klingt einfach. Aber wenn es heißt, die Gesamtsumme soll genau 10 ergeben, wird's schon schwieriger.
3: Was passiert?
2: Alle schätzen sich ein, wie viele Würfe brauche ich, um die Aufgabe zu knacken. Und dann beginnt das große Überbieten, besser gesagt Unterbieten. Wer traut sich weniger Würfe zu und wer steigt aus und sagt, das glaube ich nicht? Am Ende würfelt ein Team und entweder gibt's Ruhm oder Häme von der Seitenlinie.
3: Wie kommt's an?
2: Da wird gejubelt, gestichelt, gezweifelt und plötzlich arbeitet man mit Leuten zusammen, die man eben noch rausgekegelt hat. Diese spontanen Allianzen sind pures Chaos im besten Sinne. Biddle ist nicht revolutionär, aber genau das Richtige für Zocker. Schnell erklärt, schnell gespielt. Biddle von Ralf Zulinde und Carsten Rolfs ist erschienen im Verlag Amigo.
1: Wir haben Spieletipps für euch in den Pfingstferien. Morgen gibt's da mehr dazu.
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0: Unemotione per sempre und das bei diesem tollen Wetter, das wie folgt aussieht, Christian König.
1: Sonne pur und Hitze, das geht heute zu Ende. Morgen gibt es etwas mehr Wind mit Sonne und Wolken. Ab Donnerstag aber wieder viel Sonne bei 25 bis 29 Grad.
0: Also top Wetter auch für die kommenden Tage. Dann schauen wir kurz auf die Straßen. Die aktuellsten Blitze habe ich. Röttenbach Richtung Hemhofen, hier 30. Und Bamberg-Bug an der Bushaltestelle Fuß vom Gas.

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1: Ich bin Helen Martini. Mehr Personal in Schulen und Kitas und bundesweit einheitliche Lernstandards. Das wünschen sich 9 von 10 Erwachsenen, um eine bessere Bildung zu ermöglichen. Das zeigt der Kinderreport des Deutschen Kinderhilfswerks. Mehr dazu von Thomas Bremser.
2: Das deutsche Bildungssystem bekommt regelmäßig schlechte Noten, weil nicht alle die gleichen Bildungschancen haben. Die hängen immer noch stark ab von der Bildung und dem Einkommen der Eltern. Es gäbe zudem 400.000 fehlende Kita-Plätze, viele Schulen seien schlecht ausgestattet und es fehlt Personal. Auch die Kinder selbst wurden für die Umfrage nach ihrer Meinung befragt. An erster Stelle steht für sie, dass Kitas, Schulen und Schulmaterial für alle Kinder kostenlos sind.
1: In der Nacht auf Sonntag hatten Unbekannte bei Garching in der Nähe von München 2 Strommasten in Brand gesteckt. Tausende Haushalte hatten deshalb zeitweise keinen Strom. Die Ermittler gehen davon aus, dass die Tat politisch motiviert war. Mittlerweile hat die Zentralstelle zur Bekämpfung von Extremismus und Terrorismus die Ermittlungen übernommen. Dabei wird auch geprüft, ob es Zusammenhänge mit früheren Vorfällen gibt. Energie und Kraftstoffe sind bei uns durch den Iran-Krieg teurer geworden, Lebensmittel dagegen nicht. Das ist bei einer Analyse des Marktforschungsunternehmens NIQ rausgekommen. Auch bei Körperpflege- und Kosmetikprodukten gibt es demnach keine großen Preiserhöhungen. Zwar sind manche Gemüsesorten teurer geworden, das hat aber vor allem ernte- und witterungsbedingte Gründe. Wer schon mal geheiratet hat, der weiß, dass die Organisation viel Stress bedeuten kann. Anders soll das bei der bundesweiten Aktion Hashtag einfach heiraten sein, bei der auch die evangelische Kirche in Bayern mitmacht. Die findet am 26. Juni statt. Das Prinzip ist simpel, einfach zu einer der teilnehmenden Kirchen gehen und Ja sagen. Die einzigen Voraussetzungen sind, dass man schon standesamtlich verheiratet ist und dass mindestens einer von beiden evangelisch ist. Schafft es die Spielvereinigung Greuther Fürth in der 2. Fußball-Bundesliga zu bleiben? Das entscheidet sich heute Abend, dann steht das Relegationsrückspiel gegen Rot-Weiß Essen an. Der Drittligist hat durch das 1:0 im Hinspiel eine bessere Ausgangslage als das Kleeblatt. Anpfiff in Fürth ist um 20.30 Uhr. Und zum Tennis, da ist Laura Siegemund in der ersten Runde der French Open ausgeschieden.
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3: Mit Anna Blender. Am Markgräfin-Wilhelmine-Gymnasium in Bayreuth hat es am Mittag 3 kontrollierte Sprengungen gegeben. Auslöser war ein Mitarbeiter der Schule, der am Vormittag im Chemieschaukasten eine veränderte Substanz entdeckt hatte. Spezialisten der Technischen Sondergruppe aus München brachten die Stoffe ins Freie und sprengten sie dort kontrolliert. Laut Polizei handelt es sich um alkoholische Lösungsmittel, die durch lange Lagerung eingetrocknet und kristallisiert waren und dadurch nicht mehr sicher transportiert werden konnten. Verletzt wurde niemand, es entstand auch kein Schaden. Rund um die Schule war der Bereich während des Einsatzes abgesperrt. Mehr Nachrichten aus der Region gibt es wieder um 6:30.
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4: Hoch Alexander sagt Servus und das mit strahlend blauem Himmel und heute Topwerten bis 32 Grad an diesem Dienstag. Heute Nacht kühlt es, wenn man so will, runter auf um die 10 Grad, also so ein kleines Jäckchen. Wäre vielleicht nicht schlecht, wenn ihr unterwegs seid. Und dann geht es am Mittwoch, also morgen, in so ein bisschen wechselhafteres Wetter. Ein paar Wolken sind mit dabei, dazu auffrischender Wind, aber immer noch bis 29 Grad. Und die Radio Bamberg Aussichten für Bamberg-Forchheim und die Region. Am Donnerstag und auch am Freitag ist es dann wieder überwiegend sonnig. Mittwoch bei 25, Donnerstag, Freitag, dann so bis 29 Grad.
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4: Der Blick geht um kurz nach 6 nochmal auf die A3 Nürnberg Richtung Würzburg zwischen Nürnberg Nord und Erlangen-Frauenaurach. Hier nach wie vor Stau 7 Kilometer plus 20 Minuten und in der Gegenrichtung zwischen Nürnberg Nord und dem Kreuz Nürnberg hier 7 Kilometer Stau. Achtung, Zeit plus knapp 50 Minuten. Dann A73 Nürnberg-Bamberg zwischen Möhrendorf und Beiersdorf-Nord. Hier liegen Reifenteile auf der Fahrbahn, auch hier äußerste Vorsicht. Und dann die bekannten Straßensperren zwischen Bamberg und Wildensorg und zwischen Bamberg und Geisfeld bzw. Rostorf am Forst und Geisfeld. Außerdem Blitzer in Röttenbach Richtung Hemhofen, hier 30 und Bamberg-Bug an der Bushaltestelle. Fuß vom Gas, euch allen eine gute Fahrt an diesem Dienstagabend.
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4: Yo, letzte Stunde gemeinsam heute an diesem Dienstag, 26. Mai 2026 und das bei Topwetter. Ach, einfach herrlich. Herrlich ist auch, was wir jeden Dienstag für euch im Angebot haben, nämlich

Marleen fragt, Kinder antworten, ganz süße Antworten auf die wichtigsten Fragen der Welt, gibt's auch in dieser halben Stunde, und zwar von und mit Marleen und Ella. Jetzt erstmal die Musik eures Lebens. Viel Spaß mit Dennis Lloyd und Nevermind.

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2: Ella, was ist denn dein Lieblingsspiel?
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1: Dass ich ein Pegasus bin und fliege.
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19: Um 6:30 im Studio Anna Blender. Gute Nachrichten aus Bamberg-Wildensorg. Die Wildensorger Hauptstraße ist wieder befahrbar. Mitarbeiter von Bamberg Service haben die beschädigte Straße in rund 2 Stunden provisorisch repariert. Dafür wurde ein Sandsplitt gemischt.

0: Menschen auf die Fahrbahn aufgetragen. Die Straße musste gestern Abend von der Feuerwehr gesperrt werden, weil sich durch die große Hitze Teile der Fahrbahndecke gelöst hatten. Mit der Freigabe kann jetzt wie geplant ab morgen die Vollsperrung an der Torschusterkreuzung beginnen. Großer Erfolg für eine junge Musikerin aus Bamberg. Die 19-jährige Fagottspielerin Chiara Martens hat es ins Finale eines der weltweit wichtigsten Wettbewerbe für Doppelrohrblattinstrumente geschafft. Anfang Juli tritt die ehemalige Schülerin der Musikschule Bamberg in den USA gegen internationale Konkurrenz an. Besonders bemerkenswert: Martens ist die einzige deutsche Teilnehmerin und mit Abstand die jüngste Finalistin im Wettbewerb. Die Musikschule Bamberg spricht von einem außergewöhnlichen Erfolg für den musikalischen Nachwuchs der Stadt. Autofahrer in Bamberg müssen sich ab heute auf Einschränkungen in der oberen Königsstraße einstellen. Das teilt die Stadt mit. Wegen Tiefbauarbeiten der Telekom wird die Straße zwischen Luitpoldstraße und Teuerstadt in Richtung Nürnberger Straße bis voraussichtlich 5. Juni komplett gesperrt. Die Umleitung führt über die Luitpoldstraße, den Kunigundendamm und die Dr. von Schmidt-Straße. Fußgänger können die umliegenden Ampeln nutzen.
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0: Jugendliche rauchen wieder mehr. Laut dem Bundesdrogenbeauftragten Streeck liegt das auch daran, dass neue Tabakprodukte wie Süßigkeiten daherkommen. Der Einstieg erfolge nicht mehr über die klassische Zigarette und Tabak, sondern häufig über Nikotinbeutel, über E-Zigaretten und Vapes. Fast ein Fünftel der Bevölkerung in Deutschland hat im vergangenen Jahr zumindest gelegentlich geraucht, zeigt die Statistik. Bundesbildungsministerin Prien will sich messbare Ziele für Verbesserungen im deutschen Bildungswesen setzen. Anlass ist der neue Kinderreport des Deutschen Kinderhilfswerks, eine Umfrage unter Erwachsenen und Schülern. Beide Gruppen wünschen sich Reformen und mehr Geld für das Bildungssystem. 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
2: Hoch Alexander sagt Servus und das mit strahlend blauem Himmel und heute Topwerten bis 32 Grad an diesem Dienstag. Heute Nacht kühlt es, wenn man so will, runter auf um die 10 Grad, also so ein kleines Jäckchen wäre vielleicht nicht schlecht, wenn ihr unterwegs seid. Und dann gibt es am Mittwoch, also morgen, in so ein bisschen wechselhafteres Wetter. Ein paar Wolken sind mit dabei, dazu auffrischender Wind, aber immer noch bis 29 Grad. Und die Radio Bamberg Aussichten für Bamberg, Forchheim und die Region. Am Donnerstag und auch am Freitag ist es dann wieder überwiegend sonnig, Mittwoch bei 25, Donnerstag, Freitag, dann so bis 29 Grad.
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0: 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Ja, es ist schon wirklich eine Tradition geworden mittlerweile, der Kinosommer im Hainbad. Und in diesem Jahr gibt's zur feierlichen Eröffnung vom Kloster St. Michael was ganz Besonderes, nämlich eine Kinosommer Special Edition sozusagen im Kreuzgarten Kloster St. Michael an diesem Wochenende. Freitag, Samstag und Sonntag gibt's verschiedene Filme für euch zu sehen. Radio Bamberg Geschäftsführer Mischa Salzmann, welche Filme gibt's denn zum Beispiel?
1: Am Nachmittag jeweils um 16 Uhr

0: Ein Film, der auch für Kinder und Jugendliche geeignet ist. Freitag, das Sams im Glück. Am Samstag die Schule der magischen Tiere Teil 4, also der aktuelle Teil. Und am Sonntag ein Klassiker von 1973, das fliegende Klassenzimmer mit Joachim Blecki Fuchsberger.
1: Ja, und am Abend gibt es dann jeweils um 19:30 auch noch einen Film. Am Freitag Der Name der Rose, am Samstag Konklave und am Sonntag Pfarrer Braun, Braun unter Verdacht. Alle Filme haben entweder irgendwas mit dem Drehort, also dem Michelsberg, zu tun oder mit Bamberg. Oder grundsätzlich halt mit dem Thema Kloster. Mischa, wie und wo kommt man denn an Eintrittskarten ran?
0: Der Eintritt ist frei. Karten gibt es nur vor Ort. 2 Karten pro Person. Bei Familien, die vielleicht mit 2 Kindern kommen, drücken wir ein Auge zu. 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
1: Also Sixte ist absolut klasse. 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Also kommt gern vorbei zum Kinosommer im Kreuzgarten auf Kloster St. Michael. Dieses Wochenende, Freitag, Samstag und Sonntag. Wir wünschen euch ganz viel Spaß.
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Einfach mehr Abwechslung. Das ist Radio Bamberg an eurem Dienstag Feierabend mit Ronan Keating und Loving Each Day. So, wir haben gleich 19 Uhr, das heißt, das war's mit der Feierabendshow für heute. Ich bin Andi Eller, wünsche euch noch einen entspannten Frühsommerabend, eine gute Nacht und dann hören wir uns morgen wieder an dieser Stelle ab 15 Uhr. Bis dahin.

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11: Ich bin Helen Martin. Niedersachsen will erreichen, dass Femizide strafrechtlich auch als Mord geahndet werden. Das Land will einen entsprechenden Antrag in den Bundesrat einbringen. Niedersachsens Justizministerin Wahlmann kritisiert, dass Gerichte das gezielte Töten von Frauen bisher oft nicht als Mord werten würden. Laut dem BKA ist fast jeden Tag eine Frau in Deutschland von einem versuchten oder vollendeten Femizid betroffen.

0: CSU-Chef Söder und sein Vize Weber werden wohl nicht mehr beste Freunde. In einem Brief hat Weber die CSU jetzt zu mehr Ernsthaftigkeit aufgefordert. Gemeinschaftsgefühl würde man weder mit Schlagzeilen noch mit Klickzahlen erreichen, so Weber. Viele der Zeilen in dem Brief wurden in der CSU als Frontalangriff auf Söder verstanden. CSU-Fraktionschef Holleczek hat Weber dafür kritisiert, Fragen aufzuwerfen, ohne Antworten zu geben. Bei einem Zusammenprall zwischen einem Schulbus und einem Zug sind in Belgien 4 Menschen ums Leben gekommen. Der Unfall hat sich zwischen Brüssel und Antwerpen ereignet. Dieter Ebeling berichtet.
1: Was da genau und vor allem warum passiert ist, war zunächst noch unklar. An einem Bahnübergang in Flandern kollidierte ein Nahverkehrszug mit einem Schulbus. Die Schranken waren geschlossen, rote Warnlampen funktionierten, sagt der Bahnbetreiber. 2 Kinder im Alter von 12 und 15 Jahren starben, auch der Busfahrer und der Begleiter der Schulkinder, allesamt Sonderschüler, überlebten nicht. 5 andere Schüler wurden schwer verletzt.
0: Ob Zigaretten, Tabakbeutel oder E-Zigaretten. Nikotinprodukte sind bei Jugendlichen wieder beliebter. Das hat eine Befragung des Bundesinstituts für öffentliche Gesundheit ergeben. Demnach hat fast jeder 10. der 12- bis 17-Jährigen letztes Jahr Nikotinprodukte konsumiert. Der Drogenbeauftragte der Bundesregierung, Streeck, fordert deshalb strengere Regeln, zum Beispiel für Inhaltsstoffe, Werbung oder Aromen. Fußballer Harry Kane kann sich nach der Meisterschaft und im DFB-Pokal über noch eine Auszeichnung freuen. Der Mittelstürmer des FC Bayern bekommt laut dem Kicker zum 2. Mal den goldenen Schuh. Heißt, er ist wieder Europas bester Torschütze. 36 Tore hat Kane in der abgelaufenen Bundesliga-Saison geschossen. Auf Platz 2 ist Erling Haaland von Manchester City mit 27 Treffern. Yeah.
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hier halt über diese typischen Nächte, die man einfach noch Jahre später nicht vergessen hat, über die man immer noch redet. Nate Roos erzählt in einem Interview, dass ihm die Idee für den Songtext nach der schlimmsten Alkoholnacht seines Lebens gekommen ist. Und ihm muss echt hart gewesen sein, denn er erzählt, dass er aus dem Taxi rausgeschmissen wird, weil er sich darin so heftig übergeben muss, dass kaum noch ein Sitz verschont bleibt. Der Taxifahrer will für die Sauerei natürlich Geld haben, aber leider kann Nate gar nichts mehr, außer in der Ecke stehen, mit dem Kopf gegen die Hauswand. Er braucht einen ganzen Tag, um wieder klarzukommen. Aber dann schreibt er inspiriert von dieser schlimmen Nacht den Text für We Are Young. Die besten Geschichten schreibt also tatsächlich das Leben. Und die besten Songs scheinbar auch.

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1: 26. Mai 2012. Fun sind mit We Are Young neu in den Charts. Es ist nicht immer einfach, jung zu sein, aber es kann auch verdammt geil sein. Darum geht's in diesem Song. Fun singen

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4: Ich bin Helen Martin. Niedersachsen will erreichen, dass Femizide strafrechtlich auch als Mord geahndet werden. Das Land will einen entsprechenden Antrag in den Bundesrat einbringen. Niedersachsens Justizministerin Wahlmann kritisiert, dass Gerichte das gezielte Töten von Frauen bisher oft nicht als Mord werten würden. Laut dem BKA ist fast jeden Tag eine Frau in Deutschland von einem versuchten oder vollendeten Femizid betroffen. CSU-Chef Söder und sein Vize Weber werden wohl nicht mehr beste Freunde. In einem Brief hat Weber die CSU jetzt zu mehr Ernsthaftigkeit aufgefordert. Gemeinschaftsgefühl würde man weder mit Schlagzeilen noch mit Klickzahlen erreichen, so Weber. Viele der Zeilen in dem Brief wurden in der CSU als Frontalangriff auf Söder verstanden. CSU-Fraktionschef Holleczek hat Weber dafür kritisiert, Fragen aufzuwerfen, ohne Antworten zu geben.
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7: Ich bin Helen Martin. Der gesetzlichen Pflegeversicherung droht ein Milliardendefizit. Die Bundesregierung arbeitet an einer Reform. Nun ist eine weitere Erhöhung des Beitragssatzes für Kinderlose um 0,1 Prozentpunkte im Gespräch. Ursula Winkler berichtet.
8: Kinderlose Versicherte ab 23 Jahren müssten dann einen Pflegebeitragssatz von 4,3% zahlen. Für versicherte Mütter und Väter würden die Sätze gleich bleiben, also bei 3,6% bei einem Kind und entsprechend kleineren Beiträgen bei mehr Kindern. Gesundheitsministerin Wagen wollte die Pläne nicht bestätigen, sondern kündigte ein Gesamtkonzept an. Das wünscht sich auch der Koalitionspartner SPD.
7: In Sachen Chancengleichheit in der Bildung schneidet Deutschland häufig schlecht ab. Damit sich das ändert, wünschen sich 9 von 10 Erwachsenen mehr Personal in Schulen und Kitas und bundesweit einheitliche Lernstandards. Das zeigt der aktuelle Kinderreport des Deutschen Kinderhilfswerks. Auch Kinder und Jugendliche wurden befragt. Sie wünschen sich vor allem kostenlose Kitas und Schulen. Deutschland schwitzt, aber auch in anderen europäischen Ländern zeigt das Thermometer für Mai ungewöhnlich heiße Temperaturen an. In Frankreich zum Beispiel sind durch die Hitze bereits 7 Menschen ums Leben gekommen. Dort waren gestern die höchsten Temperaturen in einem Mai seit Beginn der Wetteraufzeichnungen gemessen worden. Auch Großbritannien meldet Temperaturrekorde.

0: Weltrekorde. An einem Gymnasium in Bayreuth sind in einem Chemieschaukasten gefährliche Substanzen entdeckt und gesprengt worden. Ein Sicherheitsbeauftragter hatte beim Vorbereiten eines Umzugs der Chemiesammlung die Substanzen gefunden. Dabei hat es sich um alkoholische Lösungsmittel gehandelt. Spezialkräfte sind angerückt, um die Gefäße kontrolliert zu sprengen. Weil ja gerade Pfingstferien sind, waren keine Schüler und Lehrer im Schulgebäude. Schafft es die Spielvereinigung Greuther Fürth, in der zweiten Fußball-Bundesliga zu bleiben? Das entscheidet sich heute Abend, dann steht das Relegationsrückspiel gegen Rot-Weiß Essen an. Der Drittligist hat durch das 1:0 im Hinspiel eine bessere Ausgangslage als das Kleeblatt. Anpfiff in Fürth ist um 20.30 Uhr. Und zum Tennis, da ist Laura Siegemund in der ersten Runde der French Open ausgeschieden. Yeah.
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1: Ich bin Helen Martini. Der gesetzlichen Pflegeversicherung droht ein Milliardendefizit. Die Bundesregierung arbeitet an einer Reform. Nun ist eine weitere Erhöhung des Beitragssatzes für Kinderlose um 0,1 Prozentpunkte im Gespräch. Ursula Winkler berichtet.
2: Kinderlose Versicherte ab 23 Jahren müssten dann einen Pflegebeitragssatz von 4,3% zahlen. Für versicherte Mütter und Väter würden die Sätze gleich bleiben, also bei 3,6% bei einem Kind und entsprechend kleineren Beiträgen bei mehr Kindern. Gesundheitsministerin Wagen wollte die Pläne nicht bestätigen, sondern kündigte ein Gesamtkonzept an. Das wünscht sich auch der Koalitionspartner SPD.
1: An einem Gymnasium in Bayreuth sind in einem Chemieschaukasten gefährliche Substanzen entdeckt und gesprengt worden. Ein Sicherheitsbeauftragter hatte beim Vorbereiten eines Umzugs der Chemiesammlung die Substanzen gefunden. Dabei hat es sich um alkoholische Lösungsmittel gehandelt. Spezialkräfte sind angerückt, um die Gefäße kontrolliert zu sprengen. Weil ja gerade Pfingstferien sind, waren keine Schüler und Lehrer im Schulgebäude.
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3: Ich bin Helen Martin. Halb so viele Grundschüler mit mangelnden Mathekenntnissen, mehr Jugendliche mit Spitzenleistungen und nur noch halb so viele Schulabbrecher wie heute. Bundesbildungsministerin Prien will das deutsche Bildungssystem mit messbaren Zielen verbessern. Anlass ist der neue Kinderreport des Deutschen Kinderhilfswerks. Laut der Umfrage wünschen sich Erwachsene und Schüler Reformen und mehr Geld für Bildung. Niedersachsen will erreichen, dass Femizide strafrechtlich auch als Mord geahndet werden. Das Land will einen entsprechenden Antrag in den Bundesrat einbringen. Niedersachsens Justizministerin Wahlmann kritisiert, dass Gerichte das gezielte Töten von Frauen bisher oft nicht als Mord werten würden. Laut dem BKA ist fast jeden Tag eine Frau in Deutschland von einem versuchten oder vollendeten Femizid betroffen. CSU-Chef Söder und sein Vize Weber werden wohl nicht mehr beste Freunde. In einem Brief hat Weber die CSU jetzt zu mehr Ernsthaftigkeit aufgefordert. Gemeinschaftsgefühl würde man weder mit Schlagzeilen noch mit Klickzahlen erreichen, so Weber. Viele der Zeilen in dem Brief wurden in der CSU als Frontalangriff auf Söder verstanden. CSU-Fraktionschef Holleczek hat Weber dafür kritisiert, Fragen aufzuwerfen, ohne Antworten zu geben. Nicht nur bei uns ist es ungewöhnlich heiß für Mai, sondern zum Beispiel auch in Großbritannien. In einem Vorort von London ist die Temperatur letzte Nacht nicht unter 21,3 Grad Celsius gefallen. Rekord. Philipp Detlefs in London, wie gehen die Briten denn mit der Hitze um?
4: Na, in den letzten Tagen kam das vielen Menschen hier in Großbritannien ganz gelegen, denn es gab ja ein langes Spring Bank Holiday Wochenende und das haben tausende Menschen genutzt, um Ausflüge zu machen, zum Beispiel an die Küste. Am Ärmelkanal in Bournemouth oder in Brighton waren die Strände deshalb voll.

0: Und hier in London waren die Parks nicht so gut besucht wie sonst bei Sonnenwetter, denn vielen Menschen war es einfach viel zu heiß.
1: Tennisspieler Jan-Lennard Struff hat bei den French Open für eine Überraschung gesorgt. Der 36-Jährige hat den Weltranglisten-10. Alexander Bublik in 4 Sätzen besiegt und steht in der 2. Runde. Laura Siegemund ist dagegen in der 1. Runde ausgeschieden. Sie hat gegen die frühere Weltranglisten-1. Naomi Osaka verloren.
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1: Ich bin Helen Martini. Halb so viele Grundschüler mit mangelnden Mathekenntnissen, mehr Jugendliche mit Spitzenleistungen und nur noch halb so viele Schulabbrecher wie heute. Bundesbildungsministerin Prien will das deutsche Bildungssystem mit messbaren Zielen verbessern. Anlass ist der neue Kinderreport des Deutschen Kinderhilfswerks. Laut der Umfrage wünschen sich Erwachsene und Schüler Reformen und mehr Geld für Bildung. CSU-Chef Söder und sein Vize Weber werden wohl nicht mehr beste Freunde. In einem Brief hat Weber die CSU jetzt zu mehr Ernsthaftigkeit aufgefordert. Gemeinschaftsgefühl würde man weder mit Schlagzeilen noch mit Klickzahlen erreichen, so Weber. Viele der Zeilen in dem Brief wurden in der CSU als Frontalangriff auf Söder verstanden. CSU-Fraktionschef Holleczek hat Weber dafür kritisiert, Fragen aufzuwerfen, ohne Antworten zu geben.
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1: Ich bin Hendrik Daum. Ob Zigaretten, Tabakbeutel oder E-Zigaretten, Nikotinprodukte sind bei Jugendlichen wieder beliebter. Das hat eine Befragung des Bundesinstituts für öffentliche Gesundheit ergeben. Demnach hat fast jeder Zehnte der 12- bis 17-Jährigen letztes Jahr Nikotinprodukte konsumiert. Der Drogenbeauftragte der Bundesregierung Streeck fordert deshalb strengere Regeln, zum Beispiel für Inhaltsstoffe, Werbung oder Aromen. In Sachen Chancengerechtigkeit in der Bildung schneidet Deutschland ja häufig schlecht ab. Damit sich das ändert, wünschen sich 9 von 10 Erwachsenen mehr Personal in Schulen und Kitas und bundesweit einheitliche Lernstandards. Das zeigt der aktuelle Kinderreport des Deutschen Kinderhilfswerks. Auch Kinder und Jugendliche wurden befragt. Sie wünschen sich vor allem kostenlose Kitas und Schulen. Bei einem Zusammenprall zwischen einem Schulbus und einem Zug sind in Belgien 4 Menschen ums Leben gekommen. Mehr von Dieter Ebeling.
2: Was da genau und vor allem warum passiert ist, war zunächst noch unklar. An einem Bahnübergang in Flandern kollidierte ein Nahverkehrszug mit einem Schulbus. Die Schranken waren geschlossen, rote Warnlampen funktionierten, sagt der Bahnbetreiber. 2 Kinder im Alter von 12 und 15 Jahren starben. Auch der Busfahrer und der Begleiter der Schulkinder, allesamt Sonderschüler, überlebten nicht. 5 andere Schüler wurden schwer verletzt.
1: Schwellungen an den Beinen, Blutergüsse an den Händen. Der Gesundheitszustand von US-Präsident Trump sorgt ja immer wieder für Spekulationen. Jetzt hat er sich wieder einer Routineuntersuchung unterzogen. Alles verlief perfekt, hat der 79-Jährige danach mitgeteilt. Details hat er aber nicht genannt. Kritiker bemängeln, dass die Informationen zu Trumps Gesundheitschecks immer sehr rosig seien, es aber kaum unabhängig nachprüfbare Fakten gebe. Wer schon mal geheiratet hat, der weiß, dass die Organisation viel Stress bedeuten kann. Anders soll das bei der bundesweiten Aktion Hashtag einfach heiraten sein, bei der auch die evangelische Kirche in Bayern mitmacht. Die Aktion findet am 26. Juni statt. Das Prinzip ist simpel, einfach zu einer der teilnehmenden Kirchen gehen und natürlich Ja sagen. Die einzigen Voraussetzungen sind, dass man schon standesamtlich verheiratet ist und dass mindestens einer von beiden evangelisch ist.

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2: Ich bin Hendrik Daum. Ob Zigaretten, Tabakbeutel oder E-Zigaretten, Nikotinprodukte sind bei Jugendlichen wieder beliebter. Das hat eine Befragung des Bundesinstituts für öffentliche Gesundheit ergeben. Demnach hat fast jeder Zehnte der 12- bis 17-Jährigen letztes Jahr Nikotinprodukte konsumiert. Der Drogenbeauftragte der Bundesregierung Streeck fordert deshalb strengere Regeln, zum Beispiel für Inhaltsstoffe, Werbung oder Aromen. Wer schon mal geheiratet hat, der weiß, dass die Organisation viel Stress bedeuten kann. Anders soll das bei der bundesweiten Aktion Hashtag einfach heiraten sein, bei der auch die evangelische Kirche in Bayern mitmacht. Die Aktion findet am 26. Juni statt. Das Prinzip ist simpel, einfach zu einer der teilnehmenden Kirchen gehen und natürlich Ja sagen. Die einzigen Voraussetzungen sind, dass man schon standesamtlich verheiratet ist und dass mindestens einer von beiden evangelisch ist.
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1: Ich bin Hendrik Daum. Schwellungen an den Beinen und Blutergüsse an den Händen. Der Gesundheitszustand von US-Präsident Trump sorgt ja immer wieder für Spekulationen. Jetzt hat er sich erneut einer Routineuntersuchung unterzogen und alles verlief so wörtlich perfekt, hat der 79-Jährige danach mitgeteilt. Details hat er aber nicht genannt. Kritiker bemängeln, dass die Informationen zu Trumps Gesundheitschecks immer sehr rosig seien, es aber kaum unabhängig überprüfbare Fakten gebe. In Sachen Chancengerechtigkeit in der Bildung schneidet Deutschland ja häufig schlecht ab. Damit sich das ändert, wünschen sich 9 von 10 Erwachsenen mehr Personal in Schulen und Kitas und auch bundesweit einheitliche Lernstandards. Das zeigt der aktuelle Kinderreport des Deutschen Kinderhilfswerks. Auch Kinder und Jugendliche wurden befragt. Sie wünschen sich vor allem kostenlose Kitas und Schulen. Ob Zigaretten, Tabakbeutel oder E-Zigaretten, Nikotinprodukte sind bei Jugendlichen wieder beliebter. Das hat eine Befragung des Bundesinstituts für öffentliche Gesundheit ergeben. Demnach hat fast jeder 10. der 12- bis 17-Jährigen letztes Jahr Nikotinprodukte konsumiert. Der Drogenbeauftragte der Bundesregierung Streeck fordert deshalb strengere Regeln, zum Beispiel für Inhaltsstoffe, Werbung oder Aromen. An einem Gymnasium in Bayreuth sind in einem Chemieschaukasten gefährliche Substanzen entdeckt und danach gesprengt worden. Ein Sicherheitsbeauftragter hatte beim Vorbereiten eines Umzugs der Chemiesammlung die Substanzen gefunden. Dabei hat es sich um alkoholische Lösungsmittel gehandelt. Spezialkräfte sind angerückt, um die Gefäße kontrolliert zu sprengen. Weil ja gerade Pfingstferien sind, waren keine Schüler oder Lehrer im Gebäude. Das Kleeblatt im Glückstaumel. Die Spielvereinigung Greuther Fürth hat in der Relegation den Klassenerhalt in der 2. Fußball-Bundesliga geschafft. Die Franken setzten sich am späten Abend im Rückspiel im eigenen Stadion mit 2:0 gegen den Drittligisten Rot-Weiß Essen durch und machten damit die 0:1 Niederlage aus dem Hinspiel wett.
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1: Ich bin Hendrik Daum. Schwellungen an den Beinen und Blutergüsse an den Händen. Der Gesundheitszustand von US-Präsident Trump sorgt ja immer wieder für Spekulationen. Jetzt hat er sich erneut einer Routineuntersuchung unterzogen und alles verlief so wörtlich perfekt, hat der 79-Jährige danach mitgeteilt. Details hat er aber nicht genannt. Kritiker bemängeln, dass die Informationen zu Trumps Gesundheitschecks immer sehr rosig seien, es aber kaum unabhängig überprüfbare Fakten gebe. An einem Gymnasium in Bayreuth sind in einem Chemieschaukasten gefährliche Substanzen entdeckt und danach gesprengt worden. Ein Sicherheitsbeauftragter hatte beim Vorbereiten eines Umzugs der Chemiesammlung die Substanzen gefunden. Dabei hat es sich um alkoholische Lösungsmittel gehandelt. Spezialkräfte sind angerückt, um die Gefäße kontrolliert zu sprengen. Weil ja gerade Pfingstferien sind, waren keine Schüler oder Lehrer im Gebäude.
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1: Ich bin Hendrik Daum. Nach einer Strafanzeige von Colleen Fernandes hat die Staatsanwaltschaft Potsdam gegen den Ex-Mann der Schauspielerin Christian Ulmen jetzt ein Ermittlungsverfahren eingeleitet. Es bestehe ein Anfangsverdacht der häuslichen Gewalt, sagte eine Sprecherin der Behörde. Konkret gehe es um mehrere Vorfälle, die sich in den Jahren 2022 und 2023 in Spanien ereignet haben sollen. Auch die Vorwürfe digitaler Gewalt würden weiterhin geprüft. Ulmen selbst bestreitet sämtliche Anschuldigungen. Der gesetzlichen Pflegeversicherung droht ein Milliardendefizit. Die Bundesregierung arbeitet deshalb an einer Reform. Jetzt ist eine weitere Erhöhung des Beitragssatzes für Kinderlose um 0,1% im Gespräch. Ursula Winkler mit den Einzelheiten.
2: Kinderlose Versicherte ab 23 Jahren müssten dann einen Pflegebeitragssatz von 4,3% zahlen. Für versicherte Mütter und Väter würden die Sätze gleich bleiben, also bei 3,6% bei einem Kind und entsprechend kleineren Beiträgen bei mehr Kindern. Gesundheitsministerin Wagen wollte die Pläne nicht bestätigen, sondern kündigte ein Gesamtkonzept an. Das wünscht sich auch der Koalitionspartner SPD.
1: Wer schon mal geheiratet hat, der weiß, dass die Organisation viel Stress bedeuten kann. Anders soll das bei der bundesweiten Aktion Hashtag einfach heiraten sein, bei der auch die evangelische Kirche in Bayern mitmacht. Die Aktion findet am 26. Juni statt. Das Prinzip ist simpel, einfach zu einer der teilnehmenden Kirchen gehen und natürlich Ja sagen. Die einzigen Voraussetzungen sind, dass man schon standesamtlich verheiratet ist und dass mindestens einer von beiden evangelisch ist. In Sachen Chancengerechtigkeit in der Bildung schneidet Deutschland ja häufig schlecht ab. Damit sich das ändert, wünschen sich 9 von 10 Erwachsenen mehr Personal in Schulen und Kitas und auch bundesweit einheitliche Lernstandards. Das zeigt der aktuelle Kinderreport des Deutschen Kinderhilfswerks. Auch Kinder und Jugendliche wurden befragt. Sie wünschen sich vor allem kostenlose Kitas und Schulen. Das Kleeblatt im Glückstaumel. Die Spielvereinigung Greuther Fürth hat in der Relegation den Klassenerhalt in der zweiten Fußball-Bundesliga geschafft. Die Franken setzten sich am späten Abend im Rückspiel im eigenen Stadion mit 2:0 gegen den Drittligisten Rot-Weiß Essen durch und machten damit die 0:1 Niederlage aus dem Hinspiel wett.
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1: Ich bin Hendrik Daum. Nach einer Strafanzeige von Colleen Fernandes hat die Staatsanwaltschaft Potsdam gegen den Ex-Mann der Schauspielerin Christian Ulmen jetzt ein Ermittlungsverfahren eingeleitet. Es bestehe ein Anfangsverdacht der häuslichen Gewalt, sagte eine Sprecherin der Behörde. Konkret gehe es um mehrere Vorfälle, die sich in den Jahren 2022 und 2023 in Spanien ereignet haben sollen. Auch die Vorwürfe digitaler Gewalt würden weiterhin geprüft. Ulmen selbst bestreitet sämtliche Anschuldigungen. Wer schon mal geheiratet hat, der weiß, dass die Organisation viel Stress bedeuten kann. Anders soll das bei der bundesweiten Aktion Hashtag einfach heiraten sein, bei der auch die evangelische Kirche in Bayern mitmacht. Die Aktion findet am 26. Juni statt. Das Prinzip ist simpel, einfach zu einer der teilnehmenden Kirchen gehen und natürlich Ja sagen. Die einzigen Voraussetzungen sind, dass man schon standesamtlich verheiratet ist und dass mindestens einer von beiden evangelisch ist.
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1: Ich bin Hendrik Daum. Der gesetzlichen Pflegeversicherung droht ein Milliardendefizit. Die Bundesregierung arbeitet deshalb an einer Reform. Jetzt ist eine weitere Erhöhung des Beitragssatzes für Kinderlose um 0,1 Prozentpunkte im Gespräch. Ursula Winkler mit den Einzelheiten.
2: Kinderlose Versicherte ab 23 Jahren müssten dann einen Pflegebeitragssatz von 4,3% zahlen. Für versicherte Mütter und Väter würden die Sätze gleich bleiben, also bei 3,6% bei einem Kind und entsprechend kleineren Beiträgen bei mehr Kindern. Gesundheitsministerin Wagen wollte die Pläne nicht bestätigen, sondern kündigte ein Gesamtkonzept an. Das wünscht sich auch der Koalitionspartner SPD.
1: Ob Zigaretten, Tabakbeutel oder E-Zigaretten, Nikotinprodukte sind bei Jugendlichen wieder beliebter. Das hat eine Befragung des Bundesinstituts für öffentliche Gesundheit ergeben. Demnach hat fast jeder Zehnte der 12- bis 17-Jährigen letztes Jahr Nikotinprodukte konsumiert. Der Drogenbeauftragte der Bundesregierung Streeck fordert deshalb strengere Regeln, zum Beispiel für Inhaltsstoffe, Werbung oder Aromen. Nach einer Strafanzeige von Colleen Fernandes hat die Staatsanwaltschaft Potsdam gegen den Ex-Mann der Schauspielerin Christian Ulmen jetzt ein Ermittlungsverfahren eingeleitet. Es bestehe ein Anfangsverdacht der häuslichen Gewalt, sagte eine Sprecherin der Behörde. Konkret gehe es um mehrere Vorfälle, die sich in den Jahren 2022 und 2023 in Spanien ereignet haben sollen. Auch die Vorwürfe digitaler Gewalt würden weiterhin geprüft. Ulmen selbst bestreitet sämtliche Anschuldigungen. An einem Gymnasium in Bayreuth sind in einem Chemieschaukasten gefährliche Substanzen entdeckt und danach gesprengt worden. Ein Sicherheitsbeauftragter hatte beim Vorbereiten eines Umzugs der Chemiesammlung die Substanzen gefunden. Dabei hat es sich um alkoholische Lösungsmittel gehandelt. Spezialkräfte sind angerückt, um die Gefäße kontrolliert zu sprengen. Weil ja gerade Pfingstferien sind, waren keine Schüler oder Lehrer im Gebäude. Das Kleeblatt im Glückstaumel. Die Spielvereinigung Greuther Fürth hat in der Relegation den Klassenerhalt in der zweiten Fußball-Bundesliga geschafft. Die Franken setzten sich am späten Abend im Rückspiel im eigenen Stadion mit 2:0 gegen den Drittligisten Rot-Weiß Essen durch und machten damit die 0:1 Niederlage aus dem Hinspiel wett.
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1: Ich bin Hendrik Daum. Der gesetzlichen Pflegeversicherung droht ein Milliardendefizit. Die Bundesregierung arbeitet deshalb an einer Reform. Jetzt ist eine weitere Erhöhung des Beitragssatzes für Kinderlose um 0,1 Prozentpunkte im Gespräch. Ursula Winkler mit den Einzelheiten.
2: Kinderlose Versicherte ab 23 Jahren müssten dann einen Pflegebeitragssatz von 4,3% zahlen. Für versicherte Mütter und Väter würden die Sätze gleich bleiben, also bei 3,6% bei einem Kind und entsprechend kleineren Beiträgen bei mehr Kindern. Gesundheitsministerin Wagen wollte die Pläne nicht bestätigen, sondern kündigte ein Gesamtkonzept an. Das wünscht sich auch der Koalitionspartner SPD.
1: An einem Gymnasium in Bayreuth sind in einem Chemieschaukasten gefährliche Substanzen entdeckt und danach gesprengt worden. Ein Sicherheitsbeauftragter hatte beim Vorbereiten eines Umzugs der Chemiesammlung die Substanzen gefunden. Dabei hat es sich um alkoholische Lösungsmittel gehandelt. Spezialkräfte sind angerückt, um die Gefäße kontrolliert zu sprengen. Weil ja gerade Pfingstferien sind, waren keine Schüler oder Lehrer im Gebäude.
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